0: vorbereiten. Bitte hier den Notruf nur wählen bei einem konkret erkennbaren Brand, einer akuten Gefahr oder einem medizinischen Notfall. Ansonsten, wenn es um Infos geht, gerade in und um Monschau, melden Sie sich bitte beim Rathaus der Stadt. Das ist die ganze Nacht durchgehend besetzt. A1 Lübeck Richtung Fehmarn zwischen Neustadt, Pelzerhaken und Lehnsahn in beiden Richtungen wegen eines Polizeieinsatzes gesperrt. Achtung Falschfahrer auf der A43 Recklinghausen-Münster zwischen Rastplatz Bringfortsheide und Dülmen kommt Ihnen der Falschfahrer entgegen. Bitte fahren Sie äußerst rechts und überholen Sie nicht. A43 Recklinghausen-Münster zwischen Rastplatz Bringfortsheide und Dülmen ist der Falschfahrer unterwegs. Bitte Obacht in beiden Richtungen. So, dann schauen wir auf die A1 Bremen Richtung Osnabrück. Zwischen Bramschow und Osnabrück Nord nach einem Unfall die Vollsperrung. A57 Köln Richtung Krefeld zwischen dem Kreuz Meerbusch und Krefeld Zentrum wegen Bauarbeiten bis Montag früh gesperrt. Die A61 Mönchengladbach-Venlo zwischen dem Kreuz Mönchengladbach und Mackenstein in beiden Richtungen wegen Brückenarbeiten bis Dienstag gesperrt. Und die A448 Bochum-West Richtung Dortmund-Witten zwischen dem Dreieck Bochum-West und Bochum-Süd wegen Bauarbeiten bis Montag gesperrt. Na dann wünschen wir eine gute und unfallfreie Fahrt durch diese Nacht.
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0: Mit Markus Poschlaut am Mikrofon. Hallihallo aus Erfurt. Diese Grüße gehen raus ins ganze Land. Gleich mit Taylor Swift. Vorher noch Multi-Special. Cold Days

Das ist die ARD Hitnacht. 2:09 ist es. Wir schauen nochmal auf die Straßen. Zunächst die Entwarnung auf der A4 Kirchheimer Dreieck Erfurt. Hier ist kein Falschfahrer mehr unterwegs zwischen Wommen und Herleshausen. Aber auf der A43 Münster Richtung Recklinghausen zwischen Dülmen und Marl-Sinsen weiterhin der Falschfahrer. Fahren Sie bitte äußerst rechts, überholen Sie nicht. Lassen Sie das Radio an. Wir melden, sobald die Gefahr vorüber ist. Ihnen eine gute Fahrt durch diese Nacht mit Taylor Swift.

0: singt Taylor Swift. Hier bei uns in der ARD Hitnacht. In dieser Sendung können Sie sich gerne auch mit einklinken, wenn Sie möchten. Per Telefon geht das auf der 0800 80 80 110. Da können Sie grüßen, Sie können Ihre Gedanken loswerden. Nur Musikwünsche geht da dann nicht, ne? Das wissen Sie ja, Musikwünsche erfüllen wir hier in der Nacht nicht. Aber wir haben ein offenes Ohr.
1: Hallo, hier ist der Patrick aus Bergisch Gladbach. Ich sitze schon seit über 2 Stunden in meinem Vorgarten, höre die ARD Hitnacht. Du, Markus, bist ein super Moderator.
0: Ach,
1: und ich freue mich, dass Pokal und Bundesliga wieder losgehen. Und ich bin Fan von der Borussia, auch von der Schwarz-Weiß-Grün. Alles Gute,
0: schön. Ja, danke schön für diese Meldung. Und eine gute Nacht, weiterhin schönes Zuhören hier noch bei der ARD Hitnacht, gleich mit Uriah Heep. Und diese Klänge hier ganz klar sind In Excess mit Beautiful Girl.

24. Grüße gehen raus an alle Autos, die gerade unterwegs sind in den Urlaub, wie zum Beispiel auch Familie Knoll, die uns geschrieben hat, sitzen gerade im Auto in den Urlaub aus Bayern an die Ostsee und hören euer cooles Programm im Radio. Wir sind schon mega müde, die Kinder schlafen, kann ich gut verstehen, aber sie halten hier allesamt gut durch. Das merke ich, liegt natürlich auch an der Musik, die hier vorbereitet wurde. Bei dem Song kann man gar nicht müde werden. So laut wie es geht, ohne dass die Kinder wach werden. Mike Oldfield.

0: Randy Crawford und Zucchero mit Diamante. Und damit ist es 2.32 Uhr. Das ist der Verkehrsservice in der ARD-Hitnacht. Entwarnung auf der A4 Kirchheimer Dreieck Erfurt. Kein Falschfahrer mehr zwischen Wommen und Herleshausen. Und Entwarnung auch eben reingekommen auf der A43 Münster Richtung Recklinghausen. Da gibt es auch keinen Falschfahrer mehr zwischen Dülmen und Marl-Sinsen wieder freie Fahrt. Dann die amtliche Gefahreninformation. Wegen aktueller Waldbrände in Rheinland-Pfalz, Nordrhein-Westfalen, im Saarland und Belgien kann es zu Rauch- und Brandgeruch kommen. Es besteht aber keine akute Gefahr. In Monschau, in den Ortsteilen Kalter Herberg und Mützenich sollten sich die Anwohner jedoch bereits auf eine mögliche Evakuierung vorbereiten. Bitte hier nur den Notruf bei einem konkret erkennbaren Brand wählen oder bei einer akuten Gefahr oder natürlich bei einem medizinischen Notfall. Für alles andere hat aber auch die Stadt Monschau da eine Telefonnummer eingerichtet. Die finden Sie auf monschau.de. Rathaus ist auch die ganze Nacht über besetzt. So, kommen wir zu den weiteren Meldungen. Das ist die A1 Lübeck-Fehmarn zwischen Neustadt-Pelzerhaken und Linsan in beiden Richtungen noch immer wegen eines Polizeieinsatzes gesperrt. Und die A57 Köln Richtung Krefeld zwischen dem Kreuz Meerbusch und Krefeld Zentrum. Bauarbeiten bis Montag früh die Sperrung. Gute Fahrt!
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0: Mit Markus Poschlott am Mikrofon. Ich grüße aus Erfurt. Ja, und zwar ins ganze Land. Kim Wilde ist das jetzt. Mit You Came. Hallo zusammen und guten Morgen.

Es ist 2.37 Uhr. Hier ist die ARD-Hitnacht. Achtung, es gibt einen Falschfahrer auf der B10. Ulm Richtung Stuttgart zwischen Reichenbach-Hochdorf und der Ausfahrt Deizisau B10. Da kommt Ihnen der Falschfahrer entgegen. Fahren Sie bitte äußerst rechts. Überholen Sie nicht. Nochmal auf der B10 Ulm Richtung Stuttgart zwischen Reichenbach-Hochdorf und der Ausfahrt Deizisau B10. Da ist der Falschfahrer unterwegs. Bitte äußerste Vorsicht beidseitig und lassen Sie das Radio an. Wir melden, sobald die Gefahr vorüber ist. Gute Fahrt Ihnen.

0: niemals dran gezweifelt, singt Udo Lindenberg hier in der ARD Hitnacht. So, freue mich, dass Sie mit dabei sind und dass Sie heute Abend auch wieder an diesem frühen Sonntagmorgen, in der Nacht zum Sonntag, wie immer Sie es auch sehen, es sich offenbar wirklich gemütlich machen und nebenbei das Radio laufen haben.
1: Ja, da ist der Leo und die Moni aus Hinterhaching. Wir hören auch wieder heute Hitnacht, sitzen am Balkon, weil nur saugute Luft draußen ist und wir haben wunderbare Kerzen aufgebaut. Und wie gesagt, und lassen uns von deiner super guten Musik berieseln, die einfach affengeil ist. Ja. Bleibt gesund, schöne Grüße an dich und an die Nation und bis bald mal wieder. Vierte, servus.
0: Ja, danke schön und viele Grüße nach Unterhaching. Und da habe ich doch eben schon gedacht, Mensch, so mit Kerzen und draußen sitzen, da seid ihr nicht alleine. In Stuttgart ist das auch der Fall, aber ganz, ganz anders.
2: Ja, hier ist Hermina aus Stuttgart. Bei mir ist circa 300 Balkons. Alle sind leer. Nur mein Balkon ist voll mit Kerze und mit Trollinger und Lemberger. Gute Zeit für Sie. Ciao, ciao.
0: Also wenn Sie in Stuttgart leben, in so einem Gebiet, wo 300 Balkone einzusehen sind, und da ist dieser eine Balkon, und da sieht man, da sind Kerzen drauf und Lichterketten. Und dort muss sie sitzen, die eine Hörerin, die hier nachts in Stuttgart auch draußen die gute Musik genießt.
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0: Jawohl, genießen Sie die Zeit und melden sich gerne auch, wenn Sie möchten. Telefonisch geht das auf der 0800 80 80 110. So, Obacht bitte weiter.

Die ARD-Hitnacht spielt John and Vangelis und Eros Ramazzotti, Pio Bella Cosa. Kommt jetzt hier die schönste Sache.

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1: Um 3 Uhr mit Milat Kupay. Die Waldbrandsituation im Hohen Venn in Belgien hat sich deutlich zugespitzt. Die Flammen haben sich in den letzten Stunden weiter ausgebreitet und drohen auch Gebiete in Nordrhein-Westfalen zu erfassen. Weitere Bewohner der Stadt Monschau wurden aufgefordert, sich auf eine mögliche Evakuierung vorzubereiten. Aus Monschau, Arndt Lorenz.
2: Das Lagezentrum der Städteregion Aachen ist in ständigem Austausch mit den Krisenstäben in Belgien. Dort mussten wegen des Brandes schon einige hundert Menschen ihre Wohnungen und Häuser verlassen. Vorsorglich warnt deshalb die Stadt Monschau etwa 4000 Einwohner mehrerer Ortsteile vor. Nach Behördenangaben lässt sich durch die Ausbreitung des Waldbrandes im Hohen Venn ein Übergreifen auf Teile von Monschau nicht vollständig ausschließen. Auch die Einrichtung von Notunterkünften ist geplant.
1: In Brandenburg ist am Abend der neue Bahnhof in der Nähe des Tesla-Werks in Betrieb gegangen. Regionalzüge zwischen Berlin und Frankfurt-Oder fahren jetzt über die Station Fangschleuse. Sie liegt nördlich des Autowerks in Grünheide im Kreis Oder-Spree. Der Bahnhof verbessert die Anbindung für viele Mitarbeiter, die auf der Strecke Berlin-Frankfurt pendeln. Der Bau hat 16 Monate gedauert und ermöglicht auch, dass künftig längere Züge zum Einsatz kommen. Bei der Schwimm-EM in Paris hat Johannes Liebmann Gold über 1500 Meter Freistil gewonnen. Dabei stellte er einen neuen Weltrekord auf. Aus der Sportredaktion Moritz Knorr.
3: Es war ein Fabelrennen des in Eckernförde geborenen und in Elmshorn aufgewachsenen Liebmann. Als erster Schwimmer überhaupt blieb er über die 1500 Meter unter 14 Minuten und 30 Sekunden. Liebmann bestimmte von Beginn an das Tempo und schlug schlussendlich nach 14:26:79 an. Damit unterbot der 19-Jährige den bisherigen Weltrekord des US-amerikanischen Olympiasiegers Bobby Fink um fast 4 Sekunden. Nach Gold über 800 Meter Freistil ist es für Liebmann bereits der zweite Titel bei dieser EM.
1: Bei der Leichtathletik-EM in Birmingham hat Speerwerfer Julian Weber Gold geholt. Er warf seinen Speer im letzten Versuch 90,40 Meter weit. Auch Silber ging an das deutsche Team. Nick Tum wurde Zweiter. Außerdem gab es am Abend Silber für die deutsche 4x100-Meter-Staffel der Männer. Und in der zweiten Fußball-Bundesliga sind im Abendspiel zwischen Kaiserslautern und Karlsruhe keine Tore gefallen. Das waren die Nachrichten. Das Wetter in Deutschland, tagsüber Sonne, Wolken und vor allem im Süden Schauer und Gewitter, 21 bis 24 Grad, im Norden und Osten sonst 26 bis 32 Grad. Am Montag wechselhaft mit Schauern, im Süden wieder Gewitter, 21 bis 25 Grad und am Dienstag Wolken, vor allem im Norden Regen, im Süden recht sonnig, 18 bis 27 Grad. Es ist 3.03 Uhr.
4: Und das ist der Verkehrsservice in der ARD-Hitnacht. Mit der Entwarnung von der B10 Ulm-Stuttgart kein Falschfahrer mehr zwischen Reichenbach-Hochdorf und der Ausfahrt Deizisau B10. So, dann schauen wir auf die amtliche Gefahreninformation. Wegen aktueller Waldbrände in Rheinland-Pfalz, Nordrhein-Westfalen, im Saarland und in Belgien kann es auch zu Rauch- und Brandgeruch kommen. Es besteht jedoch keine akute Gefahr. In Monschau allerdings, in den Ortsteilen Kalter Herberg und Mützenich, sollten sich die Anwohner jedoch bereits auf eine mögliche Evakuierung vorbereiten. Bitte den Notruf hier nur bei konkret erkennbarem Brand wählen oder bei einer akuten Gefahr natürlich oder einem medizinischen Notfall. Bitte nicht anrufen, um irgendwelche Informationen abzufragen. Das Rathaus in Monschau ist in der Nacht besetzt und auf monschau.de finden Sie alle weiteren Informationen, die Sie in dieser Nacht brauchen. Die A1 Lübeck-Fehmarn zwischen Neustadt-Pelzerhaken und Lehnsahn noch immer wegen eines Polizeieinsatzes gesperrt. A57 Köln Richtung Krefeld zwischen dem Kreuz Meerbusch und Krefeld Zentrum wegen Bauarbeiten bis Montag früh gesperrt. A61 Mönchengladbach-Venlo zwischen Mönchengladbach, dem Kreuz und Mackenstein in beiden Richtungen wegen Brückenarbeiten bis Dienstag 5 Uhr morgens gesperrt. A448 Bochum West Richtung Dortmund-Witten ist zwischen dem Dreieck Bochum West und Bochum Süd wegen Bauarbeiten noch bis Montag früh gesperrt. Gute Fahrt für Sie.
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4: Mit Markus Poschlott. Zeit dafür, die Hosen hochzuziehen. singt hier auch David Dundas, Jeans On. Und damit viele Grüße aus Erfurt ins ganze Land.

0: Das sind die Cranberries, Ode to My Family. In dieser ARD-Hitnacht um 3:12 Uhr. Also offenbar sitzen um diese Uhrzeit noch eine ganze Menge Menschen, die gerade dieses Programm hören, irgendwo auf dem Balkon.
1: Hier ist der Udo und die Conny aus Thalkirchen. Und wir sitzen auch auf dem Balkon und haben Kerzen. Und unser bester Freund war noch heute Abend dabei. Und wir hatten bisher mit dieser Musik den traumhaftesten Abend.
0: Na, das freut uns doch sehr. Dann beste Grüße an alle, die jetzt dort noch auf dem Balkon sitzen. Ich hoffe, mit der Musik geht's. Also, ich finde die Musik super, aber dass es Ihnen auch gefällt, das ist wichtig. Aber wer sagt denn Nein zu den Hooters? 500 miles away from home. Ja, damit gehen auch mal Grüße raus an alle, die uns jetzt irgendwo auf der Welt hören und eigentlich hier zu Hause sind.

Es ist 3.18 Uhr. Achtung Autos, Falschfahrer auf der A99, Autobahnring München. Zwischen Hohenbrunn und dem Kreuz München Nord kommt Ihnen ein Falschfahrer entgegen. Bitte fahren Sie äußerst rechts und überholen Sie nicht. Nochmal, Falschfahrer auf der A99, Autobahnring München. Zwischen Hohenbrunn und dem Kreuz München Nord kommt Ihnen ein Falschfahrer entgegen. Fahren Sie äußerst rechts, überholen Sie nicht und lassen Sie die ARD-Hitnacht an. Wir melden, sobald die Gefahr vorüber ist. Gute Fahrt für Sie.

die Dire Straits, Money for Nothing, der Verkehrsservice in der ARD-Hitnacht. Schaut nochmal zum Falschfahrer auf die A99 Autobahnring München zwischen Ottobrunn und dem Kreuz München Nord ist der Fahrer jetzt unterwegs. Obacht auf der A99 Autobahnring München zwischen Ottobrunn und dem Kreuz München Nord ist jetzt der Falschfahrer unterwegs. Bitte fahren Sie äußerst rechts, überholen Sie nicht und ja, bleiben Sie bei uns. Wir melden, sobald die Gefahr vorüber ist. Gute Fahrt.

0: Jedem sein Engel heute Nacht. There must be an angel. Die Eurythmics in der ARD-Hitnacht. Ist es schon 3:30? Ja. Wir schauen auf die Straßen. Das ist der Verkehrsservice in der ARD-Hitnacht. Achtung, zunächst nochmal der Falschfahrer auf der A99. Autobahnring München zwischen Ottobrunn und dem Kreuz München Nord kommt Ihnen weiterhin der Falschfahrer entgegen. Fahren Sie äußerst rechts und überholen Sie nicht. Dann die amtliche Gefahreninformation. Wegen aktueller Waldbrände in Rheinland-Pfalz, Nordrhein-Westfalen, im Saarland und Belgien kann es zu Rauch- und Brandgeruch kommen. Es besteht jedoch momentan keine akute Gefahr. In Monschau allerdings, in den Ortsteilen Kalter Herberg und Mützenich, sollten sich die Anwohner jedoch bereits auf eine mögliche Evakuierung vorbereiten. Bitte hier den Notruf nur bei einem konkreten, erkennbaren Brand, einer akuten Gefahr oder einem medizinischen Notfall anrufen, nicht um Infos abzufragen. Das machen Sie bitte über die Stadt Monschau auf monschau.de. Finden Sie alle weiteren Informationen, auch eine Telefonnummer ist dort angegeben, da können Sie anrufen, das Rathaus ist die Nacht über besetzt. A1 Lübeck, Fehmarn zwischen Neustadt und Lehnsahn in beiden Richtungen wegen eines Feuerwehreinsatzes gesperrt. Ich wünsche eine gute Fahrt.
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0: Mit Markus Poschlott, viele Grüße aus Erfurt, und Billy Joel zählt ein.

3.42 Uhr ist es. Achtung, hier ist die nächste Meldung vom nächsten Falschfahrer auf der A52 Mönchengladbach-Düsseldorf zwischen Schiefbahn und dem Kreuz Karst kommt Ihnen ein Falschfahrer entgegen. Bitte fahren Sie äußerst rechts und überholen Sie nicht. Die ARD-Hitnacht meldet Falschfahrer auf der A52 Mönchengladbach-Düsseldorf zwischen Schiefbahn und Kreuz Karst, ein Falschfahrer. Obacht!

Das ist Michael Jackson und Hear the World. 3.44 Uhr ist es. Das ist die ARD-Hitnacht. So, wir räumen mal ganz kurz auf. A99, München Süd, München Nord. Dort kein Falschfahrer mehr zwischen Ottobrunn und dem Kreuz München Nord.

Es ist 3.45 Uhr und hier ist schon der nächste Falschfahrer. Obacht bitte, auf der A23 Hamburg-Heide in Höhe von Elmshorn, ein Falschfahrer. Fahren Sie bitte äußerst rechts, überholen Sie nicht. Auf der A23 Hamburg-Heide in Höhe von Elmshorn, ein Falschfahrer. Obacht bitte.

Es ist 3.50 Uhr, 10 Minuten vor 4 und wir sagen nochmal Obacht auf der A23 Hamburg-Heide in Höhe von Elmshorn kommt Ihnen ein Falschfahrer entgegen. Bitte fahren Sie äußerst rechts, überholen Sie nicht und lassen Sie das Radio an, wir melden, sobald die Gefahr vorüber ist. Betrifft auch immer noch die A52 Mönchengladbach-Düsseldorf zwischen Schiefbahn und dem Kreuz Karst, auch hier ein Falschfahrer unterwegs.

3.56 Uhr. Hier meldet sich die ARD-Hitnacht mit dem Verkehrsservice und die Entwarnung von der A52 Mönchengladbach-Düsseldorf. Kein Falschfahrer mehr zwischen Schiefbahn und dem Kreuz Karst. Aber Obacht bitte noch auf der 23 Hamburg-Heide in Höhe Elmshorn. Weiterhin der Falschfahrer. Obacht bitte.

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1: Um 4 Uhr mit Milat Kupay. Die Waldbrandsituation im Hohenfenn in Belgien hat sich deutlich zugespitzt. Die Flammen haben sich in den letzten Stunden weiter ausgebreitet und drohen auch, Gebiete in Nordrhein-Westfalen zu erfassen. Weitere Bewohner der Stadt Monschau wurden aufgefordert, sich auf eine mögliche Evakuierung vorzubereiten. Aus Monschau, Arndt Lorenz.
2: Das Lagezentrum der Städteregion Aachen ist in ständigem Austausch mit den Krisenstäben in Belgien. Dort mussten wegen des Brandes schon einige hundert Menschen ihre Wohnungen und Häuser verlassen. Vorsorglich warnt deshalb die Stadt Monschau etwa 4000 Einwohner mehrerer Ortsteile vor. Nach Behördenangaben lässt sich durch die Ausbreitung des Waldbrandes im Hohenfenn ein Übergreifen auf Teile von Monschau nicht vollständig ausschließen. Auch die Einrichtung von Notunterkünften ist geplant.
1: In der spanischen Exklave Ceuta in Nordafrika hat es keinen erneuten Massenansturm von Migranten gegeben. Mehrere hundert Menschen sollen aber versucht haben, den Grenzzaun zu überwinden. Sie wurden von Sicherheitskräften auf marokkanischer Seite abgefangen. In Ceuta hatte es Befürchtungen gegeben, dass sich an diesem Wochenende ein Massenansturm wiederholen könnte, wie vor rund 2 Wochen. Die Polizei- und Militärpräsenz war deshalb erhöht worden. Zehntausende Menschen haben im Berliner Tiergarten die Technoparade Rave the Planet gefeiert. Die als Demonstration angemeldete Veranstaltung stand unter dem Motto Imagine Love. Es war das erste Großereignis nach dem mutmaßlich islamistischen Anschlag beim Christopher Street Day vor 3 Wochen. Die Polizei war mit rund 1500 Beamten im Einsatz. Die Parade begann mit einer Schweigeminute für die Opfer des Anschlags. Bei der Schwimm-EM in Paris hat Johannes Liebmann Gold über 1500 Meter Freistil gewonnen. Dabei stellte er einen neuen Weltrekord auf. Aus der Sportredaktion Moritz Knorr.
3: Es war ein Fabelrennen des in Eckernförde geborenen und in Elmshorn aufgewachsenen Liebmann. Als erster Schwimmer überhaupt blieb er über die 1500 Meter unter 14 Minuten und 30 Sekunden. Liebmann bestimmte von Beginn an das Tempo und schlug schlussendlich nach 14:26:79 an. Damit unterbot der 19-Jährige den bisherigen Weltrekord des US-amerikanischen Olympiasiegers Bobby Fink um fast 4 Sekunden. Nach Gold über 800 Meter Freistil ist es für Liebmann bereits der zweite Titel bei dieser EM.
1: Und in der zweiten Fußball-Bundesliga sind im Abendspiel zwischen Kaiserslautern und Karlsruhe keine Tore gefallen. Das waren die Nachrichten. Das Wetter in Deutschland: tagsüber Sonne, Wolken und vor allem im Süden Schauer und Gewitter, 21 bis 24 Grad im Norden und Osten, sonst 26 bis 32 Grad. Am Montag wechselhaft mit Schauern bei 21 bis 25 Grad. Und die Zeit, es ist 4.03 Uhr.
4: Das ist der Verkehrsservice in der ARD-Hitnacht. Zunächst: der Falschfahrer auf der A23 Heide-Hamburg ist weiterhin da, und zwar in Höhe Elmshorn. Bitte aufpassen, A23 Hamburg-Heide in Höhe Elmshorn, ein Falschfahrer. Bitte fahren Sie rechts, überholen Sie nicht. Wir melden, sobald die Gefahr vorüber ist, und das passiert in diesem Augenblick. Also Entwarnung auf der A23, kein Falschfahrer mehr in Höhe Elmshorn. Entwarnung auch auf der A52 Mönchengladbach-Düsseldorf, kein Falschfahrer mehr zwischen Schiefbahn und Kreuz Karst. Und Entwarnung auf der A99 München-Süd, München-Nord, kein Falschfahrer mehr zwischen Ottobrunn und dem Kreuz München-Nord. Dann schauen wir auf die amtliche Gefahreninformation. Wegen aktueller Waldbrände in Rheinland-Pfalz, Nordrhein-Westfalen, im Saarland und in Belgien kann es zu Rauch- und Brandgeruch kommen. Es besteht aber keine akute Gefahr. In Monschau, in den Ortsteilen Kalter Herberg und Mützenich, sollten sich die Anwohner jedoch bereits auf eine mögliche Evakuierung vorbereiten. Bitte den Notruf hier nur in einem konkret erkennbaren Brand bei einem konkret erkennbaren Brand, einer akuten Gefahr oder einem medizinischen Notfall wählen. Nicht aus Gründen der Information. Da wenden Sie sich bitte in Monschau an das Rathaus. Es ist noch besetzt. Dann schauen wir auf die A1 Lübeck-Fehmarn zwischen Neustadt und Lehnsahn gesperrt. A3 Passau Richtung Nürnberg zwischen Passau Nord und Eicher vom Wald. 6 Kilometer stockender Verkehr. Dort ist wegen Bauarbeiten nur eine Spur frei. A57 Köln Richtung Krefeld zwischen dem Kreuz Meerbusch und Krefeld Zentrum wegen Bauarbeiten noch bis Montag früh gesperrt. Ich wünsche eine gute Fahrt.
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4: Mit Markus Poschlott aus Erfurt. Hallo zusammen.

0: Es ist schön zu sehen hier in der ARD-Hitnacht, dass für manche ist es die Nacht, die stecken auf der Arbeit oder sind schon sehr lange unterwegs und die nächsten stehen schon wieder auf.
1: Guten Morgen, hier ist Roland aus Kreuzheim, hallo. Bin wieder aufgestanden, hab Kaffee gekocht und hör die ARD-Hitnacht und ich bin super, die coole Musik immer mitnachts. Jo, danke, ciao.
0: Wir danken. Dankeschön.
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0: Ja, wenn Sie auch noch Gedanken loswerden möchten, unsere Telefonnummer hier ins Studio ist die 0800 80 80 110.

Das ist die ARD-Hitnacht mit Al Corley und Square Rooms. So, jetzt kommt gleich Wishful Thinking mit dem großen Song Hiroshima. Und dabei ist mir auch eingefallen, dass heute Nacht auch eine Mail aus Osaka, aus Japan gekommen ist. Denn auch dort gibt es Menschen, die die ARD-Hitnacht nachts immer hören. Viele Grüße also gehen dorthin an Oliver, der hat uns geschrieben, er hört übers Internet, kommt ursprünglich aus Schleswig-Holstein und jetzt zum Frühstück, also ne, was bei uns nachts ist, ist dort halt dann schon morgens, da gibt es dann halt die ARD-Hitnacht mit dazu. Grüße gehen raus, wie er schreibt, ins schon wieder 27 Grad warme Osaka am Morgen. Grüße aus Japan an die ganze Fangemeinde der ARD-Hitnacht, schreibt Oliver. Wir danken sehr für diese Mail. Wenn Sie auch schreiben wollen, können Sie das gerne machen. Wir sind erreichbar ard-hitnacht@mdr.de. At MDR, wie der Mitteldeutsche Rundfunk. Wir senden ja in diesen Tagen hier aus Erfurt. So, hier ist Wishful Thinking.

0: kurz nach 4:30. Das ist der Verkehrsservice in der ARD-Hitnacht mit einer amtlichen Gefahreninformation wegen aktueller Waldbrände in Rheinland-Pfalz, Nordrhein-Westfalen, im Saarland und in Belgien kann es zu Rauch- und Brandgeruch kommen. Es besteht jedoch keine akute Gefahr. Aber im Ort Monschau, genauer gesagt in den Ortsteilen Kalter Herberg und Mützenich, sollten sich die Anwohner jedoch bereits auf eine mögliche Evakuierung vorbereiten. Bitte den Notruf hier nur bei einem konkreten erkennbaren Brand, einer akuten Gefahr oder einem medizinischen Notfall anrufen. Dann melden wir die A448 Bochum-West Richtung Dortmund-Witten, ist zwischen dem Dreieck Bochum-West und Bochum-Süd wegen Bauarbeiten bis Montag früh gesperrt. Gute Fahrt für Sie.
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0: Mit Markus Poschlott grüße Sie und wünsche Ihnen einen schönen Sonntagmorgen.

0: Na, das fragt hier Herbert Grönemeyer in der ARD-Hitnacht. 4.39 Uhr ist es. So, und ich gehe heute nicht aus der Sendung, ist noch ein bisschen Zeit, bis um 6 senden wir, ja. Aber ich gehe nicht aus der Sendung, ohne Ihnen noch einen Tipp mit an die Hand gegeben zu haben. Denn in der ARD-Mediathek seit ein paar Tagen ein absoluter Wohlfühlfilm. Der passt eigentlich perfekt, naja, in so eine Art, ich würde sagen, in so einen Herbstabend rein, wo man sich zu Hause auf der Couch so richtig gemütlich macht. Jetzt haben wir noch nicht Herbst, aber er ist trotzdem mit dabei. Christoph Maria Herbst nämlich spielt die Hauptrolle in Der Buchspazierer. Und das ist einfach ein ganz, ganz, ganz, ganz, ganz toller Film. Hat mich damals, als ich den im Kino gesehen habe, wirklich sehr berührt und bewegt. Der bleibt auch so ein bisschen. Christoph Maria Herbst spielt den Buchspazierer und der ist da und bringt aus einer Bücherei den Menschen, die Bücher dort bestellt haben, die Bücher nach Hause. Er packt sie vorher aber richtig schön auch in Papier ein. Also das wirkt alles sehr wertig und dann kennt er die Leute ja auch und bringt ihnen mehrfach die Woche die Bücher nach Hause und er ist dabei nicht alleine.
1: Ich bin Sascha. Ich bin 9 Jahre alt.
2: Du darfst sicher nicht mit einem Unbekannten gehen.
1: Du bist kein Unbekannter. Ich kenne dich aus der Buchhandlung. Und ich sehe dich immer aus dem Fenster unserer neuen Wohnung. Du bist der Buchspazierer.
2: Wenn du mich kennst, weißt du sicher auch, dass ich immer alleine gehe.
1: Gut, dann gehst du alleine und ich gehe allein daneben.
2: Niemals bin ich allein. Viele, die vor mir lebten und fort von mir strebten, webten an meinem Sein. Rainer Maria Rilke.
0: Ach, sehr schön. Also, ich möchte Sie nur empfehlen, ARD Mediathek, Der Buchspazierer, die Empfehlung vielleicht ja noch für heute Abend.
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0: Glauben Sie mir, dieser Film bleibt.

Jetzt haben wir gerade über den Buchspazierer gesprochen. Der Film mit Christoph Maria Herbst, jetzt in der ARD Mediathek zu sehen. Und das war hier Filmmusik aus dem Film Armageddon. 1998 kam der damals raus. Der Song dazu, I Don't Want to Miss a Thing, das war Aerosmith hier in der ARD Hitnacht. 4:51 Uhr ist es, 9 Uhr.

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2: Um 5 Uhr mit Milat Kupay. Die Waldbrandsituation im Hohen Venn in Belgien hat sich deutlich zugespitzt. Die Flammen haben sich in den letzten Stunden weiter ausgebreitet und drohen auch Gebiete in Nordrhein-Westfalen zu erfassen. Weitere Bewohner der Stadt Monschau wurden aufgefordert, sich auf eine mögliche Evakuierung vorzubereiten. Aus Monschau, Arndt Lorenz.
3: Das Lagezentrum der Städteregion Aachen ist in ständigem Austausch mit den Krisenstäben in Belgien. Dort mussten wegen des Brandes schon einige hundert Menschen ihre Wohnungen und Häuser verlassen. Vorsorglich warnt deshalb die Stadt Monschau etwa 4000 Einwohner mehrerer Ortsteile vor. Nach Behördenangaben lässt sich durch die Ausbreitung des Waldbrandes im Hohen Venn ein Übergreifen auf Teile von Monschau nicht vollständig ausschließen. Auch die Einrichtung von Notunterkünften ist geplant.
2: In der spanischen Exklave Ceuta in Nordafrika hat es keinen erneuten Massenansturm von Migranten gegeben. Mehrere hundert Menschen sollen aber versucht haben, den Grenzzaun zu überwinden. Sie wurden von Sicherheitskräften auf marokkanischer Seite abgefangen. In Ceuta hatte es Befürchtungen gegeben, dass sich an diesem Wochenende ein Massenansturm wiederholen könnte, wie vor rund zwei Wochen. Die Polizei- und Militärpräsenz war deshalb erhöht worden. Auf der US-Inselgruppe Hawaii sorgen Ausläufer eines Tropensturms für Überschwemmungen, Starkregen, Stromausfälle und Straßensperren. Der Sturm ist mittlerweile zu einem Hurricane hochgestuft worden. Das Zentrum dürfte im Laufe des Tages die Inselgruppe erreichen. Aber schon jetzt stürzten Bäume und Stromleitungen um und es gab Erdrutsche. Zehntausende Menschen auf Hawaii haben keinen Strom. Bei der Leichtathletik-EM in Birmingham hat es heute Abend drei Medaillen für das deutsche Team gegeben. Die Speerwerfer sorgten sogar für einen Doppelsieg. Aus Birmingham, Jens-Jörg Rieck.
4: Das Beste kommt zum Schluss. Im letzten Versuch hat Speerwerfer Julian Weber noch einmal alles rausgehauen. Sensationelle 90,40 Meter. Damit verdrängte Weber Teamkollegen Nick Thum auf Rang 2 und krönte sich zum zweiten Mal zum Europameister. Für Thum ist EM Silber der größte Erfolg seiner noch jungen Karriere. Spektakel bot auch die deutsche 4x100 Meter Staffel. Auch ohne Owen Ansa, den Europameister über die 200 Meter, sprintete das DLV-Quartett zu Silber. Den Sieg sicherten sich die favorisierten Briten. Bronze holte Belgien.
2: Und in der zweiten Fußball-Bundesliga sind im Abendspiel zwischen Kaiserslautern und Karlsruhe keine Tore gefallen. Das waren die Nachrichten.
5: 3x5 ist es. Dankeschön an die ARD-Kollegen und guten Morgen Bayern. Jetzt kompakt und zuverlässig das Bayern-Wetter auf Bayern 1. Der Hochsommer verabschiedet sich erstmal. Zunächst zeigt sich zwar die Sonne noch zeitweise, im Laufe des Tages nehmen aber die Wolken zu und am Nachmittag und am Abend wird es stellenweise kräftige Schauer und Gewitter geben. Örtlich kann es auch zu Unwettern kommen mit Starkregen, Hagel und schweren Sturmböen. Dabei nimmt die Luftfeuchtigkeit zu und es wird zunehmend schwül. Die Höchstwerte heute bei 25 bis 33 Grad. In der Nacht kann es weiter Schauer und Gewitter geben und es kühlt weiter ab. Nur noch 18 bis 13 Grad die Tiefstwerte. Zum Start der neuen Woche morgen ziehen sich die Regenfälle langsam in den Südosten zurück. Von Unterfranken her kommt später auch immer wieder mal die Sonne durch und es wird ein wenig kühler, nur noch 18 bis 28 Grad tagsüber. Der Bayern-Verkehrsservice. Eine Meldung haben wir: A7 Füssen Richtung Ulm zwischen Memmingen Süd und Kreuz Memmingen. Unfall auf der rechten Spur. Wenn Sie schon unterwegs sind, gute Fahrt.

0: Halb sechs ist es. Ich wünsche Ihnen einen schönen guten Morgen. Jetzt kompakt und zuverlässig das Bayern-Wetter auf Bayern 1. Teils endet eine tropische Nacht, das könnte aber erstmal die letzte sein. 24 Grad sind es aktuell in Donauwörth und in Würzburg. Dort regnet es schon. Deutlich kühler im Süden. 14 Grad in Mühldorf, 17 Grad in Straubing. Die Sonne wird heute ein seltener Gast. Immer mehr Wolken gelangen im Laufe des Tages von Norden her in den Freistaat. Am Nachmittag und am Abend kommen teils kräftige Schauer und Gewitter auf. Örtlich kann es auch Unwetter geben mit Starkregen, Hagel und auch schweren Sturmböen. Und die können bis in die Nacht anhalten. Zunehmend schwül wird es heute. Die Höchstwerte nochmal 25 bis 33 Grad. Morgen zum Wochenstart ziehen sich die Schauer und Gewitter allmählich in den Südosten und den Osten zurück. Es kann aber auch noch länger anhaltend regnen. Hinter dem Regen kommt später von Unterfranken her auch ab und zu mal die Sonne durch. Und die große Hitze ist erstmal Vergangenheit. Nur noch 18 bis 28 Grad morgen. Bayern 1 Verkehrsservice, zwei Meldungen haben wir. A7 Füssen Richtung Ulm zwischen Memmingen Süd und Kreuz Memmingen Unfall auf der rechten Spur. Und A99 Ostumfahrung München Richtung Nürnberg zwischen Kreuz München Ost und Kirchheim. Auch hier hat es einen Unfall gegeben. Wenn Sie schon unterwegs sind, gute Fahrt.
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1: Um 6 am Mikrofon ist Markus Terhaast. Schönen guten Morgen. Vorsichtige Entwarnung hat es am Abend mit Blick auf den Brand im Hürtgenwald in der Eifel gegeben. Die Menschen aus dem evakuierten Ortsteil Gai dürften wieder in ihre Häuser zurück. Anders ist die Lage beim Waldbrand im Hohen Venn an der belgisch-deutschen Grenze. Der bedroht nun auch Gebiete auf deutscher Seite, konkret die Stadt Monschau. Frank Werner berichtet.
2: Die Flammen haben sich durch das Moorgebiet im Hohen Venn bis auf wenige Kilometer an deutsche Siedlungen herangearbeitet. Betroffen sind 2 Ortsteile von Monschau, Mützenich und Kalter Herberg. Beide haben je rund 2000 Einwohner. Die wurden in der Nacht aufgerufen, sich auf eine mögliche Evakuierung vorzubereiten, für den Fall, dass sich die Flammen nicht eindämmen lassen sollten.
1: Auch in Bayern wird ab heute das Lkw-Fahrverbot ausgesetzt. Innenminister Herrmann warnte, dass es sich an den südbayerischen Grenzen stauen könnte. Denn beispielsweise Österreich plane keine Aufhebung des Lkw-Fahrverbots. In Bayern dürfen die Laster aber auch nur fahren, wenn sie wichtige Güter geladen haben, die aktuell nicht über den Seeweg wegen Niedrigwasser transportiert werden können. Herrmann nannte das ausgesetzte Fahrverbot für Lkw an Sonn- und Feiertagen, das bis Ende August gilt, eine reine Notlösung. Haushalte in Ostdeutschland werden durch Energiekosten stärker belastet als Verbraucher im Westen. Wie eine Auswertung des Vergleichsportals Verivox zeigt, liegen die kaufkraftbereinigten Ausgaben für Wärme, Strom und Kraftstoffe im Osten im Schnitt um 16% über dem westdeutschen Niveau. An der Spitze der Bundesländer steht mit Bremen allerdings ein westdeutsches Bundesland. Dort liegen die Energiekosten 22% über dem Bundesdurchschnitt. In Bayern liegen sie hingegen 12% darunter. Eine Boeing 787 der Vietnam Airlines ist am Nachmittag kurz nach dem Start am Franz-Josef-Strauß-Flughafen in München notgelandet. Wie ein Flughafensprecher dem BR sagte, hatte die Maschine ungewöhnlich spät abgehoben. Der Pilot hatte sich aus noch unbekannten Gründen entschieden, wieder in München zu landen. Verletzt wurde niemand. Das Flugzeug blockierte mit seinem Heck zeitweise die nördliche Landebahn. Der Flughafenbetrieb konnte mit Einschränkungen weiterlaufen. Jede Menge Medaillen gab es gestern für die deutschen Sportler bei der Leichtathletik-EM in Birmingham. Julian Weber holte Gold im Speerwerfen, Silber sicherte sich Nick Tum. Und die 4x100-Meter-Staffel der Männer gewann hinter Großbritannien ebenfalls Silber. Auch bei der Schwimm-EM in Paris gab es Grund zum Jubeln, allen voran für Johannes Liebmann.
3: Über 800 Meter Freistil hatte der 19-jährige Magdeburger bereits EM-Gold geholt und dabei seinen eigenen Europarekord unterboten. Jetzt setzte er noch einen drauf, gewann auch über 1500 Meter Freistil hoch überlegen Gold und das mit neuem überragendem Weltrekord. Hinter dem Ungarn Sarkani holte Oliver Klemet Bronze. Zum Abschluss des vorletzten Wettkampftags holte die 4x200 Meter Freistil-Mixstaffel mit deutschem Rekord hinter Großbritannien Silber.
1: Lars Becker berichtete, es ist 6:03. Und jetzt kompakt und zuverlässig das Bayernwetter auf Bayern 1. Margarete heißt die Kaltfront aus Finnland, die den bayerischen Hochsommer erstmal beenden wird. Erste Ausläufer sind im Norden des Freistaats bereits zu spüren. Dort gibt's schon erste Schauer. Im Süden wechseln sich zunächst Sonne und Wolken ab. Am Nachmittag und am Abend wird's auch hier ungemütlicher. Dann kommen auch hier teils kräftige Schauer und Gewitter auf. Örtlich kann es auch Unwetter geben mit Starkregen, Hagel und schweren Sturmböen. Da die Luftfeuchtigkeit zunimmt, wird's oft schwül heute. Die Höchstwerte zwischen 26 Grad im Landkreis Hof und 33 Grad nochmal in Unterfranken. In der Nacht von Westen her weitere Wolken, die auch noch den ein oder anderen Schauer im Gepäck haben. Die Temperaturen wieder auf angenehmem Niveau, 18 Grad am Inn und bis 13 Grad in der Rhön. Zum Start der neuen Woche morgen ziehen sich die Regenfälle langsam in den Südosten zurück. Von Unterfranken her kommt später auch immer wieder mal die Sonne durch. Und es wird ein wenig kühler, nur noch 18 bis 28 Grad tagsüber. Und wir schauen auf die Straßen. 2 Infos gibt's da. A7 Füssen Richtung Ulm zwischen Memmingen Süd und Kreuz Memmingen. Unfall auf der rechten Spur. Und A99 Ostumfahrung München Richtung Nürnberg. Auch hier hat es einen Unfall gegeben, und zwar zwischen dem Kreuz München Ost und Kirchheim. Wenn Sie schon unterwegs sind, wo es geht, gute Fahrt.

Halb sieben ist es gleich. Schönen guten Morgen. Jetzt kompakt und zuverlässig das Bayern-Wetter auf Bayern 1. Margarete aus Finnland beendet heute erstmal den bayerischen Hochsommer. Erste Ausläufer der Kaltfront sind schon angekommen. Nördlich der Donau regnet es schon. Zum Beispiel in Donauwörth, dort aktuell 23 Grad. Gleiche Temperatur in Bamberg, dort ist es noch bedeckt. Der kühlste Ort ist heute Morgen Zwiesel, 11 Grad dort und wolkig. Südlich der Donau bleibt es zunächst trocken. Hier wechseln sich Sonne und Wolken ab. Das ändert sich aber ab dem Nachmittag. Dann auch hier mehr Wolken und stellenweise kräftige Schauer und Gewitter. Auch Unwetter sind möglich mit Starkregen, Hagel und schweren Sturmböen. Die Sonntagstemperaturen bis 26 Grad im Landkreis Hof, in Unterfranken nochmal bis 33 Grad. Dort wird's auch schwül wegen der zunehmenden Luftfeuchte. Die Nacht bringt weitere Schauer, dazwischen auch immer wieder aufgelockert. Die Tiefstwerte langsam wieder im angenehmen Bereich, 18 Grad am Inn und bis 13 Grad in der Rhön. Morgen zum Wochenstart ziehen sich die Schauer und Gewitter allmählich in den Südosten und den Osten zurück. Es kann aber auch noch länger anhaltend regnen. Hinter dem Regen kommt später von Unterfranken her auch mal die Sonne durch. Und die große Hitze ist erstmal woanders. Nur noch 18 bis 28 Grad morgen bei uns. Zwei Meldungen von den Straßen der Bayern 1 Verkehrsservice. A99 Ostumfahrung München Richtung Nürnberg zwischen Kreuz München Ost und Kirchheim Unfall. Und die B2 Donauwörth Richtung Augsburg ist zwischen Langweid am Lech und Stettenhofen nach einem Unfall gesperrt. Wenn Sie schon unterwegs sind, gute Fahrt.

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1: Um 7 am Mikrofon ist Markus Terhast. Schönen guten Morgen. Der große Waldbrand im Hohen Venn an der belgisch-deutschen Grenze bedroht auch Gebiete auf deutscher Seite. Die nordrhein-westfälische Stadt Monschau rief in der Nacht mehrere tausend Menschen auf, sich auf eine mögliche Evakuierung vorzubereiten. Einigen von ihnen wurde nun geraten, ihre Wohnungen bis spätestens 10 Uhr zu verlassen, weil Gesundheitsgefahren durch den Rauch nicht ausgeschlossen werden könnten. Frank Wörner berichtet von dort und dem anderen Waldbrandgebiet in NRW.
2: Die Fläche, die in Belgien brennt, war bis zum Abend schon fast 10-mal so groß wie das Waldbrandgebiet in Hürtgenwald. Dort gab es am Abend vorsichtige Entwarnung. Die Menschen aus dem evakuierten Ortsteil Gai durften wieder in ihre Häuser zurück. Bis die Flammen im Hürtgenwald endgültig aus sind, werden nach Einschätzung der Feuerwehr aber noch einige Tage vergehen. Weil der Wind aber nicht mehr so stark weht und die Temperaturen in den nächsten Tagen weiter zurückgehen, dürfte sich die Situation dort zumindest nicht nochmal verschlimmern.
1: Immer mehr Syrer in Deutschland bekommen den Status als Flüchtling aberkannt. Das geht aus einer Antwort der Bundesregierung auf eine Anfrage der Linksfraktion hervor. Das Bundesamt für Migration und Flüchtlinge hat im ersten Halbjahr etwa 8.300 Fälle überprüft und in 23% den Schutzstatus widerrufen oder zurückgenommen. In den meisten Fällen handelte es sich um einen Widerruf. Dies passiert dann, wenn sich die Lage im Herkunftsland nach Ansicht der Behörde grundsätzlich geändert hat. Die Zahl der Masernfälle ist in Bayern heuer bisher deutlich geringer als vor einem Jahr. Wie Gesundheitsministerin Gerlach mitteilte, sind seit Jahresbeginn nur 6 Menschen an Masern erkrankt. Demnach wurden im gleichen Zeitraum des Vorjahres 40 Infektionen registriert. Gerlach nannte diese Entwicklung erfreulich und führte sie auf die konsequente Impfaufklärung im Freistaat zurück. Nach einem Schwimmunfall am Heimstettner See in der Nähe von München schweben 2 Mädchen in Lebensgefahr. Badegäste, die Wasserwacht und die Feuerwehr zogen die 8- und die 15-Jährige aus dem See. Beide mussten reanimiert werden und sind nun im Krankenhaus. Was genau passiert ist, muss laut Polizei noch ermittelt werden. Die anwesenden Angehörigen wurden von einem Kriseninterventionsteam betreut. Bei der Schwimm-EM in Paris hat Johannes Liebmann über die 1500 Meter Freistil Gold in Weltrekordzeit geholt. Bronze ging an Liebmanns Teamkollegen Oliver Klemet. Und die deutsche Mixstaffel über 4x200 Meter Freistil holte überraschend Silber. Bei der Leichtathletik-EM in Birmingham gab es auch Edelmetall für Deutschland. Speerwerfer Julian Weber holte Gold.
3: Es ist das 2. Gold für Julian Weber nach dem EM-Titel 2022. Silber und damit die erste große internationale Medaille für Youngster Nick Thom. Die nächste deutsche Silbermedaille holte die 4x100-Meter-Staffel der Männer. Kevin Kranz, Marvin Schulte, Heiko Gussmann und Lukas Ansapepra liefen im Finale überraschend auf Platz 2. Nur Großbritannien war schneller.
1: Martin Roschitz berichtete, es ist 6:53.
4: Und damit sind wir beim bayerischen Himmel. Und der ist ein bisschen wolkenverhangen. Kompakt und zuverlässig der Blick auf unser Bayernwetter. Und wie das heute genau abläuft, kann ich Ihnen nur teilweise sagen. Denn wir haben so eine schwache Kaltfront, die liegt schon im Norden Bayerns. Und labile Luftmassen und deswegen vermehrt Wolken. Auch schon Regentropfen in Unterfranken. Heute Morgen bei mir auf der Autoscheibe waren auch 3 im Großraum München. Es kann heute noch mal richtig warm werden, 26 bis 33 Grad. Aber es können überall schon schauerartige, zum Teil kräftige Gewitter entstehen. Da ist auch Unwetterpotenzial mit dabei. Die kündigen einen Wetterwechsel an. Morgen mehr Schauer und Gewitter und auch richtige Regenfälle. Die ziehen sich morgen im Laufe des Tages dann so Richtung Süden, Alpenrand zurück. Und die nächsten Tage werden durchwachsener. Auf jeden Fall wird es öfter mal regnen. Am Mittwoch nochmal eine Temperaturspitze bis 30 Grad und dann wird es langsam etwas kühler. Der Bayern 1 Verkehrsservice für Sie. Mit minutengenauer Stauzeitmessung, aber da habe ich keine, denn wir haben keine Staus und Behinderungen gemeldet. Normaler Verkehr auf den Fernstraßen, wenn Sie schon unterwegs sind. Gute und sichere Fahrt.
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4: Ja, schönen guten Morgen und einen guten Start in diesen Wetterwechselsonntag. Das Ende der Hitze ist in Sicht und Regen hoffentlich Heißt aber nicht, dass der Sommer vorbei ist. Von wegen, Summer of Music geht immer bei uns bis zum Finale, unserem Festival am 11. September. Und Sommermusik geht ja auch immer um diese Zeit. James Brown gleich, Shea, die Red Hot Chili Peppers kommen. Und ein klein bisschen sanfter starten wir mit Tina. We don't need another hero. Dafür vielleicht einen schönen Landregen.
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Under the Bridge, die Red Hot Chili Peppers. Es ist gut 7:15. Nochmals schönen guten Morgen. Sonntag ist 16. August und Sommergrüße an alle, die jetzt schon wach sind oder noch wach sind. Das war ja nochmal ein idealer Samstagabend für einen Grillabend oder lange im Straßencafé in der Eisdiele sitzen. Und es gibt natürlich auch die Frühaufsteher unter Ihnen. Der Andi zum Beispiel aus Hof schickt immer oberfränkische Wetternews aufs Bayern 1 Studio-Handy. Nummer gibt's ja auf bayern1.de. Momentan scheint's da ein bisschen zu tröpfeln. Also das frühe Aufstehen, um in den Morgenstunden auf der Terrasse, Ihrem Balkon oder im Garten ein bisschen zu gießen, die wichtigsten Pflanzen, das hat jetzt, glaube ich, dann ein Ende. Kein Ende im Summer of Music auf Bayern 1, da gehören diese Jungs auch dazu. Sounds like a Melody. Alpha Will. Schönen Sonntag.

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4: Und am Sonntag mit Achim Zeppenfeld und dem Blick aufs Wetter, kompakt und zuverlässig. Und da haben wir fast bedeckten Himmel in ganz Bayern, zumindest so einigermaßen bedeckt. Und es tröpfelt vor allem in Unterfranken, Oberfranken, diese Kaltfront, die da so reingezogen ist. Es wird noch auflockern heute, es kommt die Sonne raus und es kommt nochmal ein Schwall warmer Luft. Also ob man die 30 Grad heute nochmal erreichen, werden wir sehen. 26 bis 32 sind angekündigt, dazu dann im Lauf des Tages zum Teil kräftige Schauer und Gewitter mit Unwetterpotenzial. Passen Sie bitte auf sich auf und morgen mehr Regen, der sich dann im Tagesverlauf langsam Richtung Alpen zurückzieht bei Temperaturen von 18 bis 25 Grad. Auf den Straßen der Bayern 1 Verkehrsservice für Sie nach wie vor ganz ruhig. Normaler Verkehr, keine Staus und Behinderungen gemeldet. Ihnen allen gute und sichere Fahrt.
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0: Ach, ist das schön. Bohemian Rhapsody für alle Queen-Fans, das beste Lied der Jungs doch überhaupt. Und im Film ja so toll erzählt, wie es dazu kam und dass kein Radiosender das wegen der Länge spielen wollte. Und dann hat der Song einfach Musikgeschichte geschrieben. Und der Bäder hat mir gerade dazu auf unser Studio-Handy geschrieben, das ist ein Lied zum Frühstück. Die Nachbarn dürften jetzt auch wach sein. Ja, Musikgeschichte, jetzt am Sonntagmorgen um 7:45 immer das Thema mit Bayern 1 Musikchef Martin Pohlers und einem Coversong.
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2: Ende der 70er Jahre wird der Sänger Ali Campbell bei einer Kneipenschlägerei im Gesicht verletzt. Eigentlich keine schöne Geschichte, aber sie hat einen positiven Effekt. Denn mit der Entschädigung finanzieren Ali und seine Musikerfreunde ihre ersten Instrumente. Einige Jahre später nehmen sie ein Album mit Reggae-Songs auf, die sie schon seit ihrer Jugend kennen und mögen. Mit dabei ist eine Nummer, die sie für einen alten jamaikanischen Song halten. Auf der Platte steht als Komponist lediglich N. Diamond. Erst nach der Aufnahme erfahren die Jungs, wer dieser N. Diamond wirklich ist. Weltstar Neil Diamond und kein unbekannter jamaikanischer Musiker. Neil Diamond hatte die Nummer bereits 1967 als ruhige, melancholische Ballade aufgenommen. In den 80ern machen schließlich UB40 daraus den Reggae-Welthit Red Red Wine.
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6: Um 8 am Mikrofon ist Markus Terhast. Schönen guten Morgen. Während beim Waldbrand im Hürtgenwald in der Eifel vorsichtige Entwarnung gegeben wird, spitzt sich die Lage an der deutsch-belgischen Grenze zu. Dort brennt der Wald im Naturschutzgebiet Hohes Venn. Frank Wörner mit Einzelheiten.
7: Die Flammen haben sich durch das Moorgebiet im Hohen Venn bis auf wenige Kilometer an deutsche Siedlungen herangearbeitet. Betroffen sind zwei Ortsteile von Monschau, Mützenich und Kalter Herberg. Beide haben je rund 2000 Einwohner. Die wurden in der Nacht aufgerufen, sich vorsorglich auf eine mögliche Evakuierung vorzubereiten. Vorhin hat die Stadt dann einigen von ihnen dringend geraten, ihre Wohnungen bis spätestens 10 Uhr zu verlassen, weil Gesundheitsgefahren durch den Rauch aus dem Hohen Venn nicht ausgeschlossen werden könnten.
6: Auch in Unterfranken ist die Feuerwehr wegen eines Wald- und Wiesenbrands in Walderschaff weiterhin im Einsatz. Wie ein Sprecher sagte, flammt das Feuer nicht mehr auf. Man wolle am Morgen damit beginnen, Glutnester aufzuspüren und abzulöschen. Das Feuer hatte sich den Angaben zufolge von anfänglich etwa 5 Hektar auf knapp 29 Hektar ausgeweitet. Bis zu 600 Feuerwehrleute sind im Einsatz. Fast 1 Million Menschen aus Syrien haben seit 2013 einen Asylantrag in Deutschland gestellt. Damals entwickelte sich aus Protesten gegen das Regime von Machthaber Assad ein Krieg. Seit 2 Jahren ist das Assad-Regime aber gestürzt und in Deutschland verlieren immer mehr Syrer deshalb ihren Schutzstatus. Rebecca Reinhardt mit den Einzelheiten.
8: Im ersten Halbjahr dieses Jahres haben gut 1.900 Menschen aus Syrien ihren Schutzstatus als Geflüchtete verloren. Das entspricht rund 23% der überprüften Fälle. Wie aus einer parlamentarischen Anfrage der Linksfraktion bei der Bundesregierung hervorgeht, liegt das vor allem an der verbesserten humanitären Lage in Syrien selbst. Seitdem der syrische Diktator Assad 2024 überraschend gestürzt wurde, gilt die Sicherheitslage in Syrien als entspannter. Aus Sicht der Bundesregierung sind damit einige Gründe für den Schutzstatus nachträglich weggefallen.
6: Jede Menge Medaillen gab es gestern für die deutschen Sportler bei der Leichtathletik-EM in Birmingham. Julian Weber holte Gold im Speerwerfen, Silber sicherte sich Nick Tum. Und die 4x100-Meter-Staffel der Männer gewann hinter Großbritannien ebenfalls Silber. Auch bei der Schwimm-EM in Paris gab es Grund zum Jubeln, allen voran für Johannes Liebmann.
9: Über 800 Meter Freistil hatte der 19-jährige Magdeburger bereits EM-Gold geholt und dabei seinen eigenen Europarekord unterboten. Jetzt setzte er noch einen drauf, gewann auch über 1500 Meter Freistil hoch überlegen Gold und das mit neuem überragendem Weltrekord. Hinter dem Ungarn Sarkani holte Oliver Klemet Bronze. Zum Abschluss des vorletzten Wettkampftags holte die 4x200 Meter Freistil-Mixstaffel mit deutschem Rekord hinter Großbritannien Silber.
6: Es ist 3:08.
10: Und wir sind wieder beim Wetter, kompakt und zuverlässig hier auf Bayern 1. Mit vielen Wolken geht's rein in diesen Sonntag. Die Sonne zeigt sich heute aber auch dann im Laufe des Tages immer wieder mal. Die Luft ist feuchter geworden, das merken Sie beim Fenster aufmachen oder beim Spaziergang heute Morgen. Es wird auch schwül warm. 26 bis vielleicht 33 Grad nochmal am Nachmittag. Tagsüber ziehen dann einzelne Schauer, Gewitter durch. Vor allem am Nachmittag und Abend kann es dann wirklich örtlich kräftig gewittern und regnen mit der Gefahr von Hagel, von Sturmböen und auch von lokalem Starkregen. Morgen ziehen sich die Regenschauer und die Gewitter tagsüber in den Süden und Osten Bayerns dann zurück. Es wird kühler bei 18 Grad an den Alpen und 25 Grad am Main in Unterfranken. Oh Mai, da wird der ein oder andere dann einen Pullover rausholen. Am Dienstag bleibt es oft bewölkt. Es regnet auch weiter in einigen Regionen. Und der Blick auf die Straßen ist nach wie vor erfreulich. Keine Staus und Behinderung gemeldet. Normaler Verkehr auf den Fernstraßen in Bayern. Hier im Bayern 1 Verkehrsservice. Ihnen allen gute Fahrt und gutes Ankommen.
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10: Ja, nochmals schönen guten Morgen. Ja, langsam wacht Bayern auf, das merke ich sofort, wenn die Sonntagsgrüße auf dem Studio-Handy immer häufiger eintrudeln. Nummer auf bayern1.de, die Gabi aus Irlbach, der Fritz oder die Lisa aus Österreich. Was jetzt noch fehlt, wäre so ein schönes Urlaubsfoto für die Stimmung. Aber der Morgen ist ja noch früh und ein Frühlingsfoto habe ich auch schon von Madeleine aus Australien bekommen. Ja, die Bayern-1-Welt umspannt den ganzen Globus. Jetzt auch mit Summer of Music Songs von Journey von Bob Marley und Mariah Carey für alle Sonntagshelden unter Ihnen.
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0: Der Klassiker von Journey, Don't Stop Believing, um 7:45 an diesem schönen Morgen.
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0: Dann wissen Sie, was das Schöne ist im Kino, wenn wir ins Kino gehen. Ja, es ist kühl, wenn es draußen heiß ist. Es ist trocken, wenn es draußen regnet. Und für die Endorphine, für die Glückshormone ist bei jedem Wetter was dabei. Und wenn dann noch Bayern 1 einlädt, dann wird's ein richtiges Erlebnis. Das war letzte Woche soweit. In allen Regionen wurde der rote Teppich ausgerollt für Sie, die Bayern 1 Hörerinnen und Hörer. 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Der 10. Eberhofer-Krimi kam richtig gut an.
2: So oft kommt es ja nicht vor, dass man mal was gewinnt. Und da waren wir sehr begeistert, ja, dass wir gewonnen haben. Herr, vielen herzlichen Dank für den schönen Abend.
3: Wir haben bisher alle Eberhofer-Teile schon im Kino angeschaut. Und er war jetzt wieder richtig lustig. So grandios wie immer. Am besten hat uns die Sache mit dem Mofa, glaube ich, gefallen, wie sie mit dem Mofa durch Niederkaltenkirchen geschossen sind.
0: Keine KI, raue Typen und ein wirklich lustiges Ensemble. Das kommt einfach gut an. Die Hauptdarsteller haben wir uns zum Interview dann geschnappt. Rausgekommen ist ein Klick-Hit, ein wirklicher Klick-Hit auf Facebook und Instagram. Die Hauptdarsteller Simon Schwarz und Sebastian Betzel erzählen von ihrer Freundschaft.
4: Ja, wir sind in vieler Hinsicht ein Paar. Also fix zusammen sozusagen sind wir seit Dampfnudel bloß.
5: Wir haben schon gewusst, die Filme sind beliebt, aber wir haben nicht gewusst, was jetzt kommt. Dass irgendwie 500 Leute vor dem Kino stehen und schreien, wenn wir aus dem Auto aussteigen.
4: Ja.
5: Und
4: ja.
5: Ich weiß noch, dass ich gesagt habe, jetzt haben wir auch einmal unsere Beatlemania, aber zum Glück sind wir schon alt.
4: Ja. Du warst auf der Suche, ich war eigentlich gar nicht auf der Suche.
5: Geheimnis unserer Partnerschaft ist keine Forderungen an den anderen und keine Forderungen ans Leben. Und das hat sehr gut funktioniert bis jetzt, toi toi toi.
6: Jetzt seid ihr ja schon ziemlich lange ein Paar.
4: Ja.
6: Was sind eure Pläne für die Zukunft?
4: Naja, wir haben ein Gemeinschaftsgrab. Wir haben ein Mausoleum.
6: Nein, unsere Pläne sind uns einfach gewogen bleiben und schauen, was kommt.
0: Auch privat richtig gut befreundet, die Eberhofers. Für mehr Freundschaft und ganz viel Herzklopfen folgen Sie uns einfach auf Instagram.
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1: Und das machen die richtig gut. Also ran an die Tasten. Jetzt schauen wir aufs Wetter, kompakt und zuverlässig. Und wir haben einzelne Blitze mit Donner in Oberfranken und auch ein bisschen stärkerer Regen. Da hat sich so ein kleines Mini-Gewitter gebildet, also so ein Schwänzchen. Auf dem Radarbild zumindest zu sehen, was so langsam Richtung Tschechien zieht. Also im Norden Bayerns hat heute früh schon ein bisschen sich die Wolken aufgetan und es hat zum Teil etwas kräftiger geregnet. Das zieht erstmal langsam wieder ab. In Schwaben scheint schon die Sonne. Der Rest von Bayern hat noch viele Wolken und es wird heute noch mal richtig warm, zwischen 26 und vielleicht 33 Grad. Am Nachmittag wieder erneutes Aufdampfen von Schauern und Gewittern mit Unwetterpotenzial. Wir halten Sie dann in jedem Fall auf dem Laufenden und ab morgen wird es dann wirklich ein bisschen kühler. Der Bayern 1 Verkehrsservice für Sie mit einer Gefahrenmeldung gleich zu Beginn. A9 München Richtung Nürnberg. Bitte fahren Sie da langsam. Zwischen dem Kreuz Neufahrn und Allershausen liegt ein Fahrrad auf der Fahrbahn. Und dann noch eine Meldung von der A9 Berlin Richtung Nürnberg. Zwischen Hormersdorf und Schneidach gibt es Behinderungen. Der Grund ist ein Unfall dort. Wenn Sie unterwegs sind, gute Fahrt und gutes Ankommen.
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0: Was für ein schöner Klassiker von Albano und Romina Power, Sempre, Sempre um gleich 8:45 hier auf Bayern 1 am Sonntag. Und das ist ja normalerweise die Zeit für unsere drei aus der Staatskanzlei, unsere Super Bayern. Aber Sie wissen es, wir sind in der Sommerpause in der Politik, in der Staatskanzlei. Und auch am Sonntagmorgen. 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
0: Und an dieser Stelle muss ich sagen, ich bin jetzt 30 Jahre bei Bayern 1, fast 30 Jahre. Aber das ist mir noch nie passiert. Ich dachte zuerst, ich sehe nicht richtig. Hab vorhin beim Wetter, sehe ich so aus dem Augenwinkel rechts irgendwas sich am Boden bewegen. Gerade war ich mal draußen vor dem Studio, sagt mir der Kollege aus der Technik, der Kai Frenzel, ach, da war gerade ein Eichhörnchen am Fenster. Ich habe dann gesagt, komm, geh mal rüber zum Zeppi. Fenster war offen. Das ist tatsächlich ins Bayern 1 Studio rein. Ich habe gerade wirklich überall geguckt, unterm Drucker, unter dem Mischpult, ob es sich irgendwo versteckt hat. Aber noch ein zweites Fenster aufgemacht. Es scheint dann relativ schnell wieder das Bayern 1 Studio verlassen zu haben. Falls nicht, schicke ich ihm jetzt einfach ein paar sanfte Klänge. Da wird es ganz gemütlich und ohne schreckhaft, weiß nicht, guck nochmal, nicht zu finden. Ein Eichhörnchen auf jeden Fall im Bayern 1 Studio. Ich habe im Augenwinkel richtig gesehen. Und für dieses liebe Eichhörnchen und für Sie alle an diesem Sonntagmorgen Entspannung mit Sting und den Fields of Gold im Summer of Music auf Bayern 1.

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1: Um 9 am Mikrofon ist Markus Terhaast. Schönen guten Morgen. Der große Waldbrand im Hohen Venn an der belgisch-deutschen Grenze bedroht auch Gebiete auf deutscher Seite. Die nordrhein-westfälische Stadt Monschau rief in der Nacht mehrere tausend Menschen auf, sich auf eine mögliche Evakuierung vorzubereiten. Einigen von ihnen wurde nun dringend geraten, ihre Wohnungen bis spätestens 10 Uhr zu verlassen, weil Gesundheitsgefahren durch den Rauch nicht ausgeschlossen werden könnten. Frank Wörner berichtet von dort und dem anderen Waldbrandgebiet in NRW.
2: Die Fläche, die in Belgien brennt, war bis zum Abend schon fast 10-mal so groß wie das Waldbrandgebiet in Hürtgenwald. Dort gab es am Abend vorsichtige Entwarnung. Die Menschen aus dem evakuierten Ortsteil Gai durften wieder in ihre Häuser zurück. Bis die Flammen im Hürtgenwald endgültig aus sind, werden nach Einschätzung der Feuerwehr aber noch einige Tage vergehen. Weil der Wind aber nicht mehr so stark weht und die Temperaturen in den nächsten Tagen weiter zurückgehen, dürfte sich die Situation dort zumindest nicht nochmal verschlimmern.
1: Auch in Bayern wird ab heute das Lkw-Fahrverbot ausgesetzt. Innenminister Herrmann warnte, dass es sich an den südbayerischen Grenzen stauen könnte. Denn beispielsweise Österreich plane keine Aufhebung des Lkw-Fahrverbots. In Bayern dürfen die Laster aber auch nur fahren, wenn sie wichtige Güter geladen haben, die aktuell nicht über den Seeweg wegen Niedrigwasser transportiert werden können. Herrmann nannte das ausgesetzte Fahrverbot für Lkw an Sonnenfeiertagen, das bis Ende August gilt, eine reine Notlösung. Auf der US-Inselgruppe Hawaii hat der Tropensturm Lala für Überschwemmungen und Stromausfälle gesorgt. Der Sturm über dem Pazifik erreichte Geschwindigkeiten von bis zu 120 Kilometern pro Stunde und ist zu einem Hurrikan hochgestuft worden. Das Zentrum des Sturms dürfte Hawaii im Lauf des Tages erreichen. Schon in der Nacht stürzten Bäume und Stromleitungen um und es gab Erdrutsche. Zehntausende Menschen haben keinen Strom. Tragisches Unglück in Oberbayern. Bei einem Badeunfall im Heimstettener See bei München sind gestern zwei Mädchen lebensgefährlich verletzt worden. Willi Willmann mit den Einzelheiten.
3: Als auffiel, dass die beiden Mädchen fehlten, wurden sie von Badegästen, der Wasserwacht und der Feuerwehr aus dem See gezogen. Die 8- und die 15-Jährige waren eine unbestimmte Zeit unter Wasser gewesen. Beide mussten sofort reanimiert werden. Eine wurde mit einem Rettungshubschrauber, die andere mit einem Rettungswagen ins Krankenhaus gebracht. Was genau passiert ist, muss laut Polizei noch ermittelt werden. Die anwesenden Angehörigen wurden von einem Kriseninterventionsteam betreut.
1: Bei der Schwimm-EM in Paris hat Johannes Liebmann über die 1500 Meter Freistil Gold in Weltrekordzeit geholt. Bronze ging an Liebmanns Teamkollegen Oliver Klemet. Und die deutsche Mixed-Staffel über 4x200 Meter Freistil holte überraschend Silber. Bei der Leichtathletik-EM in Birmingham gab's auch Edelmetall für Deutschland. Speerwerfer Julian Weber holte Gold.
4: Im letzten Versuch hat Speerwerfer Julian Weber noch einmal alles rausgehauen. Sensationelle 90,40 Meter. Damit verdrängte Weber Teamkollegen Nick Thumm auf Rang 2. Für Thumm ist EM Silber der größte Erfolg seiner noch jungen Karriere. Spektakel bot auch die deutsche 4x100 Meter Staffel. Auch ohne Owen Ansa, den Europameister über die 200 Meter, sprintete das DLV-Quartett zu Silber. Den Sieg sicherten sich die favorisierten Briten. Bronze holte Belgien.
1: Jens-Jörg Rieck berichtete, es ist gleich 8:45.
5: Und im Übrigen läuft gerade der Marathon in Birmingham. Der Damen, halbe Stunde ist rum. Und es ist trocken. Bei uns ist es teilweise nass, denn wir haben in schwülwarmer Luft schon die ersten Regenschauer und Gewitter, die heute entstanden sind. Nachmittags und abends regnet es und gewittert es dann wieder häufiger. Kompakt und zuverlässig überall der Blick auf unsere Bayernwetter. Und die Gewitter können wirklich kräftig ausfallen mit Hagel, mit Sturmböen, mit Platzregen. Jetzt ist es, wie gesagt, noch oft bewölkt. Tagsüber zeigt sich aber immer wieder mal die Sonne. Temperaturen heute noch mal im Sommerbereich zwischen 26 Grad im Frankenwald und bis zu 33 Grad rund um Aschaffenburg. Morgen verlagern sich die Regenschauer und Gewitter tagsüber dann so langsam in den Süden und Osten Bayerns und dahinter lockert es auf und dann wird es kühler, 18 bis 25 Grad. Und der Bayern 1 Verkehrsservice mit zwei Meldungen. Einmal die A8 Salzburg Richtung München zwischen Neukirchen und Traunstein-Siegsdorf Ost gibt es Behinderungen. Unfall dort auf der rechten Spur. und A9 Nürnberg Richtung München. Auch da Behinderungen nach einem Unfall zwischen Garching Nord und Garching Süd. Das war's von den Straßen. Ihnen allen gute Fahrt.
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5: Ja, und aus unserem gemeinsamen Sonntagmorgen wird jetzt langsam der Vormittag. Also denke ich doch, so nach 9 kann man das Radio auch mal etwas lauter drehen, falls Sie gerade beim Durchlüften zu Hause sind. Vor allem, wenn es echte Summer of Music Songs sind, auch zum Mitsingen. Jolene zum Beispiel, das Cover von Bossos Loverboy. Da wird es auch gleich hier im Bayern 1 Studio bei mir richtig laut. Und völlig losgelöst der Start mit Peter Schilling. Also, auf geht's.
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0: Mei, da stehe ich immer gedanklich im Jugendraum der Karolinenkirche in München-Obermenzing vor der Lautsprecherbox beim Luftgitarre spielen. Loverboy, turn me loose. Es ist gut 8:45 an diesem Sonntagmorgen. Und ich glaube, das kennen wir alle. Auto geparkt am Straßenrand, vor der Haustür in der Stadt. Und dann ist da plötzlich was dran an der Scheibe. Kein Strafzettel, nein, eine kleine Visitenkarte. Wir kaufen jedes Auto. Bayern-1-Hörer Erwin aus Mamming, dem ist das auch passiert. Und er hat so ein paar Autos in einer Kiste im Keller liegen. Und er hat uns deswegen geschrieben zum heutigen Spaßtelefonsonntag. Lieber Rudi, diese Autoverkäufer sagen ja immer, wir kaufen jedes Auto. Wirklich jedes? Kannst du mal ermitteln?
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2: Servus.
3: Servus, der Vogelrudi. Bin jetzt bei einem Autotandler.
2: Ja.
3: Frage. Ich hab's mir doch geschrieben, wir kaufen jedes Auto. Hab ich Visitenkarten gehabt.
2: Ja.
3: Ich darf gern 3 Auto loswerden, weil der Bub jetzt auszogen, wir wollten das Kinderzimmer ausräumen. Darf ich die alle 3 nehmen?
2: Das kommt drauf an, was Sie haben. Was haben Sie denn?
3: Das ist ein Porsche 924.
2: Okay.
3: Und ein Capri.
2: Okay.
3: Und ein 3er BMW.
2: Okay, okay. Das ist schon ein bisschen was Spezielles, gell?
3: Ja.
2: Baujahr, Kilometer, Zündstand.
3: Also der Porsche ist von 84. Der ist noch wenig gut. Gut, halt Gebrauchsspuren. So. Sie wissen ja, wie die Kinder... Mhm. Der Dreier, der hat so einen Aufziehmotor, wissen Sie, kennen Sie die?
2: Nee.
3: Aber der fährt noch.
2: Capri, aus welchem Jahr ist das?
3: Der Capri von 78, weil den habe ich schon gehabt, wie
2: okay.
3: Als okay. Kind.
2: Ja gut, und für alle 3 Autos, was möchten Sie da?
3: Mei, was nimmt man da?
2: Was schön.
3: Mei, ich habe jetzt bei eBay geschaut, da hat einer 3 oder 24er verkauft.
2: Mhm.
3: Ist das okay. Realistisch?
2: Wie viele Kilometer hat der 924er?
3: Ach, das ist jetzt schwer zu sagen, weil der hat ja. Da müssen wir da am Tacho stehen, oder?
2: Ja, logisch, ja.
3: Sieh, der Tacho ist so klar,
2: ja.
3: Da müssen wir jetzt die Lesebrille aufsetzen.
2: Ja.
3: Haben die Matchbox-Auto einen Tacho?
2: Matchbox, aber was für Matchbox-Autos?
3: Ja, die Matchbox. Haben die Tacho?
2: Ich verstehe jetzt
3: auch nicht. Ja, genau, und wenn wir schon dabei sind, weil wir ja gerade ausrahmen, werden Sie auch einen Bobbycar mitnehmen. Hallo? Hallo?
4: Wir kaufen jedes Auto, egal wie.
2: Ja.
3: Vogel, servus.
2: Was geht's
3: denn? Ich hab's den Kollegen schon gesagt. Ja. Sind Sie schon informiert?
2: 924er Porsche. Was hat der Kilometer?
3: Ja, das ist, haben Matchbox überhaupt sein Tacho? Der ist Tacho der ist so, ja, also der Bub hat gespielt damit bis zum Schluss. Also, was lachen Sie denn? Hat's jetzt geschnackelt?
2: Nein.
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3: Sie wissen doch, was ich will.
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5: Und auch das Bayernwetter gehört zu Bayern 1 immer kompakt und zuverlässig. Tiefdruckgebiet Margarete. So hieß meine Großmutter, die war auch immer ein bisschen streng. Schickt uns heute Wolken rein und auch kleine Regenschauer, schon heute Vormittag, heute Morgen. Und die nächsten kleinen Gewitter ziehen jetzt so an der Donau entlang von Baden-Württemberg, Ulm Richtung Günzburg langsam rein, sehe ich auf dem Satellitenbild. Ansonsten in Schwaben schon wieder mehr Sonne, der Rest von Bayern hat zum Teil noch bewölkten Himmel. Und im Nordosten, Oberfranken Richtung Tschechien, sind dann noch ein paar Tropfen mit dabei. Es kann heute noch mal richtig rumpeln. Vorher steigen die Temperaturen noch mal auf 26 bis vielleicht 33 Grad und im Lauf des Tages, vor allem dann am Nachmittag, zum Teil kräftige Schauer und Gewitter mit Unwetterpotenzial. Und der morgige Montag, der Wochenstart, weiterhin ein paar Schauer unterwegs, die sollen so langsam Richtung Alpenrand, Richtung Süden Bayerns ziehen. Und morgen wird es deutlich angenehmer, nur noch mehr 18 bis 25 Grad. Der Bayern 1 Verkehrsservice für Sie mit einer minutengenauen Stauzeitmessung von der A3 Passau Richtung Nürnberg zwischen Passau Mitte und Eicher vorm Wald. An der Baustelle leider 9 Kilometer Stau Richtung Nürnberg. Da wünsche ich die nötige Geduld. 22 Minuten dauert's länger. Und A8 Salzburg Richtung München zwischen Neukirchen und Traunstein-Siegsdorf Ost. 3 Kilometer Stau ebenfalls nach einem Unfall. Wer von Ihnen unterwegs ist, egal wo es auch immer hingeht, gute und vor allem sichere Fahrt.
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0: kann man so ein bisschen wegträumen, oder? Andemus von Andemus, 9:45 ist es.
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0: Ja, ich habe jetzt dann fertig. War ein schöner Morgen mit Ihnen zusammen. Viele, viele Nachrichten auf unserem Studio-Handy. Nummer gibt's auf bayern1.de. Auch aus dem Urlaub. Wir hatten ja Australien. Die Madeleine hat Frühlingsfotos geschickt. Ja, da geht's jetzt langsam los dort. Und dann kam noch Guten Morgen aus dem Urlaub. Zwei Urlaubsfotos von Holroad Castle mitten in Edinburgh zum Abrunden des Morgens. Viele Grüße von unserer Großbritannien-Runde von der Petra. Aus Düsseldorf hat der Schnappi geschrieben. Er kommt eigentlich aus Amorbach. Und mit Bayern 1 kann man auch dort leben. Liebe Grüße aus Kroatien, Selena Laguna. Tolles Programm, bitte weiter so. Schönen Sonntag, Meli und Manni. Und dann das hier, hat mich sehr gefreut. Guten Morgen aus Helsinki, nach einer Woche auf dem Schiff. Endlich wieder Bayern 1. Herzliche Grüße, Ulrike. Genießen Sie diesen Sonntag mit den Kolleginnen und Kollegen, die anschließend kommen, ab 10 hier erstmal unsere Morgenfeiern. Und dann durchlüften und dann hoffentlich ein bisschen Regen, nicht zu viel, nicht zu wenig, damit die Pflanzen im Garten auch endlich wieder den Durst löschen können und der Rasen wieder langsam ein bisschen grün wird. Mandy Winter wartet noch auf uns, Manfred Mann, und Ihnen allen einen schönen restlichen Sonntag.
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3: Um 10 am Mikrofon ist Markus Terhaast. Bei einem Unfall mit einem polnischen Reisebus sind in Ungarn mindestens 12 Menschen ums Leben gekommen. Mindestens 10 weitere wurden laut ungarischer Polizei verletzt. Der Bus war in der Nacht auf der Autobahn M3 etwa 140 Kilometer östlich von Budapest von der Fahrbahn abgekommen und in den Straßengraben gestürzt. Nach ersten Erkenntnissen der Polizei war der Fahrer am Lenkrad eingeschlafen. Er wurde festgenommen. Der ungarische Regierungschef Modjor sprach den Angehörigen der Opfer in sozialen Medien sein Beileid aus und dankte den Rettungskräften. Während beim Waldbrand in Hürtgenwald in der Eifel vorsichtige Entwarnung gegeben wird, spitzt sich die Lage an der deutsch-belgischen Grenze zu. Dort brennt der Wald im Naturschutzgebiet Hohes Venn. Frank Wörner mit Einzelheiten.
4: Die Flammen haben sich durch das Moorgebiet im Hohen Venn bis auf wenige Kilometer an deutsche Siedlungen herangearbeitet. Betroffen sind zwei Ortsteile von Monschau, Mützenich und Kalter Herberg. Beide haben je rund 2000 Einwohner. Die wurden in der Nacht aufgerufen, sich vorsorglich auf eine mögliche Evakuierung vorzubereiten. Vorhin hat die Stadt dann einigen von ihnen dringend geraten, ihre Wohnungen bis spätestens 10 Uhr zu verlassen, weil Gesundheitsgefahren durch den Rauch aus dem Hohen Venn nicht ausgeschlossen werden könnten.
3: Auch in Unterfranken ist die Feuerwehr wegen eines Wald- und Wiesenbrands in Walderschaff weiterhin im Einsatz. Wie ein Sprecher sagte, flammt das Feuer nicht mehr auf. Man wolle nun damit beginnen, Glutnester aufzuspüren und abzulöschen. Das Feuer hatte sich den Angaben zufolge von anfänglich etwa 5 Hektar auf knapp 29 Hektar ausgebreitet. Bis zu 600 Feuerwehrleute sind im Einsatz. Immer mehr Syrer in Deutschland bekommen den Status als Flüchtling aberkannt. Das geht aus einer Antwort der Bundesregierung auf eine Anfrage der Linksfraktion hervor. Das Bundesamt für Migration und Flüchtlinge hat im ersten Halbjahr etwa 8.300 Fälle überprüft und in 23% den Schutzstatus widerrufen oder zurückgenommen. In den meisten Fällen handelte es sich um einen Widerruf. Dies passiert dann, wenn sich die Lage im Herkunftsland nach Ansicht der Behörde grundsätzlich ändert. Auf dem Flughafen München hat gestern eine Maschine der Vietnam Airlines notlanden müssen. Inzwischen stehen aber wieder beide Start- und Landebahnen zur Verfügung. Dafür musste allerdings viel Arbeit investiert werden.
5: Die Boeing 787 konnte gestern nicht mehr aus eigener Kraft von der Startbahn rollen und blockierte mit ihrem Heck die nördliche Landebahn. Gegen Mitternacht konnte laut einem Flughafensprecher die manövrierunfähige Maschine abgeschleppt werden. Vorher wurden die Passagiere mit Bussen abtransportiert und auch das Gepäck aus dem Flugzeug entfernt. Warum die Maschine gestern beim Start erst extrem spät abhob und warum sich der Pilot zur Umkehr nach München entschloss, muss erst noch von der Bundesflugunfalluntersuchungsstelle ermittelt werden. Aus München will Willmann.
3: Es ist 3:10. Und jetzt kompakt und zuverlässig das Bayernwetter auf Bayern 1. Margarete heißt die Kaltfront aus Finnland, die den bayerischen Hochsommer erstmal beenden wird. Erste Ausläufer sind im Norden des Freistaats bereits zu spüren. Dort gibt es auch schon erste Schauer. Im Süden wechseln sich zunächst Sonne und Wolken ab. Am Nachmittag und am Abend wird es auch hier ungemütlicher. Dann kommen auch hier teils kräftige Schauer und Gewitter auf. Örtlich kann es auch Unwetter geben mit Starkregen, Hagel und schweren Sturmböen. Da die Luftfeuchtigkeit zunimmt, wird's oft schwül heute. Die Höchstwerte zwischen 26 Grad im Landkreis Hof und 33 Grad in Unterfranken. In der Nacht von Westen her weitere Wolken, die auch noch den ein oder anderen Schauer im Gepäck haben. Die Temperaturen wieder auf angenehmem Niveau, 18 Grad am Inn und bis 13 Grad in der Rhön. Zum Start der neuen Woche morgen ziehen sich die Regenfälle langsam in den Südosten zurück. Von Unterfranken kommt später auch immer wieder mal die Sonne durch und es wird ein wenig kühler, nur noch 18 bis 25 Grad tagsüber. Und jetzt der Blick auf die Straßen, der Bayern 1 Verkehrsservice mit minutengenauer Stauzeitmessung. A3 Passau Richtung Nürnberg zwischen Passau Mitte und Eicher vorm Wald. 8 Kilometer Stau an einer Baustelle, Zeitverzögerung dort 26 Minuten. A8 Stuttgart Richtung München zwischen Friedberg und Dasing hat es einen Unfall gegeben. Und A8 Salzburg Richtung München zwischen Anger und Traunstein-Siegsdorf Ost, derzeit 6 Kilometer Stau. Es dauert 22 Minuten länger. Wenn Sie unterwegs sind, wo es geht, gute Fahrt.

Bayern 1 am Sonntag mit der evangelischen und der katholischen Morgenfeier. Eine Stunde zum Zuhören, Nachdenken und Mitfeiern. Wenn etwas scheinbar eindeutig ist, lohnt es sich, nochmal genauer hinzuschauen und es zu hinterfragen. Julia Rittner-Kopp aus München tut das in der evangelischen Morgenfeier mit einer Geschichte, die Jesus erzählt hat. Es geht um zwei sehr unterschiedliche Männer und um unterschiedliche Weisen zu beten.

Ich habe keine Lust mehr auf richtig und falsch, auf gut und schlecht, auf nur so und geht gar nicht. Es führt in meinem Leben zu nichts, mich so abzugrenzen. Und ich glaube, die Welt braucht es auch nicht. Wer was behauptet über Jens Spahn und die Diskussion um Leihmutterschaft, über Danger Dan und Donald Trump, Alice Weidel und Dunja Hayali, über Putin und den Papst und sogar egal, ob man die Namen alle kennt, es kocht schnell hoch, wer auf welcher Seite steht und wie es richtig zu sein hat. Klar, es macht das Leben übersichtlich. Mann und Frau, das ist leichter zu handeln. Natürlich gehe ich bei Grün über die Ampel und nicht bei Rot. Da gibt es keine Mischform. Obwohl, selbst da, Kinder lernen, trotz grüner Ampel musst du schauen. Es ist keine Garantie. Es gibt kein 100% sicher. Stattdessen viel dazwischen. In Romanen und Filmen, da haben wir die Guten und die Bösen. Besonders in Krimis. Wirklich interessant wird es aber erst, wenn sich ein Filmcharakter nicht eindeutig zeigt, wenn die Person verschwimmt, unscharf wird, schillert. Der ist nicht nur böse, die ist nicht einfach nur brutal. Jede Person hat ihre Geschichte, die sich in Schichten um sie legt. Und wer böse scheint, ist in Wahrheit oft enttäuscht, verletzt, gekränkt und kennt nur dieses eine Muster. Zuschlagen, erniedrigen, sich mit Gewalt nehmen, was einem angeblich zusteht. Jeder und jede kämpft einen Kampf, von dem wir nichts wissen. Du kannst in keinen Menschen reinschauen. Liebe Hörerinnen und Hörer, vor ein paar Wochen saß ich bei einem Konzert in der Nürnberger Lorenzkirche. Riesengroß und rappelvoll. Vorne auf dem Chorpodest stehen 300 Kinder. Alle tragen das gleiche weiße T-Shirt. Sing Bach steht darauf. Ein Mitsingprojekt für Grundschulkinder. Die Kinder sind aufgeregt. Zu Beginn dürfen sie ihren Eltern zuwinken und sich fotografieren lassen. Und ab dann Ruhe, auch bei den Eltern. Handys aus, volle Konzentration, das Konzert beginnt. Und die Kinder singen mit viel Spaß und mit heiligem Ernst Stücke von Johann Sebastian Bach. Kraftvoll, kunstvoll und kindgerecht. Die meisten von ihnen haben solche Musik noch nie gehört, geschweige denn gesungen. Es ist zauberhaft und ich bin zu Tränen gerührt. Da klingelt links von mir ein Handy. Die Frau, die neben mir sitzt, ist Mutter eines der Chorkinder. Peinlich, denke ich. Findet sie nicht. Sie geht dran und telefoniert. Flüsternd. Kurz, denke ich. Ein Notfall vielleicht. Nein, in aller Seelenruhe unterhält sie sich. Während des Konzerts. Bei mir ist nichts mehr mit Seelenruhe. Ich koche innerlich. Ich schaue sie an, räuspere mich. Unmöglich. Sie telefoniert, während die Kinder singen. Auch ihr Kind. Liebe Hörerinnen und Hörer, ich erzähle Ihnen davon, weil ich gemerkt habe, wie schnell ich da geurteilt habe. Unmöglich, unverschämt, respektlos. Aber was weiß ich denn von dieser Frau und ihrer Geschichte? Nichts. Vielleicht ist es zu viel für sie gewesen und sie konnte diese intensive Musik nur so ertragen. Vielleicht hat sie sich überwinden müssen, diesen gigantischen Raum überhaupt zu betreten, sich in eine Kirchenbank zu setzen und ein mehr oder weniger klassisches Konzert zu besuchen. Sie ist gekommen. Bachs Musik wird schon irgendeinen Weg in ihr Ohr oder Herz finden, anders als ich es mir vorstelle. Und wenn nicht, auch nicht schlimm. Wer bin denn ich, so zu urteilen? Ich habe mich sogar dabei ertappt, wie ich heimlich froh war, anders zu sein als sie. Denn ich fühle mich daheim in Kirchen wie dieser und bei solcher Musik. Andere nicht. Ich will da feinfühliger sein, nicht so schnell urteilen, nicht so absolut, mir nicht so sicher sein.

0: Es gingen zwei Menschen hinauf in den Tempel, um zu beten. Der eine ein Pharisäer, der andere ein Zöllner. Der Pharisäer stand und betete bei sich selbst so: Ich danke dir, Gott, dass ich nicht bin wie die anderen Leute, Räuber, Ungerechte, Ehebrecher oder auch wie dieser Zöllner. Ich faste zweimal in der Woche und gebe den Zehnten von allem, was ich einnehme. Der Zöllner aber stand ferne, wollte auch die Augen nicht aufheben zum Himmel, sondern schlug an seine Brust und sprach: Gott sei mir Sünder gnädig.
1: Wie in einer Filmszene sehen wir zwei jüdische Männer, beide gläubig, zwei Tempelbesucher, Kirchgänger quasi. Und wir sehen und hören von zwei Arten zu beten. Jesus erzählt diese kurze Szene. Der Evangelist Lukas hat sie aufgeschrieben. Und da ist man sich in der Bibelwissenschaft einig, Lukas hat ihr einen Rahmen gegeben. Der macht die vermeintliche Botschaft sehr klar und eindeutig. Es ist eine Beispielgeschichte geworden. Lukas schreibt:
0: Jesus sagte aber zu einigen, die überzeugt waren, fromm und gerecht zu sein und verachteten die anderen, dies Gleichnis.
1: Und dann geht die Geschichte los.
0: Es gingen zwei Menschen hinauf in den Tempel, um zu beten. Der eine ein Pharisäer, der andere ein Zöllner. Der Pharisäer stand und betete bei sich selbst so: Ich danke dir, Gott, dass ich nicht bin wie die anderen Leute, Räuber, Ungerechte, Ehebrecher oder auch wie dieser Zöllner. Ich faste zweimal in der Woche und gebe den Zehnten von allem, was ich einnehme. Der Zöllner aber stand ferne, wollte auch die Augen nicht aufheben zum Himmel, sondern schlug an seine Brust und sprach: Gott sei mir Sünder gnädig.
1: Und jetzt lässt Lukas Jesus nochmal extra zu Wort kommen.
0: Ich sage euch, dieser ging gerechtfertigt hinab in sein Haus, nicht jener. Denn wer sich selbst erhöht, der wird erniedrigt werden. Und wer sich selbst erniedrigt, der wird erhöht werden.
1: Alles klar, oder? Lukas lässt keinen Zweifel daran, welches Beten Gott gefallen hat und welches nicht. Klarer Fall. Pharisäer flop, Zöllner top. So habe ich diese Beispielgeschichte früher immer gelesen und gehofft, ich bin bitte wie der Zöllner und nicht so überheblich, selbstgefällig und arrogant. Genau diese Deutung haben wir in der Kirche jahrhundertelang befeuert. Von einem Beter, dem Pharisäer, auf alle Pharisäer geschlossen und später auf alle jüdischen Menschen. So ist eine schablonenhafte Lesart entstanden und ein Zerrbild, antijüdisch widerlich missbraucht. Pharisäer ist zum Schimpfwort geworden, wie ein Heuchler, scheinheilig. Ich weiß gar nicht, kann man heute noch einen Pharisäer bestellen? Also eine große Tasse süßen Kaffee mit einer dicken Sahnehaube obendrauf. Und in den Kaffee kommt ein ordentlicher Schuss Rum. Mogelpackung also. Angeblich erfunden auf einer Insel in Nordfriesland. Der dortige Pastor, über den verbotenerweise heimlich ausgeschenkten Alkohol empört, soll gesagt haben: Ihr Pharisäer, euch kann man nicht trauen. Die Schablone dafür hat ihm genau diese biblische Geschichte gegeben. Der Pharisäer an sich scheinheilig. Dabei sind gerade die Pharisäer hoch angesehen und von Jesus als Gesprächspartner sehr geschätzt. Ihr Name bedeutet Abgesonderte. Die Pharisäer haben sich extra streng und besonders inniglich an die Tora gehalten, an die Auferstehung geglaubt und an den rettenden Gott. Kein Grund also, aus ihnen eine Karikatur für Scheinheiligkeit zu machen. Und die Zöllner? Machen ihren Job. Steuern eintreiben für die römische Besatzungsmacht, die sie streng kontrolliert. Auch das Negativbild der Zöllner ist ein schnelles, oberflächliches Abziehbild. Die Zöllner, die Sünder. Beide, Pharisäer und Zöllner, sind Juden, Nachfahren von Sarah und Abraham. Sie gehören zusammen. Sie aufgrund dieser einen Szene gegeneinander auszuspielen, hilft niemandem. Im Gegenteil. Sie sind zwei Menschen, die zum Beten in den Tempel gehen. Erst einmal nichts sonst.
0: Es gingen zwei Menschen hinauf in den Tempel, um zu beten.
1: Und ich gehe mit ihnen. Ich stelle mich dazu. Ich will hören, was sie sagen, sehen, wie sie sich verhalten. Ich beäuge sie durch die Bibelworte hindurch. Wie sie gekleidet sind. Ob bei der einen das Handy klingelt und sie auch noch dran geht. Ob der da das Gesangbuch richtig aufschlägt und weiß, wann man im Gottesdienst aufsteht. ob die Touristinnen und Touristen sich ordentlich in der Kirche benehmen? Lauter Fragen nach Verhaltenskodex, Knigge in Kirchen und Tempeln. Und Vorurteile. Gemeinsam mit vielen anderen melde ich für die Geschichte vom Pharisäer und Zöllner eine Bildstörung an. Die Bildstörung bewirkt, ich mache mir selbst ein Bild, lasse zu, lasse los. Ich will auf die beiden als Personen sehen und nicht die Schablonen, Zerrbilder übernehmen. Vor allem will ich ihr Beten ernst nehmen. Der eine dankt, der andere bittet. Der eine nimmt den Raum und die anderen Menschen wahr, der andere sieht nur sich. Der eine macht sich groß, der andere macht sich klein. Beten tun sie beide. Und ich glaube, Gott nimmt ihr Beten ernst. Ich glaube sogar, Gott nimmt beide an, Zöllner und Pharisäer. Es gibt nicht die eine Art zu beten. Joan Armatrading singt von der Kraft des Betens und von ihrer Sehnsucht, das in Kirchen zu erleben. Gemeinsam beten, das verändert. Unsere Seelen werden sich aufrichten. Es ist an der Zeit zu beten. Let's kneel and pray.

Für mich war Beten früher vor allem Bitten, Wünschen fast. Lieber Gott, bitte mach, dass ich das schaffe. Bitte hilf mir. Und ich habe dabei die Hände fest zusammengepresst. Erst später, ich weiß nicht wann und wie, ist das Danken dazugekommen. Danke sagen. Danke für den Sommerregen, Gott. Danke, dass die Schmerzen weg sind. Danke für das klare, frische Wasser im Glas. Danke für die Demokratie und für die Glühwürmchen. Der Zöllner im Tempel dankt nicht. Dankbar sein geht nicht immer. Und manchen fällt es besonders schwer. Oder in bestimmten Zeiten des Lebens fällt es schwer zu danken. Was, wenn ich nicht dankbar sein kann für das, was ich alles habe? So fragt Charlie Brown von den Peanuts. Und sein Hund Snoopy antwortet: Dann sei dankbar für die Probleme, die du nicht hast. Ganz einfach also. Klar, das ist nur ein kleiner Cartoon. Schnelle Antwort, leichte Kost. Aber ich mag die Idee. Sie darf nur nicht kippen und sich gegen andere wenden. Für die Probleme, die er nicht hat, dankt der Pharisäer im Tempel. Danke, dass ich kein Problemfall bin, wie die anderen Leute, Räuber, Ungerechte. Danke für mein Leben, Gott, für meine Zufriedenheit, für das, was alles gut läuft bei mir. Danke, dass ich meinen Glauben ausüben kann, dass ich es schaffe, ganz vielen Versuchungen zu widerstehen. Ich sehe ja, wie schwer das ist, wie schwer andere es haben und wie leicht man bitter und hart werden kann und ungerecht. Wer so betet, schickt Dank zum Himmel, freut sich am Leben auf dieser Welt und an Gott. Das ist doch schön. Es kippt erst, wenn ich andere mies mache, mich über sie erhebe und sogar denke, Gott tut das auch. Wenn ich mich mit meiner Lebensdankbarkeit auf der sicheren Seite wähne und mich abgrenze, alles, was anders ist, ablehne. Alles soll so bleiben, wie es ist. Keine Veränderung. Und da bin ich wieder beim Zöllner, liebe Hörerinnen und Hörer. Der will, dass was anders wird. Sein Gebet heißt: Erbarme dich, Gott, sei mir gnädig. Und er schlägt sich an die Brust. Ich komme einfach nicht aus meiner Haut. Ich merke, ich will keine Abstriche machen in meinem Leben, den Status quo halten. Ich weiß, das ist nicht gut. Ich merke, wie die anderen mich verachten. Ich verachte mich ja selbst. Und du, Gott? Ich komme da nicht alleine raus. Oh.

Beten kann was verändern. Mich selbst verändern im Tempel, als Zöllnerin, als Pharisäerin. Weil Beten mich durchlässig macht, für Trost und Gnade und Liebe. Und die verändern mich. Vielleicht erwische ich mich dabei, wie ich Regeln einhalte, die gut sind, nur bin ich gleichgültig geworden, vielleicht sogar lieblos anderen gegenüber, sogar gegen Gott. Was mache ich mit meinen alten Mustern? Ich will wie in den Tempel gehen und zu mir kommen, zu Gott. Zusammenkommen als Pharisäer und als Zöllner. In der Geschichte sind sie gemeinsam im Gotteshaus. Auf Abstand, das ist okay, den sollen sie einander ruhig lassen. Doch sie sind beide da, der eine wie der andere vor Gott. Ich sehe, wie der eine so gewiss in Gottes Nähe lebt und wie der andere leidenschaftlich Gottes Nähe sucht. Beides ist Beten. In Gottes Nähe stehen, Gottes Nähe ersehnen. Ich sehe darin keinen Gegensatz, kein richtig oder falsch und keine Rangfolge. Es gibt mehr als eine Art, an Gott zu glauben und mehr als eine Art zu beten. Und manchmal kann und will man nicht so beten wie die anderen. Das fängt schon mit der Anrede an. Wie sage ich zu Gott? Bete ich überhaupt zu Gott, zu Vater unser im Himmel? Oder bete ich zu Jesus, zum Heiligen Geist? Kann ich noch so beten wie als Kind, so voller Vertrauen? Gibt es so etwas wie kindliches Beten und erwachsenes Beten? Und wieder merke ich, nichts ist eindeutig so oder so. Eine Ordensschwester hat mir einmal von einer Gruppe junger Frauen erzählt, Novizinnen. Sie alle wollen ins Kloster eintreten. Ein alterfahrener Abt irgendwo in Großbritannien begleitet sie. Es geht ums klösterliche Gebet. Ich weiß nicht wie, bricht es aus einer Novizin heraus. Ich weiß nicht, wie ich beten soll. Ich glaube, ich kann das nicht. Der Abt antwortet ihr darauf: Pray as you can, not as you can't. Bete so, wie du es kannst, nicht wie du es nicht kannst. So einfach? So einfach. Beim Beten muss ich keiner Regel entsprechen, keinem Ort, keiner Körperhaltung, keinen Sprachvorgaben. Pray as you can, not as you can't. Und wenn dir die Stimme versagt oder wenn du schrill klingst und du merkst im Herzen, es hört sich nicht stimmig an, versuch's anders. Mit Stille sein, mit Singen, mit Atmen. Du bist es und dein Gebet, dein Zerknirschtsein, dein Hoffen auf Veränderung. Deine Freude, dein Dank. Du bist es und dein Gebet. Und du musst dich an nichts messen, mit nichts vergleichen. Pray as you can. Ich bete, wie ich es gerade kann. Bei mir gehören dazu Worte, die ich auswendig weiß. Dein heiliger Engel sei mit mir, dass der böse Feind keine Macht an mir finde. Den Morgensegen von Martin Luther bete ich jeden Morgen. Manchmal auf dem Fahrrad, manchmal gleich, wenn ich aufwache oder bei der zweiten Kanne Tee. Ich bete ohne Kerze, ohne Händefalten, ohne Kreuz. Ich hülle mich in diese alten Worte und weiter geht's. Im Englischen heißt auswendig by heart, vom Herzen. Das gefällt mir. Es im Herzen tragen. Nicht mein Hirn, mein Herz sucht die Nähe zu Gott. Was ich inwendig bei mir trage, kann ich heraussprechen. Das Vaterunser. Der Herr ist mein Hirte. Befiehl du deine Wege und eben Luthers Morgensegen. Ich berge mich in solche Gebetsworte wie in ein Haus, in eine Höhle, wie in eine Umarmung. Ich bringe mich in Sicherheit. Ich bete mich in Sicherheit.

0: Seit mir die Stimme zerbrochen wurde, ist mein Ohr gerechter geworden gegen Bussard, Häher und Krähe. Stimmlos bet ich, ins Dickicht verkrochen, nicht allein für die Nachtigallen.
1: Beten mit einem gerechten Ohr, weil ich die Brüche im Leben kennengelernt habe. Dieser Gedanke aus dem Gedicht von Christine Busta gefällt mir. Seit mir die Stimme zerbrochen wurde, ist mein Ohr gerechter geworden. Zum Beten gehört das Lauschen. Zum Lauschen gehört die Welt um mich herum mit ihren Brüchen. Zur Welt um mich herum gehöre ich mit allen anderen, Raubvögel und Nachtigallen. Wozu vergleichen, abgrenzen? Alle verdienen ein gerechtes, gnädiges Ohr, nicht nur die perfekten Nachtigallen. So komme ich raus aus den Einteilungen, aus dem nur so und geht gar nicht. Im Beten verbindet sich was. Was uns trennt, verliert an Bedeutung. Zöllner, Pharisäer, Raubvogel und Nachtigall, so oder so. Gott, sei uns gnädig.

Vater unser im Himmel, geheiligt werde dein Name, dein Reich komme, dein Wille geschehe, wie im Himmel, so auf Erden. Unser tägliches Brot gib uns heute und vergib uns unsere Schuld, wie auch wir vergeben unseren Schuldigern. Und führe uns nicht in Versuchung, sondern erlöse uns von dem Bösen. Denn dein ist das Reich und die Kraft und die Herrlichkeit in Ewigkeit. Amen. Gott segne dich und behüte dich. Gott lasse sein Angesicht leuchten über dir und sei dir gnädig. Gott erhebe sein Angesicht auf dich und gebe dir Frieden.

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0: Sommerzeit ist Reisezeit. Und Reisen bildet, sagt man. Aber auch wer zu Hause bleibt, kann durch ungeahnte Begegnungen den eigenen Horizont erweitern. Und das gilt auch für Glaubensthemen, meint Pfarrer Christoph Seidel aus Regensburg in der katholischen Morgenfeier.
1: Muss man hier keinen Eintritt bezahlen? Hier gibt's ja nirgendwo eine Kasse. Nicht mal einen Zaun haben die um ihr Grundstück. Ich wundere mich und meine Mitreisenden wundern sich auch. Wir sind mit dem Rad an der Elbe unterwegs und besuchen Schloss Wörlitz in der Nähe von Dessau in Sachsen-Anhalt. In jedem Reiseführer wird dieses Schloss als kulturelles Highlight hervorgehoben und es ist wirklich ein traumhafter Ort. Ein Märchenschloss im klassizistischen Stil, am Rand des Grundstücks eine alte evangelische Kirche, dann ein riesengroßer Garten, aber soweit das Auge sieht, gibt es da keinen Zaun. Der große Garten wird von einem ausgeklügelten Flusssystem unterbrochen. Über die einzelnen kleinen Kanäle führen 18 Brücken. Jede von ihnen schaut vollkommen anders aus. Der Park gehört zum Dessau-Wörlitzer Gartenreich, einer UNESCO-Welterbestätte. Auf allen T-Shirts der Bediensteten kann man es lesen: Gartenreich. Es ist wirklich wie ein besonderes Stück Welt mitten in der Welt. Ohne Zaun, ohne Grenzen. Und gerade deshalb spüre ich, hier bin ich willkommen. Diese besondere Schlossanlage hat eine interessante Geschichte. Sie hat zu tun mit einem Mann, den heute noch alle, die im Gartenreich beschäftigt sind, unseren Fürst Franz nennen. Im Jahr 1758 übernahm der damals 18-jährige Prinz Leopold III. Friedrich Franz von Anhalt-Dessau die Regentschaft in seinem kleinen Fürstentum an Elbe und Mulde. 5 Jahre später unternahm er gemeinsam mit seinem Freund und Berater Friedrich Wilhelm von Erdmannsdorf Bildungsreisen nach England, Italien und Frankreich. Weil Fürst Franz von den Erlebnissen dort so begeistert war, wollte er seinen eigenen Schlosspark als Ort der Erholung, aber auch als Ort der Bildung der ganzen Bevölkerung zur Verfügung stellen. Eine wichtige Motivation dafür war der Gedanke der Aufklärung, der sich Mitte des 18. Jahrhunderts immer stärker verbreitete. Trau dich, selber zu denken. Dieses Wort des Philosophen Immanuel Kant wurde zum Leitgedanken dieser wichtigen Epoche. Verwende deinen eigenen Verstand. Hinterfrage die Regeln, die Fürsten und Religionen schon immer den Menschen auferlegt hatten. Lerne die Welt kennen und schau, welche Schätze es dort gibt. Das war damals gewagt und ist es bis heute. Der Blick in die weite Welt lehrt mich nun einmal am meisten vom Leben. Und weil die Menschen damals nicht in dem Umfang reisen konnten, wie das heute möglich ist, stellte Fürst Franz seinen Schlosspark sozusagen als Raum für Bildung zu Hause zur Verfügung. Er errichtete auf diesem Gelände zum Beispiel eine Synagoge, um den Menschen andere Religionen bekannt zu machen. Er stellte griechische Figuren und kleine Tempelanlagen auf, um die Schönheit und die Weite anderer Kulturen vorzustellen. Er ließ seinen Park nahtlos in landwirtschaftliches Gelände übergehen, um Schönheit und Nutzung von Natur und Landschaft gleichermaßen bewusst zu machen. Er legte sogar einen künstlichen Vulkan an, um den Leuten auch neue naturwissenschaftliche Erkenntnisse vorführen zu können. Am Geburtstag des Fürsten und zu anderen festlichen Anlässen konnte man den Vulkan Feuerspeien sehen. Bis heute wird zu besonderen Gelegenheiten dieses Spektakel angeboten. Für mich lautet die Botschaft dieses Gartenreiches: Schau dir die Welt an und denk darüber nach. Lass dich von der Vielfalt der Möglichkeiten beeindrucken und gewinne Lust, dich selbst als Teil dieses Wunderwerks zu verstehen, das es immer wieder neu zu entdecken gilt. Bei unserem Besuch machen wir eine Kahnfahrt durch das Kanalsystem des riesigen Schlossparks. Dabei erzählt der Ruderkapitän viel über die Einzelheiten der Anlage, besonders aber von seiner Begeisterung über Fürst Franz. Immerhin hat der Mann schon zu DDR-Zeiten als Jugendlicher Touristen durch den Park gefahren.
2: Das haben wir alles unserem Fürst Franz zu verdanken. Wir sind echt stolz auf ihn. Franz wollte sein Schloss und den Garten nicht für sich allein behalten, wie die sonstigen Fürsten und Könige vor ihm und zu seiner Zeit. Er wollte kein teures Schloss für sich allein, er wollte etwas Schönes für alle. Alle sollten sich freuen, alle sollten staunen und mit ihm die Weite und Vielfalt des Lebens erfahren dürfen. Das war für uns zu DDR-Zeiten natürlich bekannt, alles gehört allen. Aber es war auch total ungewöhnlich, so was Schönes von einem Fürsten für alle. Und dann auch so eine Weite, die war uns sonst eher fremd. Auf unseren Fürst Franz sind wir wirklich stolz.

Kein Zaun, keine sichtbaren Begrenzungen, das ist wirklich einladend. Freilich klingt das auch gefährlich. Da könnten ja Vandalen kommen und alles zerstören. Nun, die steigen aber auch über Zäune. Und ich denke daran, wie das in meinem Lebensraum Kirche ist. Da klingt Weite ja auch eher immer verdächtig. Da scheint man sich eher mit Zäunen und Abgrenzungen auszukennen. Man weiß sehr genau, wer alles zur kirchlichen Gemeinschaft dazugehören darf und wer nicht. Natürlich braucht jede Gemeinschaft Regeln, aber in der Kirche sind die Grenzpfosten schon immer besonders deutlich formuliert worden, gerade jetzt auch wieder. Klare Abgrenzungen gegenüber bestimmten Lebensentwürfen, sexuellen Orientierungen und auch gegenüber manchen kritischen Anfragen. Momentan ganz aktuell sind es mal die Pius-Brüder, die ein strenges Stoppschild erleben. In der Kirche kennt man sich gut aus mit exakten Grenzziehungen und engen Vorstellungen von dem, was richtig und falsch ist. Und ich denke so bei mir, katholisch heißt doch ursprünglich allumfassend. Eine große Weite war mit diesem Wort anfänglich verbunden. Alle, die an Christus glauben, gehören zu diesem katholischen Bereich, auch wenn man das eine oder andere hier so praktiziert und dort anders. Ein befreundeter evangelischer Pfarrer sagte mir mal, in diesem ursprünglichen Sinn glaube ich auch an die katholische Kirche. Spannend. Das Bild vom Garten ohne Zäune gefällt mir in diesem Zusammenhang gut. Katholische Weite. In meinem Schrebergarten, den ich von meinen Eltern übernommen habe, gibt es übrigens auch keine eingezäunten Parzellen. Jeder vertraut dem Nachbarn, dass er nur auf seinem Grundstück Unkraut zupft und nicht weiter. Natürlich tauchen an Gartengrenzen auch manchmal Fragen auf. Wem gehören die Äpfel, die von meinem Baum auf das andere Grundstück fallen? Oder wer muss das Laub von Nachbarsbaum auf meinem Grundstück entfernen? Kein Problem, wenn man sich gut versteht. Schwierig wird's, wenn man den Nachbarn nicht mag. Und manchmal passiert genau da ein kleines Wunder. Da lernen die Großen von den Kleinen. Das habe ich vor einiger Zeit sehr zu Herzen gehend erlebt. Da hatte sich eine Familie ein Haus gebaut. Im Nachbarhaus zog eine türkischstämmige Familie ein. Am Thema Gartenzaun entspann sich ein handfester Streit mit Rechtsanwalt und allem, was dazugehört. Die Großen schenkten sich nichts. Die Kinder sollten sich daher auch besser voneinander fernhalten. Allein sie wussten es besser. Als der Ball einmal ins gegnerische Spielfeld, Gartengrundstück gefallen war, rannte der kleine Junge ihm hinterher, traf den Nachbarsbuben und das Eis war gebrochen. Trotz erheblicher anfänglicher Widerstände sprechen nun auch die Eltern miteinander. Es ist noch nicht ganz gut, aber es hat sich etwas bewegt in dieser Nachbarschaft. Man lernt nie aus. Wie wahr. Und wichtig scheint auch, es geht oft nicht ohne eine gewisse Anstrengung, eine Überwindung, um sich zu öffnen und die eigenen Grenzen zu überschreiten. Aber nur so entsteht eine neue Wirklichkeit.

0: Was für das alltägliche Leben in puncto Mauerfall gilt, das gilt, meine ich, auch für den Glauben. Den Glauben gibt es nicht als Fertiggericht oder als geschnürtes Paket, das man einem fragenden und suchenden Menschen einfach überreichen könnte. Vielfach wurde und wird das in Kirchenkreisen so verstanden. Wenn man das Glaubenspaket aus Lehrsätzen und Rechtsbestimmungen übernimmt, dann gehört man dazu, ansonsten steht man außerhalb der Gemeinschaft. Das ist freilich ein sehr statisches Verständnis von Kirchenzugehörigkeit, das mit dem realen Leben schwer vereinbar ist. Glauben gibt es nicht als Paket, denn Glauben ist eine Beziehungssache und Beziehungen sind nicht statisch, sie entwickeln sich. Sie entstehen durch Liebe, Freundschaft, durch gegenseitige Anziehungskraft. Und das ist eine gewaltige Kraft. Und Beziehungen verändern und entwickeln sich auch durch Kräfte oder Ereignisse, die das Leben zum Wackeln bringen. Bei einem Vorbereitungsgespräch zu einer Hochzeit erzählt mir die Braut Folgendes.
1: Mit dem Glauben, wissen Sie, das ist so eine Sache. Ich komme aus einem sehr gläubigen Elternhaus. Ich habe als Kind und Jugendliche ministriert, habe sogar in Religion Abi gemacht. Aber das kritische Nachdenken und auch die Gespräche mit meinen Klassenkameradinnen haben mich immer mehr ins Zweifeln gebracht. Gibt's diesen Gott überhaupt? Ist der Glaube rational haltbar? Klingt doch alles irgendwie sehr nach Fantasie und Wunschvorstellungen. Dann habe ich Medizin studiert. Da bin ich irgendwie ganz weggekommen. Da gibt's für alles so nüchterne Erklärungen. Zellen entwickeln sich und sterben ab. Fertig. Da braucht es keinen Gott. Aber im letzten Winter, da ist mein Vater gestorben. Herzinfarkt aus heiterem Himmel, mit 57 Jahren. Ganz ehrlich, seither beginne ich wieder nach Gott zu fragen. Und es tut mir gut, wenn ich für meinen Vater bete.
0: Manche Menschen kommen durch Schicksalsschläge weg von Gott. Andere finden ihn genau da wieder. Auf jeden Fall gerät etwas in Bewegung. Glaube verändert sich. Menschen lernen glauben oder lernen neu zu glauben. Spannend finde ich, dass es offensichtlich Jesus selbst so gegangen ist. Er, der Sohn Gottes, war ja auch ganz Mensch, so sagt das Christentum. Für Menschen gibt es nichts, was sich nicht entwickeln müsste. Nichts ist immer schon so oder kommt schon fertig auf die Welt. Klar, Jesus war ein Baby und musste irgendwann auch zu einem erwachsenen Mann werden. Aber wie ist das denn mit seinem Glauben? War der immer schon fertig? Wusste Jesus immer schon alles, auch über Gott? Auf meinem bisherigen Weg hat mich ganz besonders ein Buch geprägt, dessen Titel allein mich schon gefesselt hat. Der Autor des Buches, Wilhelm Bruners, beschreibt darin, wie Jesus Glauben lernte. Das ist ja mal interessant. Jesus musste Glauben lernen? Er, der Sohn Gottes? Wenn er ganz Mensch war, dann musste auch Jesus lernen, wie alle Menschen. Im Lernen geben wir bisherige Positionen auf, gehen einen Schritt weiter, müssen bisher Erfahrenes neu einordnen, korrigieren, aufs Spiel setzen. Nicht selten ist das anstrengend. In diesem Punkt war nun Jesus wieder ein Vorbild. Auch er macht schmerzhafte Lernerfahrungen, auch er spürt innere Widerstände, muss ringen um den richtigen Weg und die richtige Entscheidung. Aber letztlich sagt er ja zu dem, was auch er als neu erlebt, was seinen bisherigen Horizont weitet. Ein sehr eindrucksvolles Beispiel von Jesu Lernen wird an diesem Sonntag im Evangelium vorgetragen.

Da traten seine Jünger zu ihm und baten: Schick sie fort, denn sie schreit hinter uns her. Er antwortete: Ich bin nur zu den verlorenen Schafen des Hauses Israel gesandt. Doch sie kam, fiel vor ihm nieder und sagte: Herr, hilf mir. Er erwiderte: Es ist nicht recht, das Brot den Kindern wegzunehmen und den kleinen Hunden vorzuwerfen. Da entgegnete sie: Ja, Herr, aber selbst die kleinen Hunde essen von den Brotkrumen, die vom Tisch ihrer Herren fallen. Darauf antwortete ihr Jesus: Frau, dein Glaube ist groß. Es soll dir geschehen, wie du willst. Und von dieser Stunde an war ihre Tochter geheilt.

Es ist nicht recht, das Brot den Kindern wegzunehmen und den Hunden vorzuwerfen. Unverschämt, diese Antwort von Jesus. Da bleibt mir erstmal die Luft weg. Und ich suche nach Erklärungen. Vielleicht fühlt er sich überfordert von so vielen Anliegen und hilfesuchenden Menschen, dass es ihm zu viel wird. Vielleicht ist die Frau ja zu aufdringlich und nervt ihn. Aber darf man deswegen so reagieren? Hunde war damals tatsächlich ein jüdisches Schimpfwort für die Heiden. Wenn man heute an die unüberwindlichen Gegensätze zwischen Israel und Palästina denkt, könnte man den Eindruck haben, das war immer schon so. Aber hat Jesus diese Rivalität auch noch geschürt? Es ist aufschlussreich, den geschichtlichen Hintergrund dazu zu bedenken. Tyrus und Sidon, die heidnischen Küstengebiete, wurden von Juden aus dem Inneren des Landes auf Druck der römischen Besatzer mit Getreide beliefert. Das Brot wurde also tatsächlich den Kindern Israels weggenommen und den heidnischen Hunden vorgeworfen. Das führte damals natürlich zu sozialen Spannungen. In diesem Moment, als die Frau Jesus bittet, gibt er erstmal gar keine Antwort. Er weiß und fühlt sich zum Volk Israel gesandt, nicht zu den anderen, nicht zur ganzen Welt. Aber dann lässt er sich überzeugen von dem unnachgiebigen Vertrauen der Frau. Selbst die Hunde bekommen von den Resten, die vom Tisch fallen. Und Jesus antwortet: Frau, dein Glaube ist groß. Eigentlich passt es nicht in sein Bild. Es schmerzt ihn. Aber diese Begegnung verändert seine Sicht der Dinge, auch sein Selbstbewusstsein. Er gewinnt einen weiteren Horizont, Grenzzäune verlieren an Bedeutung. Auch sein persönlicher Glaube verändert sich, denn außerhalb Israels findet er immer wieder größeren Glauben als im eigenen Volk. Nicht zuletzt wird ausgerechnet ein heidnischer Hauptmann unterm Kreuz bekennen: Wahrhaftig, dieser Mensch ist Gottes Sohn gewesen. Der Evangelist Markus erzählt übrigens dieselbe Begebenheit von der heidnischen Frau und ordnet sie zwischen zwei Geschichten von der wunderbaren Brotvermehrung ein. Die erste findet am galiläischen Westufer des Sees Genezareth statt, die zweite am größten Teil heidnisch bewohnten Ostufer. Diesmal bleiben nicht 12, sondern 7 Körbe voller Brotstücke übrig. Nach alter Überlieferung siedelten im Gebiet der Dekapolis 7 heidnische Stämme, sodass sich die 7 Körbe auf diese Heidenvölker beziehen. Wie Jesus das 12-Stämme-Volk Israel speist, so jetzt auch die Heiden. Das endzeitliche Mahl ist allen Menschen, Juden und Heiden, bereitet. Eine heidnische Frau hat mit ihrer Beharrlichkeit dieses zweite Mal bewirkt. Und ich denke an das Gartenreich auf Schloss Wörlitz. Für Fürst Franz war es wichtig, den Horizont der Menschen zu weiten, Grenzen und Zäune auch in den Köpfen zu entfernen. Und zum Zeichen dafür sollten alle Menschen die Möglichkeit haben, in dieses Gartenreich zu kommen, zu schauen, zu staunen,

0: sich für Schönes und Wertvolles zu öffnen. Jesus spricht von etwas ganz Ähnlichem, vom Himmelreich. Und nach weitet sich sein eigener Blick dafür, für wen dieses Himmelreich offen ist. Nicht nur für seine Glaubensgeschwister aus der jüdischen Religion, sondern auch für die anderen. Nicht nur die Weisen und Klugen, nein, die Unmündigen, sagt Jesus, die haben mehr verstanden vom Reich Gottes. Und als Beispiel dafür nennt er an einer anderen Stelle die Kinder, die damals in der Öffentlichkeit gar nichts zu suchen hatten. So lesen wir beim Evangelisten Markus.
1: Da brachte man Kinder zu ihm, damit er sie berühre. Die Jünger aber wiesen die Leute zurecht. Als Jesus das sah, wurde er unwillig und sagte zu ihnen: Lasst die Kinder zu mir kommen, hindert sie nicht daran. Denn solchen wie ihnen gehört das Reich Gottes. Amen. Ich sage euch, wer das Reich Gottes nicht so annimmt wie ein Kind, der wird nicht hineinkommen.
0: Jesus hat dazugelernt. Durch eine Fremde. Wir könnten auch sagen, durch ihr kindliches Vertrauen, durch ihren kindlichen Mut, der noch nicht durch die warnende Stimme zerstört wurde, die etwa sagt: So darfst du als Fremde nicht mit dem Rabbi Jesus sprechen. Wer sagt das denn? In einem Gebet beim katholischen Gottesdienst heißt es: In allem war Jesus uns gleich außer der Sünde. Lernen ist keine Sünde. Nur sich dem Lernen zu verschließen, wäre wohl eine. Generell Nein zu sagen zu etwas Neuem, Unbekannten. Und da muss ich aufpassen, dass ich mich nicht aus Bequemlichkeit verschließe in dem, was ich schon weiß. War immer schon so. Hatten wir noch nie. Wo kämen wir dahin? Das sind echte Totschläger. So geht Leben nicht und Glauben auch nicht. Da würde ich dem Gartenzaun oder besser noch der Betonmauer in meinem eigenen Kopf zum Opfer fallen. Die heidnische Frau und Jesus zusammen lehren mich, offen zu bleiben für Momente im Leben, die herausfordernd sind, aber in denen sich mein Leben und mein Glaube weiten. Das ist Bildungsarbeit wie zu Zeiten von Fürst Franz. Trau dich, selber zu denken und deine eigenen Schlüsse aus den Erfahrungen im Leben zu ziehen. Der brasilianische Bischof Domhelder Camara hat ein Wort geprägt, das ich mir ins Stammbuch geschrieben habe und das mich immer neu herausfordert.
2: Sag Ja zu den Überraschungen, die deine Pläne durchkreuzen, deine Träume zunichte machen, deinem Tag eine ganz andere Richtung geben, ja, vielleicht deinem Leben. Sie sind nicht Zufall. Lass dem himmlischen Vater die Freiheit, deine Tage zu bestimmen.

Ich möchte beten. Gott, lass mich glauben, dass das Leben, das du für mich bereithältst, nicht nur in meinen engen Grenzen, sondern überall in deinen weiten Horizonten zu finden ist. Gib mir den Mut, über meinen Tellerrand zu schauen, für deine Liebe offen zu bleiben, die keine Grenzen kennt, und für die Menschen, die alle von dir geliebt werden und von denen ich immer noch etwas lernen kann. Segne uns, so bitte ich dich, Gott Vater, Gott Sohn, Gott Heiliger Geist.

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1: Um 11 Uhr mit Sisi Forster. Der große Waldbrand im belgischen Naturschutzgebiet Hohes Venn breitet sich aus. Die Flammenfront steht nur noch wenige Kilometer vor der deutschen Grenze. Die Situation für die Bewohner der Stadt Monschau in Nordrhein-Westfalen verschärft sich. Über die aktuelle Lage berichtet Heiko Jeckel für Bayern 1.
2: Das Feuer im Hohen Venn hat sich in der Nacht weiter ausgebreitet, aber weniger schnell, sagen die Einsatzkräfte. Trotzdem bleibt die Lage angespannt. Der Wind treibt aktuell die Flammen weiter in Richtung der deutschen Stadt Monschau. Das bereitet den Einsatzkräften am meisten Sorgen. Ab dem Vormittag könne es daher vermehrt zu Rauchbelastungen und Rauchniederschlägen kommen. Gesundheitliche Gefahren durch den Brandrauch können nicht ausgeschlossen werden, besonders für Asthmatiker. Deshalb gibt es eine dringende Empfehlung für die Bewohner einiger Stadtteile, ihre Wohnungen zu verlassen.
1: Schweres Busunglück in Ungarn. 12 Menschen sind dabei nach Regierungsangaben ums Leben gekommen. Es gibt mindestens 10 Verletzte. Wie die Polizei mitteilte, war der Reisebus aus Polen etwa 140 Kilometer östlich der Hauptstadt Budapest auf der Autobahn von der Fahrbahn abgekommen, in einen Graben gefahren und umgekippt. Regierungschef Modjos sprach den Familien der Toten sein Beileid aus. Nach ersten Erkenntnissen war der Fahrer am Lenkrad eingeschlafen, er wurde festgenommen. Wegen des Hurrikans Lala sind zehntausende Menschen auf der US-Inselgruppe Hawaii ohne Strom. Am stärksten betroffen ist aktuell die Insel Big Island. Der Sturm erreichte Windgeschwindigkeiten von bis zu 120 Kilometern pro Stunde. Die Menschen dort sollen in sicheren Unterkünften bleiben. Laut den US-Behörden besteht weiterhin die Gefahr von Überschwemmungen, Erdrutschen und gefährlichem Wellengang. Mehrere Flughäfen und Häfen sind geschlossen. Die Zahl der Masernfälle ist in Bayern heuer bisher deutlich geringer als vor einem Jahr. Wie Gesundheitsministerin Gerlach mitteilte, sind seit Jahresbeginn nur 6 Menschen an Masern erkrankt. Demnach wurden im gleichen Zeitraum des Vorjahres 40 Infektionen registriert. Gerlach nannte diese Entwicklung erfreulich und führte sie auf konsequente Impfaufklärung im Freistaat zurück. Nach Oberfranken. Auf der A73 bei Bamberg hat es gestern Abend einen schweren Unfall mit mehreren Fahrzeugen und Schwerverletzten gegeben. Ersten Erkenntnissen der Polizei zufolge war vor dem Unfall eine Person von einer Autobahnbrücke auf die Fahrbahn gestürzt. Ulla Küffner berichtet für Bayern 1.
3: 3 Fahrzeuge sind auf der A73 bei Bamberg bei einem Bremsmanöver miteinander kollidiert. Dabei wurden insgesamt 7 Menschen teilweise schwer verletzt. Die Autobahn war in Fahrtrichtung Nürnberg im Bereich der Anschlussstelle Bamberg Ost für die Rettungsmaßnahmen und die Unfallaufnahme zeitweise voll gesperrt. Mittlerweile ist die Strecke wieder frei. Der entstandene Schaden wird auf etwa 100.000 Euro geschätzt.
1: Es ist 11.03 Uhr. Ist kompakt und zuverlässig, das Bayernwetter auf Bayern 1. Zunächst noch freundlich, ab dem Nachmittag dann teils kräftige Schauer und Gewitter, örtlich Starkregen, Hagel und Sturmböen. Höchstwerte 26 bis 33 Grad. Morgen nach wechselhaftem Start auch wieder Sonne, am Dienstag Wolken und Regen, am Mittwoch Sonne und Wolken, Höchstwerte 18 bis 25, am Mittwoch bis 30 Grad. Und der Bayern 1 Verkehrsservice mit minutengenauer Stauzeitmessung. A3 Passau Richtung Nürnberg zwischen Passau Mitte und Eicher vom Wald. 10 Kilometer Stau an einer Baustelle. 42 Minuten länger aktuell. A8 Stuttgart Richtung München zwischen Eichelberg und Hohenstadt. 8 Kilometer stockender Verkehr. Hier dauert es 21 Minuten länger. A8 Salzburg Richtung München zwischen Weyern und dem Kreuz München Süd. 12 Kilometer Stau und 22 Minuten länger. Und A9 Berlin Richtung Nürnberg zwischen Markt Schorgast und Dreieck Bayreuth-Kulmbach. 7 Kilometer Stau an einer Baustelle. Hier dauert es 23 Minuten länger. Wir von Bayern 1 wünschen gute Fahrt.
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5: Herzlich willkommen jeden Sonntagvormittag von 11 bis 12. Da haben wir die schönsten guten Geschichten aus einer Woche Bayern 1 am Morgen für Sie am Start und die Highlights aus unserer Morgen-Playlist. Die besonderen Morgennummern kommen ja immer kurz nach 5 und kurz vor 7. Und da hatten wir in dieser Woche unter anderem die Rocker um Steven Tyler am Start. Genau, Aerosmith mit einem ihrer ersten Hits, in dem Steven Tyler stimmlich noch ein bisschen anders klang. Dream On auf Bayern 1.
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1: Ja, diese guten Geschichten hören Sie ja jeden Morgen bei uns für einen guten Tagesstart und eben auch nochmal in Best of am Sonntag und am Samstag zwischen 11 und 12. Diese Woche waren Wasserrettungshunde in der guten Geschichte mit dabei, von denen es immer mehr gibt an bayerischen Seen. Die unterstützen natürlich die Rettungsschwimmerinnen und Schwimmer, wenn die an ihre körperlichen Grenzen stoßen. Dann ziehen die Hunde die Verunglückten Richtung Land. Bei der Kreiswasserwacht in Augsburg, da kümmert sich Julia Duschner um die Ausbildung dieser Hunde.
2: Wo sie mit verschiedenen Geräuschen und Situationen konfrontiert werden, wo man einfach gucken, wie reagiert der Hund. Also er darf keinerlei Aggression irgendwie zeigen, im besten Fall auch nicht ängstlich sein, sondern einfach so ein kleiner, freudiger, mutiger Draufgänger ist eigentlich ideal.
1: Inzwischen sind rund 20 Wasserrettungshunde bei uns im Einsatz, die übrigens nicht nur Menschen retten, sondern manchmal auch Boote.
2: Das hatte sich nach einem Sturm losgerissen. Und dann sind wir ausgerückt und haben dann tatsächlich mit nur 2 großen Hunden dieses große Segelschiff mit knapp 1,5 Tonnen zurückgeschleppt. Und der Besitzer, der hat uns zunächst sehr amüsiert angeschaut, als wir da mit 2 Hunden ankamen und hat gedacht, ah ja, was wollen die denn da? Und war dann schwer beeindruckt von der Leistung der Hunde, die es wirklich zu zweit geschafft haben, dieses riesige Boot zurückzuschleppen.
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5: Es ist Sonntagmittag, 11:30 und hier ist kompakt und zuverlässig das Bayernwetter auf Bayern 1. Zunächst noch freundlich, ab dem Nachmittag dann teils kräftige Schauer und Gewitter, örtlich sogar Starkregen, Hagel und Sturmböen. Höchstwerte dabei bei 26 bis 33 Grad. Morgen nach wechselhaftem Start dann auch wieder Sonne und am Dienstag Wolken und Regen. Am Mittwoch Sonne und Wolken, Höchstwerte 18 bis 25, am Mittwoch bis 30 Grad. Und der Bayern 1 Verkehrsservice mit minutengenauer Stauzeitmessung. A3 Passau Richtung Nürnberg. Zwischen Passau Mitte und Eicher vorm Wald 9 Kilometer Stau an einer Baustelle. Hier dauert es aktuell 50 Minuten länger. A7 Fulda Richtung Würzburg. Zwischen Dreieck Fulda und Bad Brückenau-Volkers 4 Kilometer Stau. Hier dauert es 20 Minuten länger. A8 Salzburg Richtung München. Zwischen Holzkirchen und dem Kreuz München Süd 12 Kilometer stockender Verkehr und 25 Minuten länger. A9 München Richtung Nürnberg zwischen Manching und Denkendorf stockender Verkehr wegen Bauarbeiten, auch hier 20 Minuten länger. Und A9 Berlin Richtung Nürnberg zwischen Markt Schorgast und Dreieck Bayreuth-Kulmbach 5 Kilometer Stau und hier dauert es aktuell 25 Minuten länger. Wir von Bayern 1 wünschen gute Fahrt.
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2: Das sind die Songs, die für noch mehr Abwechslung sorgen in der Bayern 1 Playlist. Songs, die Erinnerungen wecken, die vielleicht lange nicht liefen, die uns Gänsehaut machen. Immer kurz nach 5 und kurz vor 7. Und ein Song, der wirklich Gänsehaut macht und unter die Haut geht. Einer der ganz großen Titel von einem der erfolgreichsten Alben der Musikgeschichte. So einen Song hatte ich diese Woche mit dabei. Brothers in Arms. So hieß das Album von den Dire Straits, hat sich mehr als 30 Millionen Mal verkauft. Money for Nothing war mit drauf oder auch Walk of Life, aber natürlich auch diese unfassbar große Ballade, die dem Album den Namen gegeben hat. Die Dire Straits und Brothers in Arms.
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1: Es ist 12 Uhr. Das Mittagsläuten kommt heute von der evangelischen Versöhnungskirche im niederbayerischen Passau.

0: Wer die Bischofsstadt Passau kennt, weiß um deren unübersehbar katholische Prägung. Doch es gab und gibt seit der Reformation in dieser Gegend Bayerns evangelisches Leben. Schon früh kam die Lehre Martin Luthers nach Passau. Spätestens ab 1522 wurde in der Dreiflüsse-Stadt der Protestantismus öffentlich verkündigt. Leonhard Pfeffinger, seit 1521 Stiftsprediger, wandte sich nach intensivem Bibelstudium der Reformation zu, war ein gesuchter Prediger. Doch schon 1523 musste er aus Passau fliehen. Später wurde Pfeffinger als Superintendent eine Stütze der Reformation in Leipzig. Nach dem Augsburger Religionsfrieden 1555 mussten viele Passauer Protestanten die Stadt verlassen. Nur die kleine Grafschaft Ortenburg blieb in der Region lutherisch. Die erste evangelische Stadtpfarrkirche bekamen die Passauer erst 1858 geweiht. Mit den Kriegsflüchtlingen nach 1945 stieg die Zahl der Evangelischen rasch. Durch Universität und Spätaussiedler folgte ein weiterer Zustrom an Evangelischen. So wurden nach und nach die Friedenskirche im Passauer Heidenhof Nord, die Kirche zum Guten Hirten in Tiefenbach und die Tittlinger Kreuzkirche errichtet. Die Versöhnungskirche im Stadtteil Neustift wurde 1967 als moderner Kirchenbau geweiht. Sie betreut heute eine Gemeinde mit rund 1200 Mitgliedern. Einen schlichten, zeitgenössischen Bau der Nachkriegszeit hat der Wiener Architekt Rollwagen der Gemeinde hingestellt. Die Kirche bietet einen spirituellen Rückzugsort für den Kirchensprengel. Der Gemeinderaum der Versöhnungskirche ist der Form eines Zeltdaches nachempfunden. Eine Besonderheit des turmlosen Gotteshauses: eine Glockenstube über dem Gemeindesaal ist vom Kirchraum aus für Groß und Klein sichtbar hinter einer Glaswand. Das Glockentrio wurde 1967 von Perner in der Glockenstube aufgezogen. Die große Versöhnungsglocke in C wiegt 288 Kilogramm und trägt die Inschrift: Lasset euch versöhnen mit Gott. Das Mittagsläuten aus Passau. Von und mit Christian Jungwirth.
1: Und damit ist es 12:03 und wir schauen aufs Bayernwetter hier auf Bayern 1. Kompakt und zuverlässig für Sie. Sonne und Wolken wechseln sich ab heute in der Oberpfalz und auch im Norden von Schwaben. Da wird stellenweise nass und ganz schön schwül fühlt sich dieser Sonntagmittag an. 26 bis 33 Grad dann am Nachmittag. Dann entwickeln sich örtlich kräftige Gewitter mit der Gefahr von Hagel, Starkregen und Sturmböen. Wir halten Sie natürlich immer aktuell auf dem Laufenden. Morgen, da verlagern sich diese gewittrigen Regenschauer dann Richtung Süden und Osten am Montag. Und es wird endlich auch ein bisschen kühler. Ich freue mich da sehr drauf. 18 bis 25 Grad. Überall wird es nicht regnen, aber im Laufe der Woche, da dürften zumindest viele Regionen so ein bisschen was abkriegen. Der Bayern 1 Verkehrsservice mit minutengenauer Stauzeitmessung. Die A3 Passau Richtung Nürnberg zwischen Passau Mitte und Eicher vorm Wald eine Baustelle. 9 Kilometer Stau, 55 Minuten dauert es hier länger. Die A7 Würzburg in Richtung Fulda zwischen Bad Kissingen Obertulba und Bad Brückenau-Volkers. 8 Kilometer Stau und stockend ein Plus von 30 Minuten. Und Richtung Würzburg auf der A7 zwischen Dreieck Fulda und Bad Brückenau-Volkers nochmal ein 5 Kilometer Stau. Hier dauert es auch 30 Minuten länger. Die A7 Ulm Richtung Füssen zwischen dem Reinhardshofer Tunnel und Grenztunnel Füssen jeweils Stau und Blockabfertigung. Die A8 Salzburg Richtung München zwischen Holzkirchen und Kreuzmünchen Süd stockt auf 12 Kilometer 25 Minuten plus. A9 München in Richtung Nürnberg zwischen Manching und Denkendorf. Bauarbeiten, immer wieder stockender Verkehr auf der Strecke. 20 Minuten Zeitverzögerung. A9 Berlin in Richtung Nürnberg zwischen Münchberg Süd und Gefries ein Unfall. Und weiter zwischen Markt Czorgast und Dreieck bei Reut-Kulmbach. Da stehen Sie momentan 5 Kilometer im Stau, müssen 30 Minuten länger einplanen. Wir wünschen Ihnen gute und vor allem natürlich sichere Fahrt.
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1: Sonntagmittag. Bayern 1 Profis wissen natürlich, dass wir da immer zurückschauen auf die Talkwoche der blauen Couch. Aber die macht ja gerade auch Sommerpause. Wir sind schon eifrig am Gästeplanen für den September. Aber uns gibt es ja immer als Podcast. Also auch wenn die blaue Couch in den Ferien ist, können Sie uns immer hören in ARD Sounds. Und ein paar Inspirationen haben wir jetzt am Sonntagmittag für Sie, wo Sie vielleicht, wenn Sie Lust haben, mal reinhören könnten. Und dazu natürlich handverlesene Songs im Sommermix. Blondie gleich mit Heart of Glass aus den 70ern. Und die 80er kommen jetzt von Ultravox. Superschöner Elektropop-Hymn.
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0: das sind die ganz großen Gefühle auf Bayern 1 mit den Scorpions. Ihr 90er-Hit You and I. Und gleich gibt's das gute Italien-Gefühl aus ihrem Radio raus. Gianna Nannini und Latin Lover. Am Sonntagmittag, 12.18 Uhr genau, in unserem Talk Die Blaue Couch, da sind ja immer sehr spannende Menschen zu Gast. Ja? Abenteuerinnen, Forscher, Künstlerinnen, Personen mit ganz außergewöhnlichen Berufen oder Berufungen und immer wieder auch Medizinerinnen und Mediziner. Und da habe ich mir mal ein Thema vorgenommen, das zum Teil ja immer noch so ein bisschen ein Tabu ist, aber so langsam rauskommt aus der Peinlich-Ecke, die Menopause. Davon sind Millionen von Frauen betroffen und ziemlich lange wurde da einfach nicht offen und ehrlich drüber gesprochen. Ja, auch unter Freundinnen hat man das immer so hinter vorgehaltener Hand gemacht. Und das Wissen dazu ist zum Teil immer noch eher bescheiden. Auch bei vielen Ärzten und Ärztinnen übrigens. Und deshalb war die Gynäkologin Claudia Sievers bei mir zu Gast. Und die hatte jede Menge gute Nachrichten dabei. Unter anderem auch über Sport und Bewegung lässt sich viel tun für Frauengesundheit, für die gute Laune und auch fürs Wohlbefinden.
1: Naja, also Muskelmasse saugt quasi Kalorien auf, Zucker auf, Fett auf. Ne? Die meisten Frauen, die dann jetzt irgendwie kommen und sagen, ich habe zugenommen, ich habe da so einen Stau am mittleren Ring, da können wir sehr viel machen, wenn die Frauen tatsächlich Kraftsport machen. 3x20 Minuten, sage ich jetzt mal, das ist so ein bisschen machbar. Ne? Deswegen stay strong, not slim. Früher hat man Aerobic gemacht, dieser Schlankheitsfetisch. Ja. Aber heute sieht man zum Glück auch ganz viel in Social Media Frauen, die Workouts machen. Ja. Und nicht ohne Grund.
0: Mit Hanteln so richtig.
1: Total,
0: ne?
1: Mit Hanteln, mit Kraft. Das darf ein bisschen, das muss sogar brennen. Denn dieser Stoffwechsel, den anzuregen, das geht nur so. Und Ernährung ist auch totale Schlüsseldisziplin. Ich würde auch sagen, Ernährung kommt vor Hormonersatztherapie. Das ist eine antientzündliche Ernährung, die Pflanzen betont, aber nicht vegan, vegetarisch sein muss. 500 Gramm Gemüse am Tag, mindestens mal 30 Gramm Ballaststoffe am Tag. Also alles, was knackt, ein Apfel, eine Möhre, eine Nuss, überall, wo es knackig ist, damit draufbeißen. Ja, da sind Ballaststoffe drin, das essen die Frauen viel zu wenig. Die Frauen essen auch tendenziell zu wenig Protein. Also sagen wir, die normale 65 Kilo Frau sollte 70 bis 80 Gramm Protein am Tag essen. Das muss man sich manchmal auch mal ausrechnen. Das dauert schon.
0: Wo steckt
1: wenn jetzt
0: Protein
1: jemand
0: drin?
1: Käse und Joghurt und natürlich ganz viel auch über Kichererbsen und
0: Hülsenfrüchte.
1: Ne, diese Schiene. Und ansonsten vielleicht doch mal ein Fisch oder vielleicht doch mal Fleisch. Eier gehen halt auch. Ne, sind auch Proteine drin. Ja, das wären also so ein paar Beispiele. Ja. Bei vegan wird es schon schwieriger. Ja, ne? Da rate ich gegebenenfalls schon zu Supplementen.
0: Ein entspannter Umgang mit der Menopause. Ein spannendes und auch wichtiges Thema. Übrigens auch für Männer interessant, ja, damit sie ihre Frauen besser verstehen und nachvollziehen können, was da eigentlich abgeht.
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1: Gleich ist es 12:30, kompakt und zuverlässig, das Bayernwetter auf Bayern 1. Im Süden und Osten Bayerns, da sind momentan gewitterige Schauer unterwegs. Im Norden scheint häufiger mal die Sonne. Am Nachmittag geht's rauf auf 26 bis 33 Grad nochmal heute. Und später dann gibt's ordentliche Gewitter mit Starkregen, Hagel und Sturmböen. Also immer mal ein wachsames Auge nach oben haben. Wird natürlich nicht in ganz Bayern der Fall sein, aber wir halten Sie da immer aktuell auf dem Laufenden. Morgen dann zum Start in die dritte Sommerferienwoche wird's kühler, 18 bis 25 Grad. Es ziehen noch ein paar Regenschauer und Gewitter durch. Die verlagern sich dann tagsüber in den Süden und Osten von Bayern. Schauen wir auf die Straßen. Der Bayern 1 Verkehrsservice mittendrin in den Sommerferien. Natürlich einiges los. Wir starten auf der A3 Passau-Nürnberg zwischen Passau-Mitte und Eicher vorm Wald. Baustelle, ein 8 Kilometer Stau, ein Plus von 45 Minuten. Die A3 Würzburg-Frankfurt zwischen Weibersbrunn und Aschaffenburg. 10 Kilometer stocken, 20 Minuten plus. Die A7 Würzburg Richtung Fulda zwischen Bad Kissingen-Obertulba und Bad Brückenau-Volkers. Auf 8 Kilometer immer wieder Stau und stocken, 30 Minuten Zeitverzögerung. Und Richtung Würzburg auf der A7 zwischen Dreieck Fulda und Bad Brückenau-Volkers ein 5 Kilometer Stau. Auch hier 30 Minuten Zeitverzögerung. Weiter auf die A7 Ulm Richtung Füssen. Zwischen dem Reinhardshof-Tunnel und Grenztunnel Füssen jeweils Stau und Blockabfertigung. Und Richtung Ulm auf der A7 zwischen Altenstadt und Illertissen eine Baustelle mit einem 4 Kilometer Stau und 25 Minuten plus. Die A8 Salzburg Richtung München zwischen Holzkirchen und Kreuzmünchen Süd 12 Kilometer stockend. 25 Minuten dauert es auf dieser Strecke länger. Die A9 München Richtung Nürnberg zwischen Manching und Denkendorf Bauarbeiten. Stockender Verkehr, 20 Minuten Zeitverzögerung. Die A9 Berlin in Richtung Nürnberg, die ist momentan zwischen Münchberg Süd und Gefrees nach einem Unfall gesperrt. Bitte bilden Sie hier unbedingt eine Rettungsgasse zwischen der ganz linken Spur und der Spur daneben und halten Sie diese auch frei. Und weiter auf der A9 zwischen Markt Schorgast und Dreieck Bayreuth-Kulmbach. 5 Kilometer Stau, 30 Minuten Zeitverzögerung. Wir wünschen Ihnen gute Nerven und gute und sichere Fahrt.
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0: Passt gut rein in den Sonntagmittag oder so ein Klassiker auf Bayern 1. Sonny und Cher, I Got You, Babe.
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0: Ja, und unser Radiotalk, der macht ja gerade Sommerpause, aber die tolle App ARD Sounds ist natürlich am Start. Da können Sie alle Gespräche, wann immer Sie mögen, anhören, uns mit in den Urlaub nehmen oder an den Badesee oder zum Joggen, falls Sie sich das zumuten möchten bei der Hitze draußen. Heute schauen wir mal auf das Thema Gesundheit. Da besprechen wir ja auch immer wieder drüber auf der blauen Couch. Und da war unter anderem auch Dr. Frieda Beck zu Gast. Er ist Hirnforscher und Sportwissenschaftler und befasst sich damit, wie wir alle unser Gedächtnis fit halten können. Vergesslichkeit, Unkonzentriertheit, Denkblockaden, das kennt irgendwie jeder. Aber das Gute ist, wir können da was tun. Und wie so oft hat das natürlich was mit Bewegung zu tun.
2: Ab dem 50. Lebensjahr kann man rauslesen, dass es das Gehirnvolumen, auch das hypokampale Volumen, also unsere Region für Lernen, abnimmt. Das ist kein Schicksal. Also jeder, der was tut, kriegt sich da aus eigenem Schopf, aus dem Sumpf raus. Unsere Vorfahren hatten in der Gehirnentwicklung die höchsten kognitiven Leistungen werden jagen und sammeln.
3: Wenn
2: sie sich bewegt haben. Unser Gehirn hat sich in den letzten 70.000 bis 80.000 Jahren nicht mehr verändert.
3: Wie bei den Jägern und Sammlern früher, vor vielen tausend
2: Jahren. Genau, und das steckt in uns. Das heißt, wenn wir uns bewegen, dann kommen Signale, die sagen, sei wachsam, dein Gehirn schickt auf Höchstleistung.
3: Die meisten, die uns gerade lauschen, kennen das aus eigener Erfahrung. Mir geht es zum Beispiel auch so, wenn ich ein Problem lösen will oder von Herausforderungen stehe, tue ich mir leichter, wenn ich mich bewege dabei. Ja. Wenn ich einen Spaziergang mache zum Beispiel, habe ich oft die besten Ideen.
2: Genau.
3: Hängt das damit zusammen?
2: Das ist nachgewiesen, hat man untersucht. Wenn wir in der Natur unterwegs sind, sind wir kreativer, das macht man einen Kreativitätstest, wir haben die besten Ideen. Das ist der akute Effekt von Bewegung auf die kognitive Leistung und wir haben genauso den langfristigen Effekt. Das heißt, wenn wir uns regelmäßig bewegen und bewegen heißt nicht Sport wie verrückt oder heißt Fitnessstudio von morgens bis abends, sondern das heißt körperlich aktiv sind, dann werden die ganzen Stoffe ausgeschüttet, düngen das Gehirn und machen die Bereiche auch leistungsfähiger, die nicht unbedingt da momentan gebraucht werden, sondern wo unsere höchsten kognitiven Leistungen sitzen.
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Chris de Burgh, High on Emotion. Und wir schauen kurz auf die Straßen der Bayern 1 Verkehrsservice. Vorsicht bitte auf der B31 Lindau Richtung Friedrichshafen. Zwischen Tunnel Diepoldsberg und Kressbronn liegt eine Metallstange auf der Fahrbahn. Gut und sichere Fahrt jetzt mit Raymond auf Bayern 1. Ihr Supergirl.

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1: Um 13 Uhr mit Sisi Forster. Die SPD-Ministerinnen und Minister in der Bundesregierung schlagen ein Aktionsprogramm gegen die Hitze vor. Sie haben ein entsprechendes Schreiben vorgelegt und setzen damit den Koalitionspartner Union unter Druck. Für Bayern 1 aus Berlin, Jan Zimmermann.
2: Hitze, Dürre, Waldbrände und Niedrigwasser. Die Folgen des Klimawandels treffen die Menschen weltweit und immer häufiger auch in Deutschland, heißt es in einem vierseitigen Papier der SPD-Minister. Es enthält ein Dutzend Maßnahmen wie einen Hitzeaktionsplan, Änderungen im Bauplanungsrecht und den Schutz von Beschäftigten gegen extreme Temperaturen. Die Sozialdemokraten fordern auch, die Gemeinschaftsaufgabe Klimaanpassung und Naturschutz noch in dieser Wahlperiode im Grundgesetz zu verankern. Das sei wichtig als Rahmen, um Zuständigkeiten zu klären und die Finanzierung zu sichern.
1: Der Waldbrand im belgischen Naturschutzgebiet Hohes Venn ist inzwischen bis auf etwa 1,5 Kilometer an die deutsche Grenze herangerückt. Die Behörden haben die Bewohner mehrerer Ortsteile der grenznahen Stadt Monschau in Nordrhein-Westfalen deshalb dazu aufgerufen, ihre Häuser zu verlassen. Die Löscharbeiten im Hohes Venn bleiben schwierig, weil in der Nacht die Winde mehrfach gedreht haben. Das Feuer im Osten Belgiens war am Freitag ausgebrochen. Schweres Busunglück in Ungarn. 12 Menschen sind dabei nach Regierungsangaben ums Leben gekommen. Es gibt mindestens 10 Verletzte. Silke Hane berichtet für Bayern 1.
3: Laut der ungarischen Polizei war der Bus auf einer Autobahn etwa 140 Kilometer östlich von Budapest bei Mezőkeresztes von der Fahrbahn abgekommen und in den Straßengraben gestürzt. Demnach dürfte der Fahrer am Lenkrad eingeschlafen sein. Die Polizei nahm ihn fest. Bilder in ungarischen Medien zeigen Kräne, die das Wrack des Busses aus dem Straßengraben bergen. Laut der polnischen Nachrichtenagentur PAP handelte es sich bei der Reisegruppe um Pilger, die auf dem Rückweg von Bosnien nach Polen gewesen sind.
1: Bei 2 Badeunfällen in Oberbayern ist ein Mann gestorben, 2 Mädchen schweben noch in Lebensgefahr. Badegäste, Wasserwacht und Feuerwehr holten die beiden 8- und die 15-Jährigen gestern aus dem tieferen Wasser im Heimstettener See und reanimierten sie. Die Mädchen waren beim Spielen ins tiefe Wasser geraten. Ob sie schwimmen konnten, ist unklar. Bei einem weiteren Badeunfall ist ein 26-Jähriger im Königssee ums Leben gekommen. Für ihn kam jede Hilfe zu spät. Wieder Gold für Deutschland. Amanal Petros hat bei der Leichtathletik-EM in Birmingham den Marathon gewonnen. Von dort berichtet Jens-Jörg Rieck für Bayern 1.
4: Der König der Straßen von Birmingham heißt Amanal Petros. Der Deutsche, der im vergangenen Jahr schon WM-Silber gewann, krönte sich über die Marathondistanz auf einem bergigen Zickzackkurs mit Gold und einer einsamen Leistung. Allein im Ziel setzte sich von der Spitzengruppe nach 1 Stunde und 20 Minuten ab und gewann vor Pietro Riva, dem Italiener, und Gasho Ayale, dem Israeli. Bei den Frauen siegte Alicia Vainio, die Finnin. Hier gab es mit Platz 16 für Laura Hottenrott das beste Resultat. Das Team wurde Fünfter.
1: Es ist 13.03 Uhr.
5: Das Bayernwetter hier auf Bayern 1, wie immer kompakt und zuverlässig für Sie. Es ist ein ganz schön schwüler Sonntag heute, 26 bis 33 Grad am Nachmittag. Die Sonne schaut immer mal wieder raus zwischen den Wolken, dann ziehen auch mal kompaktere Wolken durch und die verbringen vereinzelt gewitterige Schauer, jetzt gerade vor allem im Süden und Osten von Bayern. Auch sonst kann es örtlich noch gewittern und diese Gewitter können zum Teil auch heftig ausfallen mit Gefahr von Hagelsturm und Platzregen. Zum Wochenstart morgen, da ziehen sich die Regenschauer und die Gewitter in den Süden und Osten von Bayern zurück. An den Alpen, da regnet es morgen länger und es wird kühler, 18 bis 25 Grad in Unterfranken. Da werden viele aufatmen. In der kommenden Woche gibt es zumindest in vielen Regionen Bayerns auch mal Regen. Der Bayern 1 Verkehrsservice mit minutengenauer Stauzeitmessung. Die A3 Passau Richtung Nürnberg. Zwischen Passau Mitte und Eicher vorm Wald 10 Kilometer Stau. Da müssen Sie 50 Minuten länger einplanen. Die A3 Würzburg-Frankfurt zwischen Weibersbrunn und Aschaffenburg 10 Kilometer stockend, 30 Minuten plus. Weiter auf die A7 Würzburg Richtung Fulda zwischen Bad Kissingen-Obertulba und Bad Brückenau-Volkers. 8 Kilometer Stau und stockend, zieht sich hier leider 40 Minuten Zeitverzögerung. Richtung Würzburg auf der A7 zwischen Dreieck-Fulda und Bad Brückenau-Wildflecken. Auch ein 7 Kilometer Stau mit 45 Minuten Zeitverzögerung. Die A7 Ulm Richtung Füssen zwischen dem Rainer-Zufer-Tunnel und Grenztunnel Füssen Stau und Blockabfertigung. Und Richtung Ulm zwischen Altenstadt und Illertissen eine Baustelle, 3 Kilometer Stau. Die A8 Salzburg-München zwischen Holzkirchen und Kreuzmünchen Süd, 10 Kilometer stockender Verkehr, 20 Minuten plus. Und auch auf der A9 München Richtung Nürnberg dauert es 20 Minuten länger. Und zwar zwischen Manching und Denkendorf, hier stockender Verkehr wegen Bauarbeiten. Die A9 Berlin Richtung Nürnberg zwischen Münchberg Süd und Gefrees, Behinderungen wegen Bergungsarbeiten, da sind momentan 2 Spuren blockiert. Und die A96 München-Lindau zwischen Memmingen Nord und Aitrach, 4 Kilometer stockend. Das war's, wir wünschen Ihnen gute Fahrt.
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5: Freut mich sehr, dass Sie uns mit reinnehmen in Ihren Sonntag. Wir hören spannende Gespräche der blauen Couch. Jetzt in der Sommerpause am 7. September geht's dann mit frischen Gästen weiter. Und dazu spielen wir die großen Songs der Musikgeschichte im Sommermix. Italo-Pop von Zucchero ist gleich dabei, 70er Rock von Lynyrd Skynyrd und die 80er, die kommen jetzt von Tina Turner.
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70er Rock von Lynyrd Skynyrd auf Bayern 1, Sweet Home Alabama. Und wir schauen kurz auf die Straßen. Der Bayern 1 Verkehrsservice, Vorsicht bitte, auf der B304 Freilassing-Wasserburg in beiden Richtungen zwischen Ufering und Teißendorf West. Hier sind mehrere Rinder auf der Fahrbahn. Bitte passen Sie hier gut auf. Gute und sichere Fahrt jetzt mit Zuccaro.

0: Der ist einfach zum Reinlegen schön. Zuccaro, my love, auf Bayern 1. Sonntagmittag, die blaue Couch macht Sommerpause gerade. Und wir hören heute noch mal rein in ein paar Gespräche, in denen es im weitesten Sinne um Gesundheit geht. Die ist ja zwangsläufig auch mit dem Thema Älterwerden verknüpft. Ne? Also wenn wir ehrlich sind, so ein bisschen hadern ja die meisten damit. Mit der Vergesslichkeit, die sich da so langsam einschleicht. Vielleicht ein bisschen Hüftspeck, dann diese zarten Linien im Gesicht. Dabei hat dieses Thema so viel Gutes. Und auf der blauen Couch, da habe ich mit der wunderbaren Schauspielerin Jule Ronstedt ein bisschen philosophiert über das Älterwerden.
1: Ich meine, das kenne ich auch, dass man sich wirklich dann so mit 50 anfängt zu schämen, dass man alt wird. Ich meine, hallo, das ist absurd, ja? Ja. Absurd. Ich bin jetzt eine Frau, ich mache irgendwie gar nichts. Das wird man jetzt irgendwie auch sehen und wahrscheinlich sagen alle, oh, jetzt ist sie aber alt geworden. Ja, genau. Ich bin jetzt eben nicht mehr die glatte, schnuckelige 25-jährige Jule, die ihr aus dem Fernseher kennt. So. Es ist egal, ja. Also es gehört dazu, das ist das Leben. Was ist denn diese Schönheit, also die ist ja auch nur ein kleiner Aspekt.
0: Ich glaube, was Sie gerade gesagt haben, dieses nicht mehr gefallen wollen, das ist ein total zentraler Punkt. Also und zwar sowohl äußerlich als auch von dem, wie verhalte ich mich meiner Umwelt gegenüber. Also weil das ist ja auch ein totaler Vorteil, wenn man älter ist. Es ist ein bisschen mehr egal, was Menschen über einen denken, ob man immer von jedem gemocht wird. Und total. Ich finde, das ist eine große Freiheit, die damit kommt. Ne?
1: Ich finde es auch eine große Freiheit. Aber was da schon wieder da mitschwingt, das ist mir auch erst so bei der Auseinandersetzung klar geworden, auch das ist ein Abschied, nämlich der Abschied vom Jungsein. Wir Frauen haben ja noch richtig eine ganze Strecke vor uns. Und jetzt schauen wir uns dann mal die 40 Jahre an oder so, ne? Die müssen wir doch gut füllen und gestalten. Und das geht auch nur, wenn die Männer uns ernst nehmen und uns die Hand reichen und uns lassen. Mhm. Eigentlich, wir sind so belastbar, wir sind stark, wir können viel, ja. Wir werden nicht mehr schwanger. Also es hat,
0: juhu.
1: Ja, juhu. Und eigentlich ist es gar nicht zu verstehen. Es müsste sozusagen eine größere Wertschätzung für diese zweite Lebenshälfte mal gesellschaftlich aufkommen.
0: Das war wirklich ein tolles Gespräch mit der Schauspielerin Jule Ronstedt. Können Sie sich ganz anhören. Natürlich in unserer App als Podcast in ARD Sounds. It's a kind of magic.

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4: Kurz nach 2:30 jetzt, kompakt und zuverlässig, das Bayern-Wetter auf Bayern 1. Wolkenloser Himmel in Rot in Mittelfranken bei 31 Grad, 22 Grad hat's gerade in Zwiesel. Ja, Niederbayern, da ziehen gerade auch lokal ein paar Regenwolken durch. Ansonsten ein ziemlich schwül heißer Sonntag. Es geht nochmal rauf auf 26 bis 33 Grad. Später kann es dann lokal gewittern mit der Gefahr von Hagelsturm und Platzregen. Zum Wochenstart morgen, da ziehen sich dann die Regenschauer und Gewitter so ganz langsam in den Süden und Osten von Bayern zurück. An den Alpen regnet es auch mal länger. Es wird kühler, 18 bis 25 Grad. Und in der kommenden Woche gibt es zumindest in vielen Regionen Bayerns auch mal Regen. Der Bayern 1 Verkehrsservice mit minutengenauer Stauzeitmessung. Die A3 Passau Richtung Nürnberg zwischen Passau Mitte und Eichau vorm Wald 10 Kilometer Stau, 50 Minuten Zeitverzögerung. Weiter zwischen Laber und Beratshausen ein Unfall auf der linken Spur. Die A3 Passau Richtung Nürnberg zwischen Kreuz Altdorf und Kreuz Nürnberg Unfall in der Baustelle. A3 Würzburg-Frankfurt zwischen Weibersbrunn und Aschaffenburg 10 Kilometer stocken, 30 Minuten Zeitverzögerung. Die A7 Würzburg Richtung Fulda zwischen Bad Kissingen-Obertulba und Bad Brückenau-Volkers 8 Kilometer Stau und stockend, 40 Minuten Zeitverzögerung. Richtung Würzburg zwischen Dreieck Fulda und Bad Brückenau-Wildflecken 7 Kilometer Stau, 45 Minuten plus. A7 Ulm-Füssen zwischen dem Rainer-Zofer-Tunnel und Grenztunnel Füssen jeweils Stau und Blockabfertigung. Und Richtung Ulm auf der A7 zwischen Altenstadt und Illertissen eine Baustelle mit einem 3-Kilometer-Stau. Weiter auf die A8 Salzburg-München zwischen Holzkirchen und Kreuz München Süd 8 Kilometer stockend, 15 Minuten plus. A9 München Richtung Nürnberg zwischen Manching und Denkendorf stockender Verkehr wegen Bauarbeiten. Die Zeitverzögerung beträgt 20 Minuten. Weiter auf die A9 Berlin in Richtung Nürnberg zwischen Münchberg Süd und Gefries. Bergungsarbeiten laufen hier nach wie vor mit einem 5-Kilometer-Stau. Wir empfehlen Ihnen, hier weiträumig auszuweichen. Die Zeitverzögerung beträgt 30 Minuten auf der Strecke. Die A95 aber noch München Richtung Garmisch-Partenkirchen zwischen Eschenlohe und Anschluss zur B2 ein Stau. Und die B303 Kronach Richtung Schweinfurt zwischen Tambach und Neuendorf Behinderung wegen Bergungsarbeiten. Wir wünschen Ihnen viel Geduld und gute und sichere Fahrt.
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0: Bitte hängt mich kopfüber auf zum Singen, damit ich klinge wie der Dalai Lama auf einem Berggipfel. Ja, das soll John Lennon wirklich mal im Studio zum legendären Beatles-Produzenten George Martin gesagt haben. Der hat dann allerdings nur den Kopf geschüttelt und den Effekt mit Studio-Tricks hingekriegt. Hey Jude, die Beatles auf Bayern 1, 14:45 jetzt. Spannende Gäste, inspirierende Themen und tiefgründige Einblicke, das ist unser Talk, die blaue Couch. Und eines der faszinierendsten Themenfelder ist auf jeden Fall die Medizin. Da haben wir auch immer wieder tolle Gäste. Werner Bartens war zum Beispiel da bei meinem Kollegen Thorsten Otto. Er ist Arzt, Wissenschaftsjournalist und Autor. Und er hat erklärt, welche falschen Erwartungen es in den Arztpraxen und Kliniken oft gibt.
1: Medizin ist keine Ingenieurswissenschaft am Menschen. Es geht nicht darum, das so technisch zu verstehen wie ein Auto und eben irgendwie alle möglichen Daten zu sammeln. Um die Ärzte in Schutz zu nehmen, häufig haben sie die Angst, der Patient könnte ja denken, ich mache zu wenig. Es gibt ganz viele Fachartikel, die zeigen, bei ganz vielen Erkrankungen ist watchful waiting, abwarten. Das gucken wir nochmal an, wir müssen jetzt nichts tun.
2: Selbstheilungskräfte.
1: Ist eigentlich die Empfehlung, aber Ärzte sind sozialisiert, die meisten zumindest, Aktivismus. Ich muss was tun.
2: Ja.
1: Und dann habe ich technische Mittel, die muss ich einsetzen.
2: Wie viele vermeintlich überflüssige Rücken-OPs gibt es jedes Jahr? Also wie viele Tausende?
1: Fast alle. Nein, das ist übertrieben, aber doch sehr, sehr viele.
2: Haben Sie so einen Lieblingsarztwitz?
1: Ja, meine Kinder lachen immer, weil ich zeige dann immer Fußballfeld.
2: Aha.
1: Also in der Mitte am Anstoßpunkt liegt ein Koffer mit 50.000 Euro. In den vier Ecken stehen ein Chirurg, ein Radiologe, ein guter Orthopäde und ein schlechter Orthopäde. Wer bekommt das Geld? Man kann statt Orthopäde auch übrigens Augenarzt, Urologe, Gynäkologe, alle anderen Fachrichtungen einsetzen. Aber jetzt die Auflösung. Also, der schlechte Orthopäde bekommt das Geld, weil der Chirurg versteht die Aufgabe nicht, der Radiologe rennt für so wenig Geld nicht los und gute Orthopäden gibt es nicht. Wie gesagt, alle Fachrichtungen sind einsetzbar.
2: Das erzählen Sie jetzt in aller Öffentlichkeit. Sehr schön.
1: Och, den kennen die meisten Ärzte.
2: Den kennen die Ärzte, ja. Die können ja auch drüber lachen.
1: Der Klassiker ist ja auch, das kriegt jeder Medizinstudierende mit, der Internist weiß alles, kann aber nichts. Der Chirurg kann alles, weiß aber nichts. Der Pathologe weiß alles, kann alles, kommt aber meistens zu spät. Der Psychiater weiß nichts, kann nichts, ist aber immer betroffen. Alte Vorurteile, aber ich gebe sie hier nicht mehr weiter.
2: Naja,
1: und mache sie mir nicht zu eigen.
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1: Um 14 Uhr mit Sisi Forster. Niedrigwasser, Waldbrände, Dürre. Die hohen Temperaturen der vergangenen Tage und Wochen haben massive Auswirkungen auf unser Leben. Angesichts dieser Herausforderungen haben nun die SPD-Ministerinnen und Minister ein Papier zum Hitzeschutz vorgelegt.
2: Es enthält ein Dutzend Maßnahmen wie einen Hitzeaktionsplan, Änderungen im Bauplanungsrecht und den Schutz von Beschäftigten gegen extreme Temperaturen. Die Sozialdemokraten fordern auch, die Gemeinschaftsaufgabe Klimaanpassung und Naturschutz noch in dieser Wahlperiode im Grundgesetz zu verankern, also noch vor der nächsten Bundestagswahl 2029. Die Grundgesetzänderung würde es dem Bund ermöglichen, Länder und Kommunen bei Maßnahmen zur Klimaanpassung konkret zu unterstützen. Umweltminister Schneider von der SPD macht sich schon länger dafür stark. Bei den Koalitionspartnern CDU und CSU stößt das Vorhaben aber auf Widerstand. Jan Zimmermann, Berlin.
1: Der Waldbrand im Hohen Venn in Belgien sorgt auch in Nordrhein-Westfalen für Anspannung. Die Flammen sind bis auf etwa 1,5 Kilometer an die deutsche Grenze herangerückt und bedrohen die Stadt Monschau. Die Behörden gehen von einer erheblichen Rauchbelastung aus und haben die Bewohner mehrerer Ortsteile dazu aufgerufen, ihre Häuser zu verlassen. Entspannung dagegen in Unterfranken. Die rund 800 Einsatzkräfte haben den Waldbrand bei Walderschaff unter Kontrolle. Die Löscharbeiten werden laut Feuerwehr aber heute noch den ganzen Tag über andauern. Um Wälder resistenter gegen die Hitze und den Klimawandel zu machen, setzen Experten auf die Pflanzung von Laubbäumen. Doch ein größerer Teil der Wälder in Bayern ist in Privatbesitz. Laut Forstministerium gibt es nun Zuschüsse, wenn neu gepflanzt wird. Anton Rauch für Bayern 1.
3: Wer Zukunftsbäume pflanzt, erhält 9 Euro Zuschuss pro Jungbaum. Für einen Kleinprivatwald kommen noch einmal 60 Cent dazu. Für die Anpflanzung von Schutzwald in Bergregionen gibt es sogar 3 Euro mehr. Es geht darum, Zukunftsbäume in Anbauversuchen zu pflanzen und mit Hilfe der staatlichen Forstverwaltung zu beobachten, wie gut sie wachsen.
1: Die Zahl der Masernfälle in Bayern ist deutlich gesunken. Laut Gesundheitsministerin Gerlach sind in diesem Jahr bisher erst 6 Menschen an Masern erkrankt. Im selben Zeitraum im Vorjahr waren es 40 Infektionen in Bayern. Masern können schwere Symptome auslösen und auch tödlich verlaufen. Deshalb setzt der Freistaat auf Impfungen. Seit 2020 müssen Kinder ab einem Jahr, die in der Kita oder Schule betreut werden, gegen Masern geimpft sein. Am letzten Tag der Leichtathletik-EM in Birmingham hat das deutsche Team noch einmal aufgetrumpft. Amanal Petros holte Gold im Marathon über 42 Kilometer. Er beendete das Rennen in 2 Stunden, 9 Minuten und 11 Sekunden. Als zweitbester Deutscher wurde Samuel Fitwi 9. Richard Ringer, der vor 4 Jahren Gold gewann, belegte Platz 10. Es war die 5. Goldmedaille für das deutsche Team in Birmingham. Es ist 14.03 Uhr.
4: Kompakt und zuverlässig jetzt das Bayernwetter auf Bayern 1. Heute nochmal heiß, 26 bis 33 Grad. Und in der schwülwarmen Luft entstehen vereinzelt gewitterige Schauer. Jetzt vor allem im Süden und Osten von Bayern. Zum Abend hin, da steigt dann das Gewitterrisiko auch sonst an. Örtlich mit Sturm, Hagel und Platzregen. Da haben wir natürlich ein Auge drauf für Sie. Auch in der Nacht und morgen ziehen Gewitter und Regenschauer durch. Die verlagern sich morgen tagsüber dann in den Süden und Osten von Bayern. An den Alpen regnet es auch mal länger, da steigen die Temperaturen auf 18 Grad. Am wärmsten wird es morgen am Untermain mit 25 Grad. Am Dienstag ist es dann oft bewölkt mit einigen Regenschauern. Der Bayern 1 Verkehrsservice mit minutengenauer Stauzeitmessung. Auf der A3 Passau Richtung Nürnberg, da stehen Sie zwischen Passau Mitte und Eicher vorm Wald in einem 10 Kilometer Stau, müssen 45 Minuten länger einplanen. Weiter auf der A3 Richtung Nürnberg zwischen Altdorf-Burgthann und Kreuz Nürnberg, ein Unfall, 6 Kilometer Stau, 35 Minuten plus. A3 Würzburg Richtung Frankfurt zwischen Weibersbrunn und Aschaffenburg, 10 Kilometer stockend, 25 Minuten Zeitverzögerung. Die A7 Würzburg-Fulda zwischen Bad Kissingen-Obertulba und Bad Brückenau-Volkers. Auf 8 Kilometer immer wieder Stau und stockender Verkehr. Das zieht sich leider, 40 Minuten Zeitverzögerung. Und Richtung Würzburg auf der A7 zwischen Dreieck Fulda und Bad Brückenau-Wildflecken. Bauarbeiten, ein 10 Kilometer Stau mit 45 Minuten plus. A7 Ulm in Richtung Füssen zwischen Dreieck Hittistetten und Altenstadt an der Iller. Eine Baustelle, 12 Kilometer stockend, 25 Minuten Zeitverzögerung. Und weiter zwischen dem Rheinerzufer Tunnel und Grenztunnel Füssen jeweils Stau und Block. Abfertigung. Die A8 haben wir noch, Salzburg-München zwischen Holzkirchen und Kreuzmünchen-Süd, 8 Kilometer stockend. A9 München-Nürnberg zwischen Manching und Denkendorf stockender Verkehr wegen Bauarbeiten, dauert 20 Minuten länger hier. Und noch eine Meldung von der B303 Kronach Richtung Schweinfurt zwischen Tambach und Neundorf, Behinderungen wegen Bergungsarbeiten. Gute und sichere Fahrt wünschen wir Ihnen.
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4: Mit einem warmen Willkommen jetzt mal an alle, die gerade bei uns in Bayern Urlaub machen. Über 40 Millionen waren es letztes Jahr, das ist ein neuer Rekord gewesen. Aber es ist ja auch ein Traum, oder? Ich war letzte Woche am Staffelsee in Murnau, bin ich ganz allein mit meinem Stand-Up-Paddleboard hingefahren und habe ein bisschen rumgepaddelt. Also schöner geht's wirklich kaum. Und zum Sommer in Bayern gibt's bei uns den Summer of Music Mix. Gleich rocken sie Bon Jovi in den Sonntagnachmittag. Vorher die 70er mit Billy Joel und mit seinem Piano Man, und die 80er, die kommen jetzt von Nena.
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90er Rock von Bon Jovi, Keep the Faith. Sagt Ihnen eigentlich die Flamingo-Challenge etwas? Und wenn Sie jetzt glauben, das hat irgendwas mit auf einem Bein stehen zu tun, dann... ja, dann liegen Sie goldrichtig. Meine lieben Kollegen Melita Wahlam und Philipp Eger aus dem Bayern 1 Vormittag, die messen sich ja in schöner Regelmäßigkeit in der Mann-Frau-Challenge. Da geht es um Beweglichkeit, Sportlichkeit, Geschicklichkeit und so weiter. Und da haben sie eben auch diesen Social-Media-Trend ausprobiert, die Flamingo-Challenge. Die sagt uns nämlich, wie fit wir sind. Und nicht nur das, Studien zeigen, Balance ist tatsächlich ein Marker für Fitness, für Gehirnalter und sogar für unsere Lebenserwartung. Menschen zwischen 18 und 39, die schaffen im Durchschnitt 43 Sekunden. 40- bis 49-Jährige ungefähr um die 40 Sekunden und die 50- bis 59-Jährigen noch 37 Sekunden. Im Durchschnitt wohlgemerkt, ne? Und ob Melita oder Philipp die Nase vorn hatten, das sehen Sie natürlich im Video auf bayern1.de. Und da gibt es auch noch ein paar wirklich spannende Infos zum Flamingo-Test. Am besten, Sie probieren das mal selber aus mit der ganzen Familie. Ich habe es gerade auch gemacht im Studio jetzt, bevor ich angefangen habe, was zu erzählen. Und man fühlt sich so jung, wenn man es länger schafft. Das ist voll toll. Also probieren Sie mal aus. Auf bayern1.de gibt es alle Infos dazu. Und jetzt Baltimora auf Bayern 1.

0: Oh yeah, die Blues Brothers im Summer of Music auf Bayern 1. Gleich ist es 14:30.
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0: Großes Franken-Derby gestern. Fürth hatte den Club zu Gast und der hat 4:2 gewonnen. Heute geht's in die Verarbeitungsphase. Thomas Kartenbeck aus unserem Sportteam.
2: Tja, vor allen Dingen die Fürther Fans müssen sich da möglicherweise von ihren Clubfreunden einiges anhören. 4:2 für den Club, du hast es gesagt, da muss man den ein oder anderen Spruch ja schon mal aushalten. Einig waren sich alle, es war ein rassiges Spiel und hätte Klaus für Fürth beim Stand von 3:2 für den Club nicht den Elfmeter verschossen, dann hätte die Partie vielleicht auch anders laufen können. Das weiß natürlich auch der Fürther Trainer Heiko Vogel.
3: Auch nach dem gelungenen Auftakt auf St. Pauli gab es für uns keinen Anlass da irgendwelche Euphorie, sondern wir müssen beweisen, dass wir mit ehrlicher Arbeit die Dinge besser machen können als letzte Saison. Und Mut macht mir einfach, ich sehe die Mannschaft und ich sehe auch das Spiel heute, glaube ich nicht, dass es einen verdienten Sieger gab. Es gab einen glücklichen Sieger und einen unglücklichen Verlierer.
2: Der Club hat auf alle Fälle den besten Start seit Jahren in der zweiten Liga hingelegt. 2 Spiele, 2 Siege, Tabellenführer, das gab es schon ewig nicht mehr. Aktuelle Zwischenstände aus der zweiten Liga. Bielefeld führt gegen Aufsteiger Cottbus mit 2:0, Dresden 1:0 gegen Darmstadt vorne und Hannover gegen Bundesliga-Absteiger Wolfsburg nach 45 Minuten 0:0. Das war heute eine echte Schinderei für die Marathonläufer bei der Europameisterschaft in Birmingham. Nicht mal so sehr wegen der Hitze, sondern wegen des Streckenprofils. Über 700 Höhenmeter mussten die Läufer überwinden. Ständig ging es über Kurven, bergauf, bergab und am Ende stand mit Amanal Petrus, ein deutscher Leichtathlet, ganz oben. Petrus holte sich den EM-Titel. Der Junge war vor 14 Jahren als Kriegsflüchtling aus Äthiopien nach Deutschland gekommen.
4: Diese Strecke war also furchtbar, ne? Also würde ich sagen, ja, es tut überall weh. Die Gelenke tun sich richtig weh, die mehr als 120 Kurven. Berg runter und wieder hoch. Ich würde sagen, es hat sich gelohnt.
2: Das kann man wohl sagen. Heute Abend letzter Tag bei der Leichtathletik-EM in Birmingham. Dann unter anderem mit dem Weitsprung der Frauen und der deutschen Topathletin Malaika Mihambo.
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0: Und jetzt schauen wir aufs Bayernwetter hier auf Bayern 1. Wie immer kompakt und zuverlässig. 26 bis 33 Grad. Topwerte heute nochmal am Nachmittag. Schwülwarm fühlt sich das Ganze an, denn Gewitter sind unterwegs momentan. Vor allem im Süden und Osten von Bayern. Zum Abend hin steigt das Gewitterrisiko auch sonst an. Und die können durchaus auch mal kräftiger ausfallen mit Sturm, Hagel und Platzregen. Auch in der Nacht und morgen ziehen Gewitter und Regenschauer durch. Die verlagern sich morgen dann tagsüber in den Süden und Osten von Bayern. An den Alpen, da regnet es morgen auch mal länger. 18 bis 25 Grad dann morgen nur noch. Am Dienstag ist es oft bewölkt mit einigen Regenschauern. Der Bayern 1 Verkehrsservice mit minutengenauer Stauzeitmessung. Auf der A3 Passau Richtung Nürnberg stehen Sie zwischen Passau Mitte und Eicher vorm Wald in einem 10 Kilometer Stau. Das zieht sich leider sehr unangenehm. 1 Stunde Zeitverzögerung. A3 Würzburg-Frankfurt zwischen Weibersbrunn und Aschaffenburg 10 Kilometer stocken. 30 Minuten plus hier. Die A7 Würzburg-Fulda zwischen Bad Kissingen Obertulba und Bad Brückenau-Volkers auf 8 Kilometer Stau und stockend mit 35 Minuten plus und Richtung Würzburg auf der A7 zwischen Dreieck Fulda und Bad Brückenau-Wildflecken. 10 Kilometer Stau wegen Bauarbeiten dauert 45 Minuten länger. A8 Salzburg-München zwischen Holzkirchen und Kreuz-München-Süd. 8 Kilometer stockend, 20 Minuten plus. Die A9 München in Richtung Nürnberg zwischen Manching und Denkendorf dauert 20 Minuten länger. Zwischen Manching und Denkendorf, das habe ich schon gesagt, wegen Bauarbeiten. Und die A9 Berlin Richtung Nürnberg haben wir noch. Zwischen Markt Schorgast und Dreieck Bayreuth-Kulmbach 9 Kilometer stockend, 25 Minuten Zeitverzögerung. Wir wünschen Ihnen gute und vor allem natürlich sichere Fahrt.
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Klassiker im Summer of Music auf Bayern 1, Pink Floyd, Wish You Were Here. Ich wünsche Ihnen jetzt noch einen schönen, vor allem auch einen entspannten Sonntagnachmittag, gleich ab 15 Uhr mit Katrin Kolb. Die Gewitter, die haben wir natürlich für Sie im Blick, oder Sie klicken einfach mal auf unsere Homepage für das Wetter vor Ihrer Haustür. Da ist oben rechts so ein kleines Wolken-Sonne-Symbol, da einfach draufklicken und da geben Sie Ihre Postleitzahl an und es ist super zuverlässig, kann ich Ihnen sehr empfehlen. Paula Abdul jetzt mit Straight Up auf Bayern 1.

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6: Um 15 Uhr mit Sisi Forster. Angesichts wochenlanger Hitze und Trockenheit in diesem Sommer rückt neben dem Klimaschutz eine bessere Anpassung an Extremwetterlagen in den Blick. Die Bundesministerinnen und Minister der SPD haben einen Aktionsplan zum Hitzeschutz vorgelegt. Claudia Schweikel für Bayern 1.
7: Gemeinsam plädieren sie in dem vierseitigen Papier für eine Änderung des Grundgesetzes, um dem Bund mehr Kompetenzen einzuräumen. Damit unterstützen sie einen entsprechenden Vorschlag ihres Parteikollegen Umweltminister Schneider. Dies lehnt die Union jedoch bislang ab. Als weitere Maßnahmen fordern die SPD-Minister unter anderem eine Anpassung des Bauplanungsrechts sowie den Schutz von Beschäftigten gegen die extremen Temperaturen. Darüber hinaus soll mit einem Sofortprogramm bestehende Förderungen gebündelt und besser aufeinander abgestimmt werden.
6: Erst der große Waldbrand im Hürtgenwald Nordrhein-Westfalen, nun Flammen gerade mal 50 Kilometer entfernt auf belgischer Seite im Naturschutzgebiet Hohes Venn. Dort ist der Brand nahe an die deutsche Grenze herangerückt und bedroht die Stadt Monschau in NRW. Die aktuelle Lage kennt Stefan Hase.
8: Wegen der drohenden starken Rauchentwicklung empfiehlt die Stadt Monschau seit heute Morgen den Einwohnern in einigen Stadtteilen dringend, ihre Häuser zu verlassen und sich bei Freunden oder Verwandten in Sicherheit zu bringen. Das gilt bis mindestens heute Nachmittag. Unterdessen gibt die Feuerwehr auf deutscher Seite aber leichte Entwarnung. Schon in der Nacht habe man einen Großteil der rund 90 Einsatzkräfte abgezogen und sei aktuell noch mit 20 Personen auf Reserve vor Ort. Also während auf belgischer Seite die Lage die Einsatzkräfte weiter in Atem hält, ist auf deutscher Seite inzwischen vorsichtiges Aufatmen angesagt.
6: Nach dem schweren Erdbeben vor der Ostküste Indonesiens ist die Zahl der Todesopfer auf über 50 gestiegen. Nach Angaben der Einsatzkräfte werden noch über 100 Menschen vermisst. Die Suche nach ihnen geht weiter, ebenso wie die Aufräumarbeiten. Mehr als 3.500 Soldaten und Polizisten wurden ins Katastrophengebiet entsandt, um dabei zu helfen. Das Beben der Stärke 7,7 hatte gestern Morgen die Insel Flores erschüttert. Bei Badeunfällen in Oberbayern ist am Wochenende ein Mann gestorben. Zwei Mädchen schweben noch in Lebensgefahr, nachdem sie gestern in Heimstettener See bei München ins tiefere Wasser geraten waren. Willi Willmann berichtet für Bayern 1.
9: Die 8- und die 15-Jährige hatten laut Polizei im seichten Wasser Ball gespielt und kamen dabei ins tiefere Wasser. Warum das passiert ist und ob die afghanischen Mädchen schwimmen konnten, muss derzeit noch ermittelt werden. Bei einem weiteren Badeunfall in Oberbayern ist am Samstag ein Mann im Königssee ums Leben gekommen. Bei sofort eingeleiteten Suchmaßnahmen konnte der 26-Jährige aus Neumarkt in der Oberpfalz unter Wasser gefunden und aus dem See gezogen werden. Die Reanimationsmaßnahmen konnten sein Leben aber nicht retten.
6: Nach Unterfranken. Für eine TikTok-Challenge hat ein 23-Jähriger eine gefährliche Menge an Schmerzmitteln eingenommen. Allerdings verschwand der Mann aus seinem Zimmer in der Klinik noch bevor Ärzte ihn behandeln konnten. Laut Polizei wurde der 23-Jährige wenig später gefunden. Ohne Behandlung hätte es den Ärzten zufolge zu lebensgefährlichen Organschäden kommen können. Die Polizei warnt vor solchen lebensgefährlichen TikTok-Trends. Diese Mutproben könnten zu schweren Verletzungen oder sogar zum Tod führen. Es ist gleich 15.04 Uhr.
10: Kompakt und zuverlässig jetzt das Bayernwetter auf Bayern 1. Heute nochmal schwülheiß mit 26 bis 33 Grad, sind schon deutlich mehr Wolken da als die letzten Tage. und daraus entwickeln sich stellenweise kräftige Schauer und Gewitter. Die können später auch unwetterartig ausfallen und schmeißen die heiße Luft mit einem großen Knall aus Bayern raus. Morgen dann immer noch wechselhaft, 18 bis 25 Grad aber nur noch. Der Regen zieht sich in den Osten zurück, von Unterfranken her lockert's auf. Dienstag wieder neue Chancen auf Regen für die trockenen Böden. Der Bahn 1 Verkehrsservice mit minutengenauer Stauzeitmessung. Da ist heute einiges los. A3 Passau Richtung Nürnberg. Zwischen Passau Nord und Eicher vom Wald 9 Kilometer Stau durch ein defektes Fahrzeug. Sie brauchen eine Stunde länger. Dann die A3 Würzburg Richtung Frankfurt. Zwischen Weibersbrunn und Aschaffenburg West 8 Kilometer Stau durch ein defektes Fahrzeug. Das ist da im Baustellenbereich liegen geblieben. 40 Minuten, bis sie dran vorbei sind. Dann die A3 Richtung Würzburg. Zwischen Aschaffenburg und Goldbach 7 Kilometer stockender Verkehr. 15 Minuten kommen obendrauf. A7 Würzburg Richtung Fulda. Zwischen Bad Kissingen Obertulba und Bad Brückenau Volkers 8 Kilometer Stau und stockend. 30 Minuten kommen obendrauf. A7 Richtung Würzburg. Zwischen dem Dreieck Fulda und Bad Brückenau Wildflecken 10 Kilometer Stau wegen Bauarbeiten. Sie brauchen 45 Minuten länger. A8 Salzburg Richtung München. Zwischen Holzkirchen und dem Kreuz München Süd 8 Kilometer stockend. 20 Minuten dauert's länger. A9 München Richtung Nürnberg. Zwischen Manching und Denkendorf. Bauarbeiten, es stockt der Verkehr. 20 Minuten kommen obendrauf. Und zum Schluss die A9 Berlin Richtung Nürnberg. Zwischen Markt Schorgast und dem Dreieck Bayreuth-Kulmbach 10 Kilometer stockender Verkehr. 30 Minuten dauert's länger. Wir wünschen gute Fahrt.
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10: Hallo, einen wunderschönen Nachmittag wünsche ich. Heute noch der Eiskaffee am Nachmittag. Morgen ist es uns vielleicht schon kühl genug für einen normalen Kaffee. Also für alle was dabei, wettermäßig. Hauptsache es regnet mal wieder. Und Hauptsache die Musik stimmt. Bryan Adams kommt auf ein Stück Kuchen vorbei, davor Wonderful Life. Und jetzt ein Ohrwurm, der uns schon seit den frühen 80ern begleitet. Maggie Reilly, Mike Oldfield, Moonlight Shadow.
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0: Singen Sie bei dem Refrain unterbewusst auch mal mit. Somebody, Bryan Adams auf Bayern 1. So, es ist Sonntag, Mitte August. Schon ist Woche 2 rum von den bayerischen Sommerferien. Heißt auch, ist mal wieder Bettenwechsel angesagt und viel Verkehr auf den Straßen im Freistaat. Typischer Nebeneffekt, gibt auch wieder so einige Staus. Aber, selbst für diese Situation haben wir das Passende für Sie auf Bahn 1, sagen zumindest Antonia und Rainer aus Bamberg in Oberfranken.
1: Hallo liebes Bayern 1 Team, hier sind Antonia und Rainer. Wir hören euch jetzt seit 3-4 Stündchen und singen fast jedes Lied mit. Vom Stau geht's jetzt langsam in den Wiederverkehr rein und wir wollten uns bei euch einfach nur bedanken für die gute Laune, die ihr uns beschert habt.
0: Mensch, und wir sagen danke für diese liebe Sprachnachricht. Die Nummer vom Studio-Handy, die gibt's auf bayern1.de. Da freuen wir uns auch rund um die Uhr, wenn Sie uns eine Sprachnachricht schicken, wo auch immer Sie gerade sind. 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
5: Fußball, zweite Liga heute. Und der Nürnberger Trainer Miroslav Klose und seine Mannschaft, Mai. Im Prinzip, die können sich das heute ganz entspannt anschauen nach ihrem Derby-Sieg gestern. Thomas Kattenbeck.
6: Und als Clubfan, da müsste man sich die aktuelle Tabelle ja fast einrahmen. Zwei Spiele, zwei Siege, Tabellenführer, Clubherz, was willst du mehr? Klar, dass der Trainer Miroslav Klose gestern nach dem 4:2 im Derby bei den Fürthern ein wenig auf die Bremse tritt.
7: Wir haben uns das erarbeitet, um das natürlich auch zu genießen. Wir wissen, dass wir dementsprechend Fokus dann auch schon auf Pokal legen müssen. Das werde ich den Jungs natürlich auch sagen. Wenn man so ein Ergebnis einfahren kann, auswärts bei dem Derby, es gibt nichts Schöneres.
6: Klose hat es angesprochen, jetzt steht der Pokal kommendes Wochenende an, das spielen die Nürnberger bei Viktoria Köln. Fürth empfängt den VfL Bochum. Aktuelle Zwischenstände aus der zweiten Liga. Hannover liegt kurz vor Schluss gegen Wolfsburg mit 0:1 zurück. Dresden schlägt Darmstadt 1:0 und Bielefeld den Aufsteiger Energie Cottbus mit 3:0. Das war heute eine echte Schinderei für die Marathonläufer bei der Europameisterschaft in Birmingham. Nicht mal so sehr wegen der Hitze, sondern wegen des Streckenprofils. Über 700 Höhenmeter mussten die Läufer überwinden. Ständig ging es über Kurven, bergauf, bergab. Und am Ende stand mit Amanal Petros, ein deutscher Leichtathlet, ganz oben. Petros holte sich den EM-Titel. Der Junge war vor 15 Jahren als Kriegsflüchtling aus Äthiopien nach Deutschland gekommen.
8: Diese Strecke war also furchtbar, ne? Also würde ich sagen, ja, es tut überall weh. Die Gelenke tun sich richtig weh. Die mehr als 120 Kurven. Berg runter und wieder hoch. Ich würde sagen, es hat sich gelohnt.
6: Das kann man wohl sagen. Heute Abend letzter Tag bei der Leichtathletik EM in Birmingham. Dann unter anderem mit dem Weitsprung der Frauen und der deutschen Topathletin Malaika Mihambo.
5: Da tut man gleich auch alles weh, wenn ich das höre. Danke, Thomas.
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5: Kompakt und zuverlässig. Jetzt das Bayernwetter auf Bayern 1. Erst schwül, dann gewittrig. Aber nach dem Gewitter, da kommt die kühlere Luft. Und ich glaube, da werden sich morgen viele freuen. Heute 26 bis 33 Grad, morgen nur noch 18 bis 25. Dazwischen aber einige kräftige Gewitter, die heute auch mit Starkregen, Hagel und Sturmböen daherkommen können. Immer so ein bisschen den Himmel im Auge behalten. Und bei uns hören Sie natürlich auch jede Unwetterwarnung. Momentan aber noch relativ ruhig mit Sonne, Wolken und ein paar normalen Gewittern, sage ich mal. Da ziehen gerade welche von Baden-Württemberg her nach Schwaben rein. Der Bayern 1 Verkehrsservice mit minutengenauer Stauzeitmessung von der A3 Passau Richtung Nürnberg. Zwischen Passau Nord und Eicher vom Wald. 9 Kilometer Stau durch ein defektes Auto. Eine Stunde länger brauchen Sie da. Dann weiter auf der A3 zwischen dem Kreuz Altdorf und dem Kreuz Nürnberg. 4 Kilometer Stau ebenfalls durch ein defektes Fahrzeug. Da brauchen Sie 25 Minuten länger. Dann haben wir die A3 Würzburg Richtung Frankfurt, zwischen Weibersbrunn und Aschaffenburg, 12 Kilometer stockend. Und Richtung Würzburg auf der A3, zwischen Aschaffenburg und Goldbach, 7 Kilometer stockender Verkehr, 15 Minuten kommen obendrauf. Dann die A7 Würzburg Richtung Fulda, zwischen Bad Kissingen, Obertulber und Bad Brückenau-Volkers, 7 Kilometer Stau, Sie brauchen 30 Minuten länger. A7 Richtung Würzburg, zwischen dem Dreieck Fulda und Bad Brückenau-Wildflecken. 10 Kilometer stockend wegen Bauarbeiten. Sie brauchen 30 Minuten länger. Die A8 im Bahn 1 Verkehrsservice. Salzburg Richtung München, zwischen Holzkirchen und dem Kreuz München Süd. 8 Kilometer stockender Verkehr, 20 Minuten kommen obendrauf. A9 München Richtung Nürnberg, zwischen Manching und Denkendorf. Stockender Verkehr wegen Bauarbeiten, 15 Minuten plus. Und zum Schluss die A9 Berlin Richtung Nürnberg, zwischen Marktschorgast und dem Dreieck Bayreuth-Kulmbach. 10 Kilometer stockend, 30 Minuten kommen obendrauf. Wir wünschen gute und sichere Fahrt.
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0: Schöner schreit niemand. Und es ist ein Kompliment. Steven Tyler, Aerosmith auf Bahn 1. Crying. Haben Sie im Kollegen- oder Freundeskreis auch so Bücherratten? Also da wird hier bei uns im Bahn 1-Team auch gerade ganz viel geredet im Büro. Mensch, was nimmst du für ein Buch mit in Urlaub? Hast noch einen Tipp? Kannst du mir das ausleihen? Mir wird am Dienstag auch eins mitgebracht. Also ich freue mich schon sehr. Wir haben so einen regen Büchertauschhandel hier. Und wenn wir gar nicht mehr weiter wissen, was wir lesen sollen, dann haben wir unsere Geheimwaffe. Ulla Müller.
1: 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Heute:
2: Bei aller Liebe von Jane Campbell, ein wahnsinnig seelentiefes Buch über drei Menschen mit verwickelter Beziehung zueinander.
1: Die Lieblingsstelle.
2: Da denkt die Mutter an ihre Tochter. Könnte ich ihr zu erklären versuchen, dass wir, wenn wir lieben und sterblich sind, ihr sagen, dass die Tatsachen einer Affäre, wie schäbig sie von außen auch immer aussehen mögen, von innen bisweilen eine Kathedrale der Anmut sind.
1: Worum geht's?
2: Um drei Menschen, die abwechselnd ihre Geschichte erzählen. Und jede ist mit der anderen verwoben. Ich darf vorstellen, den sehr desillusionierten alten früheren Oxford-Professor Malcolm, Schwerpunkt Altes Testament. Seine Nichte Agnes, eine Philosophieprofessorin Mitte 50 und den Psychoanalytiker Joe. Kurzinhalt: Agnes Eltern sterben, als sie noch ein Kleinkind ist, bei einem Autounfall. Der Onkel zieht sie mit den Großeltern zusammen auf, hält aber einen Brief geheim, den seine Schwester ihm anvertraut hat und der aller Leben verändert hätte damals, wenn er ihn weitergegeben hätte. Hat er aber nicht. Nur, dass er dann bei der Hochzeit von Agnes Tochter das endlich erledigt und dann wird alles anders.
1: Absolut lesenswert, weil...
2: Weil das ebenso schön wie traurig und nachdenkenswert ist. Schön, weil diese Frau einfach großartig schreibt und man beim Lesen die Leute in dem Buch alle lieb gewinnt. Traurig, weil diese drei so komplizierte Leben haben. Und nachdenkenswert, weil da so viel Schlaues drin ist über Unbewusstes, seelische Verletzungen, Verhaltensmuster, Triggerpunkte, halt so Grundfragen des Lebens. Alles Dinge, worüber der Mensch gerne auch mal nicht nachdenken mag. Aber das Buch stupst einen da so ein bisschen in die Richtung und das fand ich gut. Da fängt man an zu überlegen, was man selber in mancher Situation täte. Ein Buch mit Tiefgang, innig, liebens- und lebenswert. Also ich habe selten so viel Herzen neben wundervolle Sätze gemalt wie bei dem.
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Kurz vor vier, der Bahn 1 Verkehrsservice. Wir wiederholen nochmal die Gefahrenmeldung. Vorsicht in Nürnberg auf der Südwesttangente zwischen dem Kreuz Nürnberg-Hafen und Schweinau. Da werfen Personen Steine auf die Fahrbahn. Wir melden sofort, wenn die Gefahr vorüber ist.

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1: Um 16 Uhr mit Sisi Forster. Angesichts hoher Temperaturen und brennender Wälder in Deutschland mehren sich die Rufe aus der Politik nach mehr Hitzeschutz und Klimaanpassung. Die SPD-Bundesminister haben ein Aktionsprogramm erarbeitet und fordern eine damit verbundene Grundgesetzänderung.
2: Das Ziel, Klimaanpassung, soll künftig eine Gemeinschaftsaufgabe von Bund, Ländern und Kommunen sein. Nur dann kann die Bundesregierung Städten und Gemeinden auch außerhalb einzelner Förderprogramme finanziell unter die Arme greifen. Der Koalitionspartner Union reagiert skeptisch auf den Vorschlag der SPD-Minister. Die Sozialdemokraten müssten ihre Forderungen erstmal präzisieren, sagt der stellvertretende Vorsitzende der CDU-CSU-Fraktion Klaus Mack. Konkret gehe es darum, zu klären, welche finanziellen Verpflichtungen der Bund damit eingehen würde. Jan Zimmermann, Berlin.
1: Die rund 800 Einsatzkräfte der Feuerwehr haben den Waldbrand bei Walderschaff in Unterfranken zwar unter Kontrolle, Entwarnung kann aber noch nicht gegeben werden. Die Löscharbeiten der Brand- und Glutnester laufen noch. Wie lange der Einsatz dauern wird, können die Behörden noch nicht sagen. Und auch im belgischen Naturschutzgebiet Hohes Venn brennt es großflächig. Allerdings sind die Flammen, die auch die Stadt Monschau in Nordrhein-Westfalen bedroht haben, unter Kontrolle. Das teilte der belgische Innenminister. Schweres Busunglück in Ungarn. 12 Menschen sind dabei nach Regierungsangaben ums Leben gekommen. Es gibt mindestens 10 Verletzte. Wie die Polizei mitteilte, war der Reisebus aus Polen etwa 140 Kilometer östlich der Hauptstadt Budapest auf der Autobahn von der Fahrbahn abgekommen, in einen Graben gefahren und umgekippt. Regierungschef Modjor sprach den Familien der Toten sein Beileid aus. Nach ersten Erkenntnissen war der Fahrer am Lenkrad eingeschlafen. Er wurde festgenommen. Nach Unterfranken. Das Summer Breeze Festival in Dinkelsbühl ist heute zu Ende gegangen. Polizei und Malteser haben nach 4 Tagen eine positive Bilanz gezogen. Ulla Köfner berichtet für Bayern 1.
3: Rund 50.000 Besucherinnen und Besucher waren zu dem Musikfestival im Kreis Ansbach gekommen. Knapp 2.500 von ihnen mussten vom Malteser Hilfsdienst versorgt werden. Für 82 ging es weiter ins Krankenhaus. Damit liegen die Einsätze im erwarteten Rahmen für eine Veranstaltung dieser Größe, heißt es in einer Mitteilung. Die häufigsten Beschwerden der Besucher standen häufig im direkten Zusammenhang mit der großen Hitze, wie Dehydrierungen, Sonnenstiche und Kreislaufprobleme.
1: In der zweiten Fußball-Bundesliga hat Aufstiegsfavorit VfL Wolfsburg seinen ersten Saisonsieg eingefahren. Die Wolfsburger setzten sich in Hannover mit 1:0 durch. Auch Dresden gewann erstmals in dieser Saison mit 1:0 gegen Darmstadt. Und Bielefeld schlug Cottbus mit 3:0. Es ist 16.03 Uhr.
4: Und damit Zeit, kompakt und zuverlässig fürs Bayernwetter auf Bayern 1. Aus den Wolken entwickeln sich jetzt am späteren Nachmittag immer öfter Gewitter, als erstes in Schwaben. Und die können später auch kräftig ausfallen, diese Gewitter mit Starkregen, Hagel und Sturmböen. Auch die Nacht wird streckenweise ruppig mit weiteren Gewittern. Morgen zieht sich das Ganze dann erstmal in den Osten Bayerns zurück, von Unterfranken her lockert es wieder auf. Heute sind es im Schnitt 30 Grad, morgen dann für alle gut 8 Grad weniger. Überhaupt, die kommende Woche ist zum Durchschnaufen da und neben sonnigen Abschnitten regnet es auch immer wieder. Wie schön. Der Bayern 1 Verkehrsservice. Nochmal mit der Gefahrenmeldung aus Nürnberg. Vorsicht in Nürnberg auf der Südwesttangente. Zwischen dem Kreuz Nürnberg-Hafen und Schweinau, da werfen Personen Steine auf die Fahrbahn. Wir schauen auf die Autobahnen. Wir haben die A3 Passau Richtung Nürnberg. Zwischen Passau Nord und Eicher vorm Wald. 9 Kilometer Stau durch ein defektes Auto. Sie brauchen eine Stunde länger. Dann die A3 Passau Richtung Nürnberg. Zwischen Kreuz Altdorf und Kreuz Nürnberg, 5 Kilometer Stau durch ein defektes Fahrzeug, 30 Minuten kommen obendrauf. A3 Würzburg Richtung Frankfurt, zwischen Weibersbrunn und Aschaffenburg, 12 Kilometer stockend. Und Richtung Würzburg auf der A3 zwischen Aschaffenburg und Goldbach, 7 Kilometer stockender Verkehr, 15 Minuten kommen obendrauf. Dann haben wir die A7 Würzburg Richtung Fulda, zwischen Bad Kissingen Obertulba und Bad Brückenau Volkers, 7 Kilometer Stau, 30 Minuten dauert's länger. Richtung Würzburg auf der A7 zwischen dem Dreieck Fulda und Bad Brückenau Wildflecken, 10 Kilometer stockend wegen Bauarbeiten, 30 Minuten kommen obendrauf. A8, Salzburg Richtung München, zwischen Anger und Neukirchen. Da steht ein defektes Fahrzeug, 3 Kilometer Stau, 15 Minuten dauert es, dann sind sie da vorbei. Und weiter auf der A8 zwischen Holzkirchen und dem Kreuz München Süd, 8 Kilometer stockend, 20 Minuten kommen oben drauf. A9, Berlin Richtung Nürnberg, zwischen Marktschorgast und dem Dreieck Bayreuth, Kulmbach, 10 Kilometer stockender Verkehr, sie brauchen 30 Minuten länger. Die A96 im Bahn 1 Verkehrsservice München Richtung Lindau, zwischen Schöffelding und Landsberg am Lech Ost, da brennt ein Auto, bitte Vorsicht in dem Bereich. Und zum Schluss die B2, das ist Augsburg Richtung Donauwörth, in Höhe Langweid Nord, Sperre nach einem Unfall. Wir wünschen gute und vor allem sichere Fahrt.
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4: Hallo, einen schönen Nachmittag wünsche ich Ihnen. Ja, was bringt der Sommernachmittag bei Ihnen? Vielleicht doch noch eine kurze Radeltour zur nächsten Eisdiele oder zum nächsten Badeweiher? Nehmen Sie uns doch einfach mit. Wir haben die beste Musik für Sie. Cloud ist dabei, dann Ice in the Sunshine. Was könnte besser passen? Und jetzt Roxette aus dem Soundtrack von Pretty Woman. It must have been love.
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Gute Nachrichten aus dem Bahn 1 Verkehrsservice. Entwarnung für die Südwesttangente Nürnberg. Zwischen dem Kreuz Nürnberg Hafen und Einfahrt Nürnberg Schweinau werden keine Gegenstände mehr auf die Fahrbahn geworfen. Gute Fahrt!

0: Viertel nach vier, Bahn 1 am Sonntagnachmittag und das war Cloud auf Bahn 1. Ja, Wochenende in den Sommerferien und wir hatten es ja vorhin schon, es sind viele, viele, viele Leute unterwegs auf den Straßen, in den Urlaub, vom Urlaub zurück, Sommerferienende für alle Schülerinnen und Schüler aus Sachsen, Sachsen-Anhalt, Thüringen und oh, die müssen noch ganz weit fahren, wenn sie uns jetzt hören, Schleswig-Holstein. Schöne Grüße. Und wie ist es so bei Ihnen eigentlich, so bei langen Autofahrten? Darf man bei Ihnen im Auto essen? Weil bei uns ist es so, also das, was zur Vorbereitung auf dem Urlaub am längsten dauert, ist tatsächlich das ganze Gemüse und das ganze Obst schneiden, das bei uns auf der Fahrt gegessen wird. Meistens ist schon alles aufgegessen, bis wir überhaupt an der Grenze sind, aber so muss es sein, wenn Kolbs in Urlaub fahren. Wir haben Sie die Woche in unserem Bahn 1 WhatsApp-Kanal schon mal gefragt, wie ist denn das bei Ihnen? Also darf man bei Ihnen im Auto essen? Und 20% haben gesagt, nein, auf gar keinen Fall. Gut 60% sagen, na gut, ausnahmsweise, wenn es eine lange Autofahrt ist. Und knapp 20% sagen, also bei mir im Auto, da darf man immer essen.
1: Hallöchen, liebes Bayern 1 Team. Also bei uns wird immer im Auto gegessen, weil unser Sohn wäre glatt verhungert, wenn er nichts zu essen gekriegt hätte, weil der hat schon beim aus der Garage rausfahren gefragt, was wir zu essen dabei haben. Mittlerweile ist er 27 und saut sein eigenes Auto ein.
2: Also ich bin auch gegen die Bresel im Auto. Ich habe drei Kinder und einer hat generell kaum sein ins Auto eingeschrieben, hat er essen wollen. Da ist dann alles irgendwie rumgelegen.
3: Bei uns im Auto darf immer gegessen werden, schon alleine deswegen, weil ich auch ständig Hunger habe.

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2: Ja, Hitze in Bayern, das haut sogar die Fittesten um. Gestern dramatische Szenen um Jamal Musiala beim Testspiel der Bayern gegen Leipzig. Thomas Kattenbeck.
3: Ja, das stocken 75.000 Fans tatsächlich der Atem, was sich da auf dem Spielfeld in der Arena gestern zugezogen hat und abgespielt hat. Da waren die 75.000 tatsächlich geschockt. Marcel Seufert war für uns im Stadion.
4: Das war so rund 5 Minuten vor dem Ende, ohne Einwirkung eines Gegners, sagte er zusammen. Der Nationalspieler lag auf dem Boden. Sofort kamen die Mitspieler, aber auch Gegenspieler gelaufen und haben das medizinische Personal herbeigewunken. Der Notarzt kam schnell auf den Platz und konnte dann auch relativ schnell leichte Entwarnung zumindest geben. Daumen hoch von ihm. Also das ist schon mal leicht positiv zu nennen. Allerdings beim Verlassen des Feldes wirkte Musiala schon noch sehr benommen.
3: Inzwischen ist wohl klar, es war ein Schwächeanfall. 15 Minuten vorher war er eingewechselt worden. Er erzielte sogar ein Tor für die Bayern beim 3:1 gegen RB Leipzig. Wie es heißt, kann er in den nächsten Tagen zum Glück wieder ins Training einsteigen. Diese Tabelle würden sich die Clubfans wohl am liebsten einrahmen. Zweiter Spieltag in der zweiten Liga. Der Club grüßt nach dem 4:2 gestern im Derby bei der Spielvereinigung Greuther Fürth von der Spitze der Liga. Clubtrainer Miroslav Klose, jetzt auch schon das dritte Jahr Chefcoach bei den Nürnbergern, blieb auch in seinem 5. Derby in Folge ungeschlagen.
5: Wir haben uns das erarbeitet, um das natürlich auch zu genießen. Wir wissen, dass wir dementsprechend Fokus dann auch schon auf Pokal legen müssen. Das werde ich den Jungs natürlich auch sagen, wenn man so ein Ergebnis einfahren kann, auswärts bei dem Derby, es gibt nichts Schöneres.
3: Aktuelle Ergebnisse aus der zweiten Liga von heute Nachmittag. Wolfsburg-Bundesliga-Absteiger gewinnt in Hannover 1:0. Dresden schlägt Darmstadt ebenfalls 1:0. Und Arminia Bielefeld bezwingt den Aufsteiger Energie Cottbus mit 3:0. Ganz starker Auftritt von Armanal Petros bei der Leichtathletik-Europameisterschaft in Birmingham. Der deutsche Marathonläufer holt sich tatsächlich den EM-Titel in einem extrem anspruchsvollen Rennen. Es ging ständig bergauf, bergab und das über 700 Höhenmeter. Bei den Frauen holte sich Alisa Vainio aus Finnland den Titel. Beste Deutsche Laura Hottenrott als 16.
2: Vielen Dank, Thomas.
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2: Und damit schon mal kompakt und zuverlässig aufs Bayernwetter bei Bayern 1. Im Allgäu gewittert's. Das sind aber noch in Anführungszeichen normale Gewitter. Also da können später bayernweit noch kräftige entstehen. Und auch nachts ziehen noch so ein paar unwetterartige Gewitter, die die heiße Luft aus Bayern rausschmeißen. Heute 26 bis 33 Grad, morgen nur noch 18 bis 25. Es bleibt die Woche über so leicht wechselhaft. Neben Sonne und Wolken gibt's auch immer mal wieder Schauer für die trockenen Böden. Der Bayern 1 Verkehrsservice mit minutengenauer Stauzeitmessung. Und die brauchen wir heute. Wir haben auf der A3 zwischen Oberölsbach und dem Kreuz Nürnberg 8 Kilometer stockender Verkehr wegen eines defekten Fahrzeugs. 30 Minuten kommen obendrauf. Dann haben wir die A3 Würzburg Richtung Frankfurt zwischen Weibersbrunn und Aschaffenburg. 14 Kilometer Stau und stockender Verkehr. 25 Minuten mehr müssen Sie einplanen. A6 Nürnberg Richtung Heilbronn zwischen Kirchberg und Schwäbisch Hall. 8 Kilometer stockend, 10 Minuten obendrauf. Die A7 im Bayern 1 Verkehrsservice. Würzburg Richtung Fulda zwischen Bad Kissingen, Obertulba und Bad Brückenau-Volkers. 8 Kilometer Stau an einer Baustelle. 25 Minuten dauert es länger. In der Gegenrichtung auf der A7 zwischen dem Fulda-Dreieck und Bad Brückenau-Wildflecken 8 Kilometer Stau. 35 Minuten Zeitverlust. Wir haben die A8, Salzburg Richtung München, zwischen Bad Reichenhall und Neukirchen 11 Kilometer Stau, 25 Minuten dauert's länger. Und weiter auf der A8 zwischen Weyern und dem Kreuz München Süd, 14 Kilometer stockend, 20 Minuten plus. Die A9, Berlin Richtung Nürnberg, zwischen Marktschorgast und dem Dreieck Bayreuth-Kulmbach, 8 Kilometer Stau, 25 Minuten dauert's länger. Und dann noch die B2, Augsburg Richtung Donauwörth, in Höhe Langweid Nord, Sperre nach einem Unfall. Kommen Sie mir gut und sicher an.
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0: Hello, turn your radio on, Shakespeare's Sister auf Bahn 1 an diesem letzten schwülwarmen Tag für einige Zeit. Ja, nochmal Zeit für Reggae und für so eine ganz besondere Band, die wirklich von ganz unten angefangen hat. Also zuerst hat nicht mal das Geld für Instrumente gelangt und wer könnte solche Geschichten schöner erzählen als unser Bayern 1 Musikchef Martin Polas.
1: 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Ende der 70er Jahre wird der Sänger Ali Campbell bei einer Kneipenschlägerei im Gesicht verletzt. Eigentlich keine schöne Geschichte. Aber sie hat einen positiven Effekt, denn mit der Entschädigung finanzieren Ali und seine Musikerfreunde ihre ersten Instrumente. Einige Jahre später nehmen sie ein Album mit Reggae-Songs auf, die sie schon seit ihrer Jugend kennen und mögen. Mit dabei ist eine Nummer, die sie für einen alten jamaikanischen Song halten. Auf der Platte steht als Komponist lediglich N. Diamond. Erst nach der Aufnahme erfahren die Jungs, wer dieser N. Diamond wirklich ist. Weltstar Neil Diamond und kein unbekannter jamaikanischer Musiker. Neil Diamond hatte die Nummer bereits 1967 als ruhige, melancholische Ballade aufgenommen. In den 80ern machen schließlich UB40 daraus den Reggae-Welthit Red Red Wine.
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1: Um 17 Uhr mit Sisi Forster. Im belgischen Naturschutzgebiet Hohes Venn hat die Feuerwehr den Brand nahe der deutschen Grenze weitgehend eingedämmt. Die Lage unweit der Stadt Monschau in Nordrhein-Westfalen ist nach Angaben des belgischen Innenministers Quentin unter Kontrolle. Die Löscharbeiten im Waldbrandgebiet gehen aber weiter. Jochen Hilgers schildert für Bayern 1 die Lage vor Ort.
2: Im Minutentakt rasen Lkw, Traktoren und Wasserwerfer der Polizei in das betroffene Gebiet. Innerhalb von 20 Minuten sind die Tanks schon leer, Nachschub erforderlich. Dazu kommt, dass weite Teile des Hochmoos hier nicht zugänglich sind. Nur von den wenigen befestigten Wegen aus kann gelöscht werden. Trotz der schwierigen Lage denkt niemand hier ans Aufhören. Viele sind fast rund um die Uhr im Einsatz.
1: Die SPD macht in der Regierungskoalition weiter Druck für mehr Klimaschutz. In einem vierseitigen Papier, das dem ARD-Hauptstadtstudio vorliegt, schlagen die SPD-Bundesministerinnen und Minister ein Sofortprogramm für Klimaanpassung und Hitzeschutz vor. So sollen zum Beispiel Förderprogramme des Bundes gebündelt und besser aufeinander abgestimmt werden. Außerdem will die SPD noch in dieser Wahlperiode eine Grundgesetzänderung auf den Weg bringen, um dem Bund mehr Kompetenzen zu geben. Die CDU steht diesem Vorschlag jedoch skeptisch gegenüber. Schweres Busunglück in Ungarn. 12 Menschen sind dabei nach Regierungsangaben ums Leben gekommen. Es gibt mindestens 10 Verletzte. Silke Hane berichtet für Bayern 1.
3: Laut der ungarischen Polizei war der Bus auf einer Autobahn etwa 140 Kilometer östlich von Budapest bei Mezőkeresztes von der Fahrbahn abgekommen und in den Straßengraben gestürzt. Demnach dürfte der Fahrer am Lenkrad eingeschlafen sein. Die Polizei nahm ihn fest. Bilder in ungarischen Medien zeigen Kräne, die das Wrack des Busses aus dem Straßengraben bergen. Laut der polnischen Nachrichtenagentur PAP handelte es sich bei der Reisegruppe um Pilger, die auf dem Rückweg von Bosnien nach Polen gewesen sind.
1: Die Zahl der Masernfälle in Bayern ist in diesem Jahr deutlich zurückgegangen. Laut Gesundheitsministerin Gerlach sind bisher heuer 6 Menschen an Masern erkrankt. Im selben Zeitraum im Vorjahr waren es 40 Infektionen.
4: Die guten Zahlen führt die Ministerin auf Impfungen zurück. Während in Deutschland nur wenige Menschen an Masern erkrankten, sei die Krankheit in anderen Ländern wieder auf dem Vormarsch. In den USA etwa seien bis Ende Juli mehr als 2300 Fälle offiziell bestätigt worden, der höchste Stand seit mehr als 30 Jahren. Die Ständige Impfkommission empfiehlt eine erste Masernimpfung im Alter von 11 Monaten. Auch alle nach 1970 geborenen Erwachsenen sollten sich gegen Masern impfen lassen. Aus München, Franz Engeser.
1: Wir schauen noch zum Fußball. In der zweiten Liga hat Wolfsburg seinen ersten Sieg in der neuen Saison gefeiert. Die Wolfsburger gewannen auswärts gegen Hannover mit 1:0. Auch Dresden hat 1:0 gegen Darmstadt gewonnen. Bielefeld schlug Cottbus mit 3:0. Es ist 17.03 Uhr.
5: Kompakt und zuverlässig jetzt das Bayernwetter auf Bayern 1. Es brodelt jetzt schon immer mehr in der schwülen Luft, geht dann mit Sonne, Wolken und einzelnen kräftigen Gewittern in den Abend und die Nacht. Die können dann teils auch unwetterartig ausfallen mit Starkregen, Hagel und Sturmböen. Heute Nacht liegen die Tiefstwerte zwischen 14 und 19 Grad. Morgen tagsüber dann insgesamt deutlich frischer als die letzten Tage. Dann haben wir so maximal 18 bis 25 Grad. Schauer und Gewitter ziehen sich dann im Laufe des Tages in den Süden und Osten Bayerns zurück. Dahinter lockert es auf, vor allem in Unterfranken. Die Woche über bleibt leicht wechselhaft. Meistens bleibt man unter 30 Grad. Der Bayern 1 Verkehrsservice mit minutengenauer Stauzeitmessung. Und wir fangen an auf der A3, Passau Richtung Nürnberg. Zwischen Passau Mitte und Eicher vorm Wald 10 Kilometer Stau, 50 Minuten dauert's länger. Weiter zwischen Altdorf Burgthann und dem Kreuz Nürnberg 6 Kilometer Stau, dort steht ein defektes Fahrzeug. 25 Minuten, dann sind sie da durch. A3 Würzburg Richtung Frankfurt. Zwischen Weibersbrunn und Aschaffenburg 14 Kilometer Stau und stockend. 25 Minuten kommen obendrauf. A7, Würzburg Richtung Fulda, zwischen Bad Kissingen, Obertulba und Bad Brückenau-Volker, 6 Kilometer Stau, 20 Minuten Zeitverlust. A7, Fulda Richtung Würzburg, zwischen dem Fulda-Dreieck und Bad Brückenau-Wildflecken, 9 Kilometer stockend, 20 Minuten kommen obendrauf. A8, Salzburg Richtung München, zwischen Bayern und dem Kreuz München-Süd, Stau, 15 Minuten Zeitverlust. A9, Berlin Richtung Nürnberg, zwischen Marktschorgast und dem Dreieck Bayreuth-Kulmbach, 8 Kilometer Stau, 25 Minuten dauert es länger. Wir wünschen gute Fahrt.
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5: Und die wünscht Ihnen einen wunderbaren Sonntag. Ich hoffe, dass Sie ein schönes Wochenende jetzt auch schön ausklingen lassen können. Und freue mich, dass Sie uns dabei im Ohr haben. Sie haben sich eine Melone aufgeschnitten. Wir steuern die besten Hits bei. Die Bengals warten schon. Vorher She's So High, die 90er. Und jetzt ein bisschen Urlaubsvorfreude oder Verlängerung. Toto Cutugno, L'Italiano.
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0: Manic Monday an diesem Sonntagnachmittag, 16:45. Ich wünsche Ihnen einen schönen Nachmittag. Also vielleicht sogar mit dem Liebsten an Ihrer Seite. Jemand, der Ihnen ein Getränk in die Hängematte bringt, damit Sie nicht aufstehen müssen. Das ist nämlich Liebe. Und jemand, der dran denkt, alle Fenster zuzumachen, bevor heute die Gewitter kommen. In unserer Instagram-Serie Herzklopfen, da sammeln wir die schönsten Liebesgeschichten aus Bayern. Und heute haben wir eine, die hat sich schon auf dem Schulhof angebahnt.
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2: Heute treffen wir Pia und ihren Schatz aus Schwabach in Mittelfranken. Schon als Teenies mit 13 waren sie mal romantisch verabredet. Dann hat es recht lang gedauert.
3: Wir waren einmal in der Schule, da war ich 13 und du 12.
4: Ja.
3: Ich habe mir sehr viel Mühe gegeben.
4: Ja, ja. Er hat mir so das größte Lebkuchenherz, was es gab, gekauft. Da stand drauf, ich träume nur noch von dir. Und es war so groß und schwer, dass ich das die ganze Zeit unter meinem Arm tragen konnte und nicht um den Hals hängen konnte. Dann haben wir uns sogar geküsst am Ende, so Bussi-Kuss halt. Und ich war so überfordert dann mit der ganzen Situation, dass ich ihn ab da einfach geghostet habe.
3: 10 Jahre lang.
4: Ich hab das konsequent durchgezogen und je älter ich geworden bin, desto peinlicher ist mir das Ganze geworden.
3: Also ich bin umgezogen und habe meine Wohnung renoviert und dann war ich in diesem Baumarkt und bin dann fast in sie reingelaufen.
4: Ja.
3: Kam aber wieder nicht zu einem Gespräch. Und als ich dann zu Hause war, habe ich auf meinem Handy gesehen, dass sie mich auf Facebook geaddet hat. Und dann dachte ich mir, nee. Also wenn, dann werden wir jetzt auch miteinander reden.
4: Und dann haben wir angefangen zu schreiben und dann hat das Ganze ziemlich schnell so seinen Lauf genommen. Ja, ich liebe besonders an meinem Mann, dass er immer so offen und so ideenreich.
3: Hier ist sehr, sehr mutig und dass du auch immer liebevoll bist und mit den verschiedensten Menschen klarkommst.
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4: 17:30 und Gold für Deutschland bei der Reit-WM in Aachen. Thomas Kappenbeck.
5: Ja, und zwar in der Vielseitigkeit. Gestern Gelände, heute der Springparcours. Und wieder war Michael Jung mit seinem immerhin schon 18 Jahre alten Ausnahmepferd Chipmunk nicht zu schlagen. Da kann man als Reporter wie der TV-Kollege Carsten Soestmeier schon mal aus dem Sattel gehen.
6: Auch wenn Paul Magnier mit 22 Jahren noch gar nicht bei der Tour de France war, der Franzose ist wahrscheinlich schon jetzt der schnellste Sprinter der Welt. In jedem Fall ist er der Mann der Zukunft.
4: So, wir brauchen
7: Chipmunk,
4: den.
7: Komm, ja. Du machst das jetzt. Super. Jetzt. Michi, du machst das E-Klasse. Ihr braucht kein Glück, ihr dürft einfach nur kein Pech haben. Und dann seid ihr's, dann seid ihr's. Ihr seid Weltmeister. Galoppiert mit 18 Jahren hier fröhlich mit etwas Glück zur Goldmedaille im Einzel und Silber in der Mannschaft. Halleluja, sage ich nur.
4: Tja, herrlich.
5: Dem können wir uns nur anschließen. Halleluja kann man auch sagen, was Daria Farfolomeev in der rhythmischen Sportgymnastik auch an diesem Wochenende wieder gezeigt hat. Weltmeisterschaft in Frankfurt und sie holt sich die Weltmeistertitel. 2 und 3 heute mit dem Band und dem Ball. Die ist ja auch erst 19 Jahre jung und auch schon Olympiasiegerin. Der Club grüßt ganz von oben. 2. Spieltag der 2. Fußball-Bundesliga. Der FCN steht an der Tabellenspitze. Nach dem Auswärtssieg gestern beim 4:2 im Derby gegen die Spielvereinigung Greuther Fürth. Und heute Nachmittag gab es folgende Ergebnisse. Hannover verliert gegen den Bundesliga-Absteiger Wolfsburg 0:1. Dresden schlägt Darmstadt 1:0. Und Bielefeld bezwingt Cottbus den Aufsteiger glatt mit 3:0. Was war das heute für eine Schinderei für die Marathonläufer bei der Europameisterschaft in Birmingham? Die Hitze war es nicht mal so, aber das Streckenprofil, 700 Höhenmeter, mussten die Läufer überwinden. Ständig ging es über Kurven, bergauf, bergab. Am Ende war der Deutsche Amanal Petros Europameister. Der Junge war vor 15 Jahren als Kriegsflüchtling aus Äthiopien nach Deutschland gekommen und hat sich sein Kaltgetränk aber sowas von verdient.
8: Ja, das war eine riesengroße Herausforderung. Ja, ich würde sagen, es hat sich gelohnt.
9: Wie erholt man sich? Wie schnell sind Sie wieder auf den Beinen?
8: Boah, ich würde sagen, mit einem roten Wein.
9: Sind wir wieder bei einem Glas oder bei mehreren?
8: Ich würde sagen, 1, 2, 3.
5: Eins hat sich sicherlich auch Laura Hottentrott verdient. Sie war als beste deutsche 16. und das war wirklich eine Tortur.
4: Wahnsinn, vielen Dank.
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4: Kompakt und zuverlässig ist das Bayern-Wetter auf Bayern 1. In der schwülen Luft, da lassen wir es am besten langsam angehen jetzt. Die Arbeit machen die Gewitter, die heute Abend und in der Nacht die heiße Luft aus Bayern rausschmeißen. Bitte Vorsicht, die können hier und da auch Starkregen, Hagel und Sturmböen bringen, also gern den Himmel ein bisschen im Blick behalten. 14 bis 19 Grad in der Nacht, morgen nur 18 bis 25 Grad, sind wir gar nicht mehr gewohnt. Die neue Woche, die bleibt angenehm warm, es gibt immer wieder Chancen auf Regen. Der Bayern 1 Verkehrsservice mit minutengenauer Stauzeitmessung. Von der A3 Passau Richtung Nürnberg zwischen Passau Mitte und Eicher vom Wald. 10 Kilometer Stau. Oh, 50 Minuten kommen obendrauf. Viel Geduld. A3 Würzburg Richtung Frankfurt zwischen Weibersbrunn und Aschaffenburg. 14 Kilometer Stau und stockend. 25 Minuten dauert's länger. A7 Würzburg Richtung Fulda zwischen Bad Kissingen, Obertulba und Bad Brückenau Volkers. Es staut sich. 15 Minuten dauert's länger. Fulda Richtung Würzburg auf der A7 zwischen dem Fuldaer Dreieck und Bad Brückenau Wildflecken. 9 Kilometer stockender Verkehr, Sie brauchen 20 Minuten länger. Dann die A8, Salzburg Richtung München zwischen Übersee und Felden, 7 Kilometer Stau, 35 Minuten kommen obendrauf. Weiter auf der A8, zwischen Holzkirchen und dem Kreuz München Süd, da stockt der Verkehr, sie brauchen 10 Minuten länger dadurch. A9, Berlin Richtung Nürnberg zum Schluss, zwischen Markt Schorgast und dem Dreieck Bayreuth-Kulmbach, 8 Kilometer Stau, 25 Minuten dauert's länger. Gute und sichere Fahrt.
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0: Suspicious Minds, der großartige Elvis auf Bahn 1, unvergessen. Ein autonah übrigens, man hat den Überblick verloren. Er hatte wohl irgendwas zwischen 200 und 400 Autos. Sein absolutes Lieblingsauto war der Cadillac, wahlweise in Pink oder Gold. Und ich sag's mal so, auch dieses Auto könnte der Vogel Rudi verkaufen.
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2: Servus.
3: Servus, der Vogel Rudi. Bin jetzt bei einem Autotandler.
2: Ja.
3: Frage. Ich hab's mir doch geschrieben, wir kaufen jedes Auto. Hab ich Visitenkarten gehabt.
2: Ja.
3: Ich darf gern 3 Auto loswerden, weil der Bub jetzt ausgezogen, wir wollten das Kinderzimmer ausräumen. Darf ihr die alle 3 nehmen?
2: Das kommt drauf an, was Sie haben. Was haben Sie denn?
3: Das ist ein Porsche 924.
2: Okay.
3: Und ein Capri.
2: Okay.
3: Und ein 3er BMW.
2: Okay, okay. Das ist schon ein bisschen was Spezielles, gell?
3: Ja.
2: Baujahr, Kilometer, Zündstand.
3: Also der Porsche ist von 84. Der ist noch fein gut. Gut, halt Gebrauchsspuren. So. Sie wissen ja, wie die Kinder... Mhm. Der 3er, der hat so einen Aufziehmotor. Wissen Sie, kennen Sie die?
2: Nee,
3: aber der Ford noch.
2: Capri, aus welchem Jahr ist das?
3: Der Capri von 78, weil den habe ich schon gehabt, wie
2: okay.
3: Als Kind.
2: Ja gut, und für alle 3 Autos, was möchten Sie da?
3: Mei, was nimmt man da?
2: Was schön.
3: Mei, ich habe jetzt bei eBay geschaut, da hat einer der 3 oder 24er verkauft.
2: Mhm.
3: Ist das okay. Realistisch?
2: Wie viele Kilometer hat der 924er?
3: Ach, das ist jetzt schwer zu sagen, weil der hat ja, da müssen wir da am Tacho stehen, oder?
2: Ja, logisch, ja.
3: Sieh, der Tacho ist so klar,
2: ja.
3: Da müssen wir jetzt die Lesebrille aufsetzen.
2: Ja.
3: Haben die Matchbox-Auto einen Tacho?
2: Matchbox, aber was für Matchbox-Autos?
3: Ja, die Matchbox, haben die Tacho?
2: Ich verstehe jetzt auch nicht.
3: Ja, irgendwie. Genau, und wenn wir schon dabei sind, weil wir ja gerade ausrahmen, dürfen Sie auch ein Bobbycar mitnehmen? Hallo? Hallo?
4: Wir kaufen jedes Auto, egal wie ab.
2: Ja.
3: Vogel, servus.
2: Was geht's
3: denn? Ich hab's den Kollegen schon gesagt. Ja. Sind Sie schon informiert?
2: 924er Porsche. Was hat der Kilometer?
3: Ja, das ist, haben Matchbox überhaupt sein Tacho? Der
2: ist
3: Tacho
2: der
3: ist. Ja, also der Bub hat gespielt damit bis zum Schluss. Also. Was lachen Sie denn? Hat's jetzt geschnackelt?
2: Nein.
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1: Um 18 Uhr mit Oliver Fritzl. Im belgischen Naturschutzgebiet Hohes Venn nahe der deutschen Grenze hat die Feuerwehr den Waldbrand unter Kontrolle. Die Flammen bewegen sich derzeit nicht mehr weiter auf Nordrhein-Westfalen zu. Die Stadt Monschau ist nur 1,5 Kilometer entfernt. In Bayern haben die Freiwilligen Feuerwehren des Landkreises Aschaffenburg den großflächigen Waldbrand bei Walderschaff zwar unter Kontrolle, doch ein Ende des schwierigen Einsatzes ist noch nicht in Sicht. Mehr von Julia Kuhles.
2: Noch den ganzen Sonntag über waren Feuerwehrleute mit den Nachlöscharbeiten beschäftigt. Die waren nicht nur wegen der hohen Temperaturen zu anstrengend, erklärte Frank Wissel, Kreisbrandrat des Landkreises Aschaffenburg.
3: Wir haben eine extreme Hanglage, Südhanglage. Der Hang heizt sich jetzt auch wieder auf, die Sonne scheint. Wir haben auch im Prinzip weiterhin noch Feuer im Wald, im Boden eine entsprechende Wärme. Wir haben Baumstämme, die noch kokeln und nachbrennen. Wir haben Bäume, die umfallen. Und das heißt, auch die Kräfte im Wald müssen entsprechend vorsichtig agieren.
2: Durch eine Invasionswetterlage hatte sich der Brandgeruch am Sonntagnachmittag nochmals stark ausgebreitet in weite Teile Unterfrankens. Behörden wiesen darauf hin, dass der Brandgeruch ungefährlich sei. Der Notruf soll nur bei sichtbarem Rauch oder Feuer gewählt werden.
1: Angesichts wochenlanger Hitze in Deutschland mehren sich die Rufe aus der Politik nach mehr Hitzeschutz und auch Klimaanpassung. Die SPD-Bundesminister haben ein Aktionsprogramm erarbeitet und fordern eine damit verbundene Grundgesetzänderung. Aus Berlin Jan Zimmermann.
4: Das Ziel, Klimaanpassung, soll künftig eine Gemeinschaftsaufgabe von Bund, Ländern und Kommunen sein. Nur dann kann die Bundesregierung Städten und Gemeinden auch außerhalb einzelner Förderprogramme finanziell unter die Arme greifen. Der Koalitionspartner Union reagiert skeptisch auf den Vorschlag der SPD-Minister. Die Sozialdemokraten müssten ihre Forderungen erstmal präzisieren, sagt der stellvertretende Vorsitzende der CDU-CSU-Fraktion Klaus Mack. Konkret gehe es darum, zu klären, welche finanziellen Verpflichtungen der Bund damit eingehen würde.
1: 5 Jahre sind die Taliban in Afghanistan wieder an der Macht. Die Welthungerhilfe sieht die Lage im Land inzwischen als eine der größten humanitären Krisen weltweit an. Nach Angaben der Vereinten Nationen leiden fast 14 Millionen Menschen unter akutem Hunger, unter ihnen viele Kinder. Das sei eine Folge von Misswirtschaft, Naturkatastrophen und der Rückkehr von Millionen geflüchteter Afghanen in ihre Heimat. Immerhin, nach UN-Angaben ist jetzt ein Hilfskonvoi aus mehr als 700 Lastwagen in Afghanistan eingetroffen, mit Lebensmitteln und anderen wichtigen humanitären Gütern. Beim Volksfest in Dachau in Oberbayern gibt's heute Abend kein Feuerwerk. Die Stadt hat es nach Absprache mit der Feuerwehr wegen der Trockenheit und der damit verbundenen hohen Waldbrandgefahr gestrichen. Das gleiche gilt für das Feuerwerk zum Abschluss der Laurenzi-Messe in Marktheidenfeld in Unterfranken. Stattdessen gibt es um 22 Uhr eine Lichtshow mit Musik. Ob es beim Jura-Volksfest in Neumarkt in der Oberpfalz morgen Abend ein Abschlussfeuerwerk geben wird, soll am Vormittag entschieden werden. Straubing hält an seinem Feuerwerk zum Ende des Golbodenvolksfestes morgen Abend hingegen fest. In der zweiten Fußball-Bundesliga hat Wolfsburg in Hannover 1:0 gewonnen. Außerdem gewann Dresden mit 1:0 gegen Darmstadt und Bielefeld setzte sich mit 3:0 gegen Cottbus durch. Die Zeit 18:03 Uhr.
5: Kompakt und zuverlässig jetzt das Bayernwetter auf Bayern 1. Es geht heute mit Sonne, Wolken und einzelnen, teils auch kräftigen Gewittern in den Abend und die Nacht. Und diese Gewitter können dann auch unwetterartig ausfallen mit Starkregen, Hagel und Sturmböen. Momentan sind es aber nur normale Gewitter in Anführungszeichen. Heute Nacht liegen die Tiefstwerte zwischen 14 und 19 Grad. Morgen tagsüber dann deutlich frischer als die letzten Tage. Dann haben wir maximal 18 bis 25 Grad. Und es ziehen Schauer durch, auf die wir ja schon so lange warten. Teilweise sind auch noch Gewitter dabei. Das Ganze zieht sich im Laufe des Tages in den Süden und Osten Bayerns zurück. Dahinter lockert es auf, vor allem in Unterfranken. Die Woche bleibt leicht wechselhaft und kühler. Meistens bleiben wir unter 30 Grad. Der Bayern 1 Verkehrsservice mit minutengenauer Stauzeitmessung und wir legen los auf der A3 Passau Richtung Nürnberg. Zwischen Passau Mitte und Eicher vom Wald 5 Kilometer Stau, 45 Minuten kommen obendrauf. Dann die A3 Würzburg Richtung Frankfurt. Zwischen Weibersbrunn und Aschaffenburg 14 Kilometer Stau und stockend, 25 Minuten dauert's länger. A7 Fulda Richtung Würzburg zwischen Fulda Dreieck und Bad Brückenau-Wittflecken 9 Kilometer Stau, halbe Stunde dauert's länger. A8 Salzburg Richtung München zwischen Übersee und Felden 7 Kilometer Stau, 35 Minuten Zeitverlust. Und zum Schluss die A9 Berlin Richtung Nürnberg zwischen Marktschorgast und dem Dreieck Bayreuth-Kulmbach. 8 Kilometer Stau, 25 Minuten, dann sind sie da durch. Gute Fahrt!
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5: Und die wünscht Ihnen einen schönen Spätsonntagnachmittag. Wir lassen das Wochenende ausrollen. Und manche sind im Urlaub und haben eh schon jedes Zeitgefühl verloren. Sie Glücklichen. Also an Ihnen nehmen wir uns jetzt ein Beispiel. Wir ignorieren den Alltag, den Boden der Tatsachen sowieso. Stattdessen lassen wir uns durch den Sonntag treiben mit der besten Musik. Gleich Bonnie Tyler, It's a Heartache. Und jetzt Michael Jackson, They Don't Care About Us.
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0: Diese Woche hat der 77. Geburtstag gefeiert. Mark Knopfler, die Dire Straits auf Bahn 1, Walk of Life. Und ich habe mal gelesen, was soll überhaupt das Gesinge, wenn man doch Gitarre spielen kann wie Mark Knopfler? Ja, ich weiß doch auch nicht. Ich kann halt beides nicht. Schade eigentlich. Aber dafür haben wir ja den Summer of Music, dass wir die besten Künstlerinnen und Künstler für Sie singen und Gitarre spielen lassen. Gleich wird's rockiger mit Status Quo, What You're Proposing. Und jetzt eine der erfolgreichsten Girlgroups aus den 90ern. Sommergefühl mit Atomic Kitten und Eternal Flame.
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4: Und am meisten macht der Sport doch Spaß, wenn die Reporter so richtig aus sich rausgehen, oder Thomas Kattenberg?
5: Oder anders formuliert, aus dem Sattel gehen, wie Carsten Soestmeier heute bei der Weltmeisterschaft der Springreiter. Letzte Entscheidung, Michael Jung, der Olympiasieger in der Vielseitigkeitsreiterei, gestern im Gelände vorgelegt. Heute beim Springen mit seinem Ausnahmepferd Chipmunk nicht zu schlagen.
6: Chipmunk, komm! Du machst das super. Michi, du machst das E-Klasse. Ihr braucht kein Glück. Ihr dürft einfach nur kein Pech haben. Und dann seid ihr's. Dann seid ihr's. Ihr seid Weltmeister. Galoppiert mit 18 Jahren hier fröhlich mit etwas Glück zur Goldmedaille im Einzel und Silber in der Mannschaft. Halleluja, sage ich nur.
5: Chipmunk, auch schon 18 Jahre jung, das Pferd, also der kann's auch richtig. Genauso wie Daria Farfolomeev, die ist die Ausnahmesportlerin in der rhythmischen Sportgymnastik und das mit gerade mal 19 Jahren. Bei der Weltmeisterschaft in Frankfurt begeistert heute die deutsche Olympiasiegerin mit ihren Titeln 2 und 3, diesmal mit dem Ball und dem Band. Der Club grüßt ganz von oben in der zweiten Fußball-Bundesliga, zweiter Spieltag. Gestern ja der 4:2 Auswärtssieg der Nürnberger im Derby bei der Spielvereinigung Greuther Fürth. Heute die Ergebnisse wie folgt. Wolfsburg, Bundesliga-Absteiger, gewinnt in Hannover 1:0. Dresden schlägt Darmstadt ebenfalls 1:0. Und Bielefeld den Aufsteiger Cottbus mit 3:0. Der Jan aus Regensburg, ganz bittere Pille in der dritten Liga, verliert in der 95. Minute mit der letzten Aktion mit 0:1 gegen Saarbrücken. Und das war heute eine echte Schinderei für die Marathonläufer bei der Europameisterschaft in Birmingham. Am Ende, nach der kurvenreichen Strecke über 700 Höhenmeter, stand ein Deutscher oben, Amanal Petrus. Der Junge war mit 14 Jahren als Kriegsflüchtling aus Äthiopien nach Deutschland gekommen.
7: Diese Strecke war also furchtbar, ne? Also würde ich sagen, ja, es tut überall weh. Die Gelenke tun sich richtig weh, die mehr als 120 Kurven, Berg runter und wieder hoch. Ich würde sagen, es hat sich gelohnt.
5: Durchaus gelohnt hat sich auch für die deutschen Frauen, auch wenn sie nicht ganz so weit von dabei waren. Am Ende Laura Hottenrott als Beste auf Platz 16.
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4: Kompakt und zuverlässig jetzt das Bayern-Wetter auf Bahn 1. Also langsam werden die Gewitter mehr, aber so die stärksten Böen und Starkregenschauer, die haben sie sich anscheinend für den Abend aufgehoben. Noch ist es relativ ruhig und auch noch warm mit Sonne und Wolken. In der Nacht ziehen dann weitere Gewitter, teils auch unwetterartig, Tiefstwerte dann zwischen 14 und 19 Grad. Morgen tagsüber nur noch 18 bis 25, sind wir gar nicht mehr gewohnt. Schauer und Gewitter ziehen sich im Laufe des Tages in den Süden und Osten Bayerns zurück. Dahinter lockert es auf, vor allem in Unterfranken. Die neue Woche bleibt angenehm warm und es gibt immer wieder die Chance auf den wichtigen Regen. Der Bayern 1 Verkehrsservice mit minutengenauer Stauzeitmessung. Es geht los auf der A3, Passau Richtung Nürnberg, zwischen Passau Mitte und Eicher vom Wald. 5 Kilometer Stau, 45 Minuten dauert's länger. A3 Würzburg Richtung Frankfurt, zwischen Weibersbrunn und Aschaffenburg. 14 Kilometer Stau und stockend, Zeitverlust 25 Minuten. A7 Fulda Richtung Würzburg, zwischen dem Fuldaer Dreieck und Bad Brückenau-Wildflecken. 9 Kilometer Stau, halbe Stunde, dann sind sie da durch. A8 Salzburg Richtung München zwischen Übersee und Felden. 7 Kilometer Stau macht ein Plus von 35 Minuten. Und zum Schluss die A9 Berlin Richtung Nürnberg zwischen Markt Schorgast und dem Dreieck Bayreuth-Kulmbach. 8 Kilometer Stau, 25 Minuten kommen obendrauf. Wir wünschen gute und sichere Fahrt.
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0: Ja, der schiebt ganz schön rein in den Sonntagabend. Kenny Loggins und Footloose.
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0: Unser Morgenmann hatte diese Woche die perfekte Schätzfrage für Sommertemperaturen. Er wollte nämlich wissen, wie viel Prozent bei einer Umfrage gesagt haben, also ab 30 Grad ist es mir zu heiß. Können Sie mal kurz selber überlegen, was Ihre Antwort gewesen wäre. Und dann hören wir uns zusammen an, wie Ottilie aus Schmidtmühlen in der Oberpfalz geschätzt hat. Bei der ist Markus mit seinem Überraschungsanruf kurz vor 9 rausgekommen. Ja, und da dürften gleich ein paar mehr Menschen mitschätzen.
3: Drauf, guten Morgen.
4: Schönen guten Morgen, hier spricht Markus Fahn von Bayern 1.
3: Okay.
4: Sie sind doch die Chefin von der Bettina im Friseursalon.
3: Ja, natürlich, natürlich.
4: Ja, ja. Die hat sie unter bayern1.de heimlich für die Schätzfrage angemeldet.
3: Na bravo. Schön.
4: Sind Sie gerade schon im Salon?
3: Ja, ich bin im Salon. Jetzt hätte ich, ja.
4: Und unterbreche ich das Schneiden, Legen, Föhnen, Färben?
3: Nein, nein, mache ich gerne.
4: Wie viele Leute sind denn gerade da?
3: Also es ist eine Kundin da und meine Bettina.
4: Gut, und können Sie einfach alle zusammenschätzen?
3: Ihr schätzt jetzt alle mit, gell? Ihr alle schätzen mit.
4: So machen wir das.
3: Perfekt.
4: Es hat eine Umfrage gegeben zur Sommertemperatur, zur Hitze.
3: Also es hat eine Umfrage gegeben zur Sommertemperatur, zur Hitze.
4: Konkret ist gefragt worden, ab welcher Temperatur empfinden Sie das Wetter als zu heiß?
3: Ab welcher Temperatur empfindet ihr das Wetter zu heiß?
4: Das war die Frage. Und wie viel Prozent haben da gesagt, also ab 30 Grad ist es mir zu heiß?
3: Wie viel Prozent haben gesagt, ab 30 Grad ist es zu heiß?
4: Sie machen das super so als Quizmasterin im Salon.
3: Ja, natürlich.
4: Ja.
3: Also ich sage jetzt auf jeden Fall 60-70%.
4: Mhm. 60-70 haben wir einmal.
3: Ja, ihr?
5: 55,
3: sagt die Bettina.
4: Und die Kundin?
3: 60.
4: Ja. Ist die Bettina am nächsten dran?
3: Ja.
4: 49% haben gesagt, also mir ist es ab 30 Grad zu heiß.
3: 49.
4: Und übrigens 25% sagen, mir ist erst ab 35 Grad zu heiß.
3: Oh ja, okay, oh ja. Schon viel.
4: Ja, ja. Aber hatten wir diesen Sommer schon auch das ein oder andere Mal.
3: Ja, genau. Also wir haben eine Klimaanlage hierin, von dem her ist bei uns angenehm, wir können noch ein paar Stunden länger arbeiten.
4: Gott sei Dank. Und wenn es zu kalt wird, dann machen Sie einfach den Föhn an.
3: Genau so ist es.
4: Ich schicke Ihnen eine Bayern 1 Tasse als Dankeschön fürs Mitmachen.
3: Ja, gerne.
4: Und jetzt geht's wieder zurück zur Kundin.
3: Jawohl. Also vielen herzlichen Dank, hat uns jetzt sehr Spaß gemacht.
4: Mir auch.
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1: Um 19 Uhr mit Oliver Fritzl. In mehreren Regionen Deutschlands sind die Feuerwehren wegen Wald- und Flächenbränden im Einsatz. In Walderschaff in Unterfranken ist das Feuer zwar unter Kontrolle, hunderte Feuerwehrleute sind aber noch immer mit den Nachlöscharbeiten beschäftigt. Sie müssen außerdem Brand- und Glutnester aufspüren und dazu den Waldboden in mühsamer Handarbeit mit speziellen Werkzeugen öffnen. Vorsichtige Entwarnung gibt's für die nordrhein-westfälische Stadt Monschau. Der Waldbrand, wenige Kilometer entfernt im belgischen Naturschutzgebiet Hohes Venn, scheint sich nicht weiter auszubreiten. Jochen Hilgers ist für uns vor Ort.
2: Im Minutentakt rasen Lkw, Traktoren und Wasserwerfer der Polizei in das betroffene Gebiet. Innerhalb von 20 Minuten sind die Tanks schon leer, Nachschub erforderlich. Dazu kommt, dass weite Teile des Hochmoos hier nicht zugänglich sind. Nur von den wenigen befestigten Wegen aus kann gelöscht werden. Trotz der schwierigen Lage denkt niemand hier ans Aufhören. Viele sind fast rund um die Uhr im Einsatz.
1: SPD-Chef Klingbeil hat angesichts schlechter Umfragewerte und parteiinterner Kritik für den Kurs der schwarz-roten Bundesregierung geworben. Bei einer SPD-Veranstaltung in Rheinland-Pfalz hat er mit Blick auf die Reformen in den Bereichen Gesundheit, Rente und Steuern gesagt, man müsse Kompromisse machen. Am Status quo festzuhalten sei keine Option. Die demokratische Mitte, so Klingbeil, müsse nun zeigen, dass sie das Land auf Vordermann bringt. Ansonsten spiele das nur Populisten in die Hände. Bei dem schweren Erdbeben im Osten Indonesiens sind nach neuesten Angaben mindestens 53 Menschen ums Leben gekommen. Mehr als 130 wurden verletzt. Helfer suchen unter Trümmern und Schlammmassen nach Überlebenden. Gut 5000 Menschen in der Region wurden in Sicherheit gebracht. Hilfslieferungen aus der Hauptstadt Jakarta sind auf dem Weg zur betroffenen Insel Flores. Die Erdstöße gestern früh hatten eine Stärke von 7,7. Die Zahl der Masernfälle bei uns in Bayern ist deutlich zurückgegangen. Laut dem Gesundheitsministerium sind in diesem Jahr bisher nur 6 Menschen erkrankt. Letztes Jahr, zu dieser Zeit, waren es 40. Mehr dazu von Frank Engeser.
3: Die guten Zahlen führt die Ministerin auf Impfungen zurück. Während in Deutschland nur wenige Menschen an Masern erkrankten, sei die Krankheit in anderen Ländern wieder auf dem Vormarsch. In den USA etwa seien bis Ende Juli mehr als 2300 Fälle offiziell bestätigt worden, der höchste Stand seit mehr als 30 Jahren. Die Ständige Impfkommission empfiehlt eine erste Masernimpfung im Alter von 11 Monaten. Auch alle nach 1970 geborenen Erwachsenen sollten sich gegen Masern impfen. Lassen.
1: Auf dem Kochelsee in Oberbayern hat die Wasserwacht 5 Stand-Up-Paddler gerettet. Sie waren gestern Abend mit ihren Boards unterwegs, um den Sonnenuntergang anzuschauen. Bei starkem Wind und bis zu 1 Meter hohen Wellen sind sie immer wieder ins Wasser gefallen, auseinandergetrieben und in eine Notlage geraten. Die Wasserwacht hatte Mühe, die Paddler in der Dunkelheit zu finden. Alle 5 wurden entkräftet an Land gebracht. Sie hatten mit dem Smartphone einen Notruf abgesetzt und per Handy-Taschenlampe auf sich aufmerksam gemacht. Die Wasserwacht weist darauf hin, beim Stand-Up-Paddeln eine Schwimmweste zu tragen und die Wetter- und Windverhältnisse im Blick zu haben. Die Zeit 19.03 Uhr.
4: 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Wir warten auf die Gewitter, die die Hitze aus Bayern rausspülen. Das Regenradar haben wir für Sie ständig im Blick. Sobald eine Unwetterwarnung aufpoppt, hören Sie es bei uns. Die grauen Wolken ziehen heute Nacht von Westen nach Osten durch bei 14 bis 19 Grad. Morgen früh kann es weiter regnen und gewittern. Ein paar Sonnenstrahlen sind im Laufe des Tages auch drin. Wir schnaufen erstmal durch bei 18 bis 25 Grad maximal. So wird dann auch die Woche sein. Mal Sonne, mal Wolken, mal Regen. Ab Mittwoch wird es wieder eine Spur wärmer, bis zu 29 Grad sind drin. Der Bayern 1 Verkehrsservice mit minutengenauer Stauzeitmessung. Da starten wir auf der A3 Passau Richtung Nürnberg. Zwischen Passau Mitte und Eicher vorm Wald 6 Kilometer Stau. Ein Fahrstreifen ist hier gesperrt. Sie brauchen 45 Minuten länger als normal. 25 Minuten kommen obendrauf bei der A3 Würzburg Richtung Frankfurt. Zwischen Weibersbrunn und Aschaffenburg 14 Kilometer Stau. A7 Fulda Richtung Würzburg. Zwischen dem Dreieck Fulda und Bad Brückenau Wildflecken 10 Kilometer. Stockend heißt 20 Minuten länger einplanen. A8 Salzburg Richtung München zwischen Übersee und Fraßdorf 8 Kilometer stockend und 15 Minuten länger. Und noch auf die A9 Berlin Richtung Nürnberg. 25 Minuten warten Sie im 8 Kilometer Stau zwischen Markt Schorgast und dem Dreieck bei Röth-Kulmbach. Gute und sichere Fahrt.
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4: Hallo, schönen Sonntagabend. Es wird gemütlich, rockig, kultig. Schönes Duett gleich. Ricky Martin und die Schwedin Mea singen ein Lied von The Hooters, Private Emotion. Bryan Adams erzählt uns von seiner One-Night-Love-Affair. Und diesen Kult-80er können wir in Bayern alle sofort auswendig mitsingen. Spider-Murphy-Gang mit Pfirti Gott Elisabeth.
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Brian Adams rockt den Summer of Music auf Bayern 1, One Night Love Affair. Na, eine stürmische Nacht wird's heute auch in Bayern, das liegt aber vor allem an den Gewittern. Vorher ist es für die meisten noch ein angenehmer Draußensitzabend. Während wir Abendessen, feiert Madonna ganz ordentlich Geburtstag heute, der 68. Schon beeindruckend ihre Karriere. Als 18-Jährige kommt sie in New York an, mit nur einem kleinen Koffer, einem Wintermantel, ein paar Ballettschuhen und gerade mal $35 in der Tasche. Aber sie hat eine Vision, sie will ein Star werden. Und das hat sie seit Mitte der 80er beeindruckend geschafft. Am Anfang noch als, naja, noch so eine Disco-Maus belächelt, hat sie ein Hit nach dem anderen, ja sogar einen Meilenstein nach dem anderen rausgebracht, hat als Frau die von Männern dominierte Popwelt sauber aufgemischt. Madonna hat mit jedem Album einen neuen Stil ausprobiert und auch modisch geprägt. Wir hören was von ihr aus den 90ern. Da hat sie auch in Bayern einige dazu inspiriert, es mal mit einem Henna-Tattoo zu versuchen. Stand niemandem so gut wie Madonna. Frozen auf Bayern 1.

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5: Kompakt und zuverlässig das Bayernwetter auf Bayern 1. Es rumpelt und pumpelt heute Nacht und auch noch morgen früh ziehen von West nach Osten teilweise unwetterartige Gewitter durch. Tiefstwerte 14 bis 19 Grad. Morgen kommt nach dem Regen auch mal die Sonne raus. Dann sind 17 bis 25 Grad drin. Der Bayern 1 Verkehrsservice um 19.30 Uhr und mit minutengenauer Stauzeitmessung. Wir schauen auf die A3 Passau Richtung Nürnberg. Zwischen Passau Mitte und Eicher vorm Wald 7 Kilometer Stau. Hier brauchen Sie 30 Minuten länger als normal. 15 Minuten kommen drauf auf der A3 Würzburg Richtung Frankfurt. Zwischen Weibersbrunn und Aschaffenburg stockt's. A7 Fulda Richtung Würzburg. Zwischen dem Dreieck Fulda und Bad Brückenau-Wildflecken sind es 9 Kilometer Stau und 25 Minuten länger. Ebenfalls 25 Minuten mehr einplanen auf der A9 Berlin Richtung Nürnberg zwischen Markt Schorgast und dem Dreieck Bayreuth-Kulmbach. 8 Kilometer Stau an einer Baustelle. Gute und sichere Fahrt.
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Roxette, Fading Like a Flower. Auch ein angenehmer Blutdrucksenker, wenn Sie gerade auf den bayerischen Autobahnen unterwegs sind und in einem der Sonntagabendstaus gelandet sind. 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

0: Ich freue mich gleich besonders auf einen der meist nachgefragten Titel hier auf Bayern 1. Wie heißt denn das schöne Lied von der Frau, die mit ihrem Mann, der Astronaut ist, im Weltall telefonieren will, aber die Verbindung bricht immer ab? Clouds Across the Moon von The Raw Band. In voller Länge und Schönheit gleich nach 8 in Sanft und Besonders.
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0: um 20 Uhr mit Oliver Fritzl. Die belgischen Behörden sprechen vom größten Waldbrand in der Geschichte des Landes und haben nun Hilfe aus Deutschland angefordert. Im Naturschutzgebiet Hohes Venn nahe der deutschen Grenze stehen mehr als 2700 Hektar in Flammen. Immerhin, das Feuer bewegt sich derzeit nicht mehr weiter auf die 1,5 Kilometer entfernte Stadt Monschau in Nordrhein-Westfalen zu. In Bayern haben die freiwilligen Feuerwehren des Landkreises Aschaffenburg den großflächigen Waldbrand bei Walderschaff zwar unter Kontrolle, doch der Einsatz ist noch lange nicht zu Ende, berichtet Julia Kuhles.
1: Noch den ganzen Sonntag über waren Feuerwehrleute mit den Nachlöscharbeiten beschäftigt. Die waren nicht nur wegen der hohen Temperaturen so anstrengend, erklärte Frank Wissel, Kreisbrandrat des Landkreises Aschaffenburg.
2: Wir haben eine extreme Hanglage, Südhanglage. Der Hang heizt sich jetzt auch wieder auf, die Sonne scheint. Wir haben auch im Prinzip weiterhin noch Feuer im Wald, im Boden eine entsprechende Wärme. Wir haben Baumstämme, die noch kokeln und nachbrennen. Wir haben Bäume, die umfallen. Und das heißt, auch die Kräfte im Wald müssen entsprechend vorsichtig agieren.
1: Durch eine Inversionswetterlage hatte sich der Brandgeruch am Sonntagnachmittag nochmals stark ausgebreitet in weite Teile Unterfrankens. Behörden wiesen darauf hin, dass der Brandgeruch ungefährlich sei. Der Notruf soll nur bei sichtbarem Rauch oder Feuer gewählt werden.
0: Die sich häufenden Waldbrände haben aus Sicht der AfD-Bundestagsfraktion nichts mit dem Klimawandel zu tun. Der klimapolitische Sprecher Hilse hat gesagt, Politiker anderer Parteien versuchten allerdings den Eindruck zu erwecken, um damit Klimaschutzmaßnahmen zu rechtfertigen. Im Gegensatz zum Klimawandel, so Hilse, seien Waldbrände zu 99% menschengemacht, meist durch fahrlässige Brandstiftung. Zwar sind tatsächlich in den meisten Fällen Menschen der Auslöser, wissenschaftlicher Konsens ist aber, dass der Klimawandel für längere Hitzewellen und Dürren sorgt, die die Vegetation austrocknen und so Waldbrände begünstigen. Im Landkreis Garmisch-Partenkirchen hat es einen schweren Verkehrsunfall gegeben. Auf der B2 zwischen Mittenwald und Krün sind am Vormittag zwei Autos frontal ineinander gekracht. Dabei wurden 6 Menschen verletzt, einige von ihnen schwer. 2 kamen mit dem Hubschrauber in eine Klinik. Warum einer der Fahrer auf die Gegenfahrbahn geraten war, wird noch ermittelt. Der Fahrer eines unbeteiligten nachfolgenden Autos musste in einen angrenzenden Wald ausweichen. Nach Mittelfranken, das Summer Breeze Festival in Dinkelsbühl ist zu Ende gegangen. Polizei und Rettungsdienste haben nach 4 Tagen eine positive Bilanz gezogen. Ulla Küffner berichtet.
3: Rund 50.000 Besucherinnen und Besucher waren zu dem Musikfestival im Kreis Ansbach gekommen. Knapp 2.500 von ihnen mussten vom Malteser Hilfsdienst versorgt werden. Für 82 ging es weiter ins Krankenhaus. Damit liegen die Einsätze im erwarteten Rahmen für eine Veranstaltung dieser Größe, heißt es in einer Mitteilung. Die häufigsten Beschwerden der Besucher standen häufig im direkten Zusammenhang mit der großen Hitze, wie Dehydrierungen, Sonnenstiche und Kreislaufprobleme.
0: Bei der Schwimmeuropameisterschaft in Paris hat Isabel Gose ihre 5. Medaille geholt. Über 400 Meter Freistil gewann sie Silber. Maja Werner schwamm zu Bronze. Bei den Männern über dieselbe Distanz gewann Lukas Mertens ebenfalls Bronze. Die Zeit 20.03 Uhr.
4: Kompakt und zuverlässig das Bayernwetter auf Bayern 1. Die Hitzewelle haben wir überstanden. Sie verabschiedet sich mit teilweise unwetterartigen Gewittern. Da kommt heute Nacht einiges runter, zieht von Westen nach Osten. Ist auch morgen früh noch nicht fertig, Tiefstwerte um 14 bis 19 Grad. Morgen Nachmittag arbeitet sich die Sonne auch mal durch die grauen Wolken raus. Angenehme 17 bis 25 Grad maximal. Dienstag mal sonnig, mal grau, mal nass. Mittwoch auch, aber schon wieder etwas wärmer. Der Bayern 1 Verkehrsservice mit minutengenauer Stauzeitmessung. Die schlägt an auf der A3 Würzburg Richtung Frankfurt zwischen Weibersbrunn und Aschaffenburg. Stockt's und sie brauchen 15 Minuten länger als normal. 25 Minuten kommen obendrauf auf der A7 Fulda Richtung Würzburg zwischen dem Dreieck Fulda und Bad Brückenau-Wildflecken 9 Kilometer Stau. A9 Berlin Richtung Nürnberg zwischen Marktschorgast und dem Dreieck Bayreuth-Kulmbach 8 Kilometer Stau an einer Baustelle. Hier brauchen Sie 25 Minuten länger. Gute und sichere Fahrt.
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4: Hallo, nur nichts Hektisches bei der Hitze. Das war das gesunde Motto für dieses über 30 Grad Wochenende. Die Abkühlung ist ja Gott sei Dank in Sicht. Wir machen uns einen entspannten Musikabend mit dem Kult-80er Clouds Across the Moon von The Raw Band, I Don't Care von Ed Sheeran und Black. mit dem wundervollen Wonderful Life.
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0: wirklich ein besonders putziges Liebeslied aus den 80ern. Clouds Across the Moon von The Raw Band. Ein richtiges Hörspiel. Die Frau, die versucht, mit ihrem Ehemann im Weltall zu telefonieren. Und das klappt ungefähr so gut, wie wenn wir das mit dem Handy aus einem bayerischen Funkloch probieren.
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0: An jedem Radioabend, den wir miteinander verbringen, habe ich ein paar Doppelgänger-Hits dabei. Das heißt, zwei Lieder mit gleichem oder ähnlichem Titel, aber keine Coverversionen. Vielen Dank für Ihre Hilfe dabei und Ihre Ideen. Rühren Sie sich gerne auf dem Studio-Handy, die Nummer finden Sie auf bayern1.de. Werner aus Augsburg kennt sich super aus, war lange als DJ unterwegs. Er hat auf Bayern 1 die Scorpions den Wind of Change pfeifen hören. Und da hat sich Werner erinnert, Anfang der 80er, da gab es schon mal eine schöne Ballade, die so ähnlich heißt.
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0: The Winds of Change singt hier Mike Bett. Wenn Ihnen der Name spontan nichts sagt, der Mann hat Ihnen trotzdem schon mindestens einen Ohrwurm verpasst. Von ihm stammt zum Beispiel die Titelmelodie zu Wetten, dass... Mike Bett hat auch diesen Hit geschrieben für Art Garfunkel. Und das sind noch lange nicht alle Einträge zu Mike Bett in der Musikgeschichte, denn er hat auch eine Plattenfirma, mit der er junge Musikerinnen wie zum Beispiel Katie Melua gefördert hat. Guter Typ. Und dann hat er selbst ja auch noch so ein paar Hits gesungen, wie eben The Winds of Change und die wehen zur Abkühlung gleich auf Bayern 1, nachdem der Wind of Change von The Scorpions auf Bayern 1 gepustet hat.

0: Whitney Houston. Mit Anfang 20 hat sie uns schon so beeindruckt mit ihrer Stimme und der Premium-Ballade Saving All My Love For You. 20 Uhr gleich 33, der Bayern 1 Verkehrsservice mit minutengenauer Stauzeitmessung. Die schlägt an auf der A3 Passau Richtung Nürnberg. Zwischen Passau Mitte und Eicher vorm Wald sind es 8 Kilometer Stau, heißt 15 Minuten länger. A7 Fulda Richtung Würzburg, zwischen dem Dreieck Fulda und Bad Brückenau-Wildflecken 9 Kilometer Stau. Hier brauchen Sie 25 Minuten mehr als normal. Und noch auf die A9 Berlin Richtung Nürnberg, da dauert es 15 Minuten zwischen Markt Czargast und dem Dreieck Bayreuth-Kulmbach, bis Sie da durch die 6 Kilometer stockenden Verkehr an der Baustelle sind. Gute und sichere Fahrt.
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Alice, wir lieben auf Bayern 1 von ihr Per Elisa oder Una Notte Speciale. Am Sonntagabend in der Balladenshow Sanft und Besonders passt am besten Nomadie. Gleich noch so ein schöner 80er-Schmuser.

0: Rita Coolidge, All Time High, James-Bond-Musik aus Octopussy. Da rückt ja gerade die Entscheidung näher, wer wird denn jetzt eigentlich der neue James Bond? Seit 5 Jahren ist klar, Daniel Craig macht nicht mehr den 007, aber wer wird sein Nachfolger? Bis zum Ende des Jahres soll das Geheimnis endlich gelüftet sein. Die Namen auf der Kandidatenliste sind alle so nach dem Motto, hä? Wer? Aber wenn Sie dann Bilder zu googeln, wandelt sich das in, ach so, ja. Bekanntester vielleicht James Bond ist Tom Holland. Den sehen Sie gerade in den bayerischen Kinos entweder als Spider-Man rumspringen oder in der Odyssee als Sohn des Odysseus. Mich fragt ja keiner, aber ich würde John Bon Jovi als James Bond lustig finden, weil der dann beim Erkennungssatz bestimmt durcheinander kommt. Mein Name ist Bond. Bond Jovi. Ach nee,
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1: Um 21 Uhr mit Oliver Fritzl. Im Naturschutzgebiet Hohes Venn kämpft die Feuerwehr weiter gegen den größten Brand in der belgischen Geschichte. Die Behörden haben zur Unterstützung Einsatzkräfte aus Deutschland angefordert. Bisher wurden rund 30 Quadratkilometer Fläche verwüstet. Die Auswirkungen sind auch in der deutsch-belgischen Grenzregion rund um die Eifelstadt Monschau zu spüren. Jutta Hammann berichtet.
2: Eine vorsorglich eingerichtete Betreuungsstelle für die Bewohner wurde am frühen Abend erstmal geschlossen. Es kann aber immer noch sein, dass einige Gebiete in Monschau evakuiert werden müssen. Das hängt ganz vom Wind ab. Der hatte zuletzt nochmal gedreht und trieb Flammen und Rauch wieder in Richtung des Eifelstädtchens. Die Behörden haben für einige Siedlungen in Monschau die klare Empfehlung ausgesprochen, das Gebiet besser zu verlassen, vor allem wegen der Rauchbelastung. An einer anderen Stelle in der Eifel, im knapp 22 Kilometer entfernten Hürtgenwald, macht sich dagegen Entspannung breit. Der größte Waldbrand in der Geschichte Nordrhein-Westfalens ist unter Kontrolle.
1: SPD-Chef Klingbeil hat angesichts schlechter Umfragewerte und parteiinterner Kritik für den Kurs der schwarz-roten Bundesregierung geworben. Bei einer SPD-Veranstaltung in Rheinland-Pfalz hat er mit Blick auf die Reformen in den Bereichen Gesundheit, Rente und Steuern gesagt, man müsse Kompromisse machen. Am Status quo festzuhalten sei keine Option. Die demokratische Mitte, so Klingbeil, müsse nun zeigen, dass sie das Land auf Vordermann bringt. Ansonsten spiele das nur Populisten in die Hände. Russland und die Ukraine haben sich gegenseitig mit Luftangriffen überzogen. Dabei sind insgesamt mindestens 16 Menschen getötet worden. In der Ukraine melden die Hauptstadt Kiew und die Industriestädte

0: Kremenchuk und Kriviri Attacken mit ballistischen Raketen. In Russland berichten die Behörden von einem der schwersten Angriffe der letzten Zeit auf die Hauptstadt Moskau und das Umland. Moskaus Bürgermeister spricht von einer Attacke mit 600 ukrainischen Drohnen. Die meisten seien abgefangen worden. Jetzt nach Bayern. Die Zahl der Masernfälle ist deutlich zurückgegangen. Laut dem Gesundheitsministerium sind in diesem Jahr bisher nur 6 Menschen erkrankt. Letztes Jahr um diese Zeit waren es 40. Mehr dazu von Franz Engeser.
1: Die guten Zahlen führt die Ministerin auf Impfungen zurück. Während in Deutschland nur wenige Menschen an Masern erkrankten, sei die Krankheit in anderen Ländern wieder auf dem Vormarsch. In den USA etwa seien bis Ende Juli mehr als 2300 Fälle offiziell bestätigt worden, der höchste Stand seit mehr als 30 Jahren. Die Ständige Impfkommission empfiehlt eine erste Masernimpfung im Alter von 11 Monaten. Auch alle nach 1970 geborenen Erwachsenen sollten sich gegen Masern impfen. Lassen.
0: Bei der Schwimm-EM in Paris hat das deutsche Team weitere Medaillen geholt. Wer wie abgeräumt hat, das sagt uns unser Reporter Lars Becker.
2: Erneut Silber und Bronze für die deutschen Frauen, für Isabel Gose und Maja Werner über 400 Meter Freistil hinter Simona Quadarella, die auch dieses Duell gegen die beiden Deutschen gewonnen hat. Kurz danach das Duell zwischen Léon Marchand, dem französischen Schwimmhelden, und Lukas Mertens. Es war kein richtiges Duell, weil der Franzose von Beginn an vorne war, sich durchgesetzt hat und mit großem Vorsprung Gold geholt hat. Lukas Mertens als Achter nur in dieses Finale reingekommen, hat gekämpft, gearbeitet und hat sich am Ende tatsächlich nur auf den dritten Platz nach vorne geschwommen. Bronze für Mertens und die Frauen Gose und Werner vorher Silber und Bronze.
0: Die Zeit 21.03 Uhr.
3: 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Blitz und Donner, Regen und Hagel, das alles zieht heute Nacht von West nach Ost durch Bayern. Jetzt gibt es auch die erste Unwetterwarnung vor schwerem Gewitter in Oberfranken für den Kreis Bayreuth und in der Oberpfalz für die Kreise Neustadt an der Waldnaab und Tirschenreuth. Tiefstwerte 14 bis 19 Grad, auch morgen früh ist es noch recht nass, zum Nachmittag auch mal sonnig bei angenehmen 17 bis 25 Grad. In dieser Woche halten dann Sommersonne und Regenschauer ganz gut die Waage, ab Mittwoch wieder wärmer, 29 Grad sind dann drin. Der Bayern 1 Verkehrsservice mit minutengenauer Stauzeitmessung. Die rechnet auf der A3 Passau Richtung Nürnberg zwischen Passau Mitte und Eicher vorm Wald. 8 Kilometer stockend, heißt also 15 Minuten brauchen Sie da länger als normal. A7 Fulda Richtung Würzburg zwischen dem Dreieck Fulda und Bad Brückenau Wildflecken. 9 Kilometer Stau, heißt 25 Minuten, planen Sie da bitte mehr ein. Gute und sichere Fahrt.
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3: Hallo, die Nacht wird also laut mit Donner und dann prasselt Regen, vielleicht sogar Hagel gegen die Fenster. Stürmisch ist es noch dazu. Wir haben zum Durchschnaufen quasi als musikalische Blitzableiter entspannte Schmuse-80er. Fiction Factory, Feels Like Heaven und Tracy Chapman. Baby, can I hold you?
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Eines der erfolgreichsten Duos der Popgeschichte, leider momentan auch eines der zerstrittensten. Daryl Hall und John Oates aus den 90ern. Promise Ain't Enough auf Bayern 1 in der Balladenshow am Sonntagabend. Sanft und besonders ist die Musik. Die Unwetter weniger, geht jetzt so richtig los mit den Gewittern aktuell in Oberfranken und der Oberpfalz. Kommen Sie da gut durch heute Abend und in der Nacht. Weniger Hitze und mehr Regen, das tut uns danach auch ganz gut. Während es in den nächsten Stunden draußen etwas ungemütlicher wird, machen wir es uns schön kuschelig mit einem der beliebtesten deutschen Liebeslieder. Das Beste von Silbermond. Und Louis Armstrong sieht auch schon wieder quasi den Regenbogen nach den Schauern. What a wonderful world. Schönen Sonntagabend auf Bayern 1.

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4: Kompakt und zuverlässig immer das Bayernwetter auf Bayern 1. Die Nacht wird stürmisch und gewittrig. Aktuell besteht eine Unwetterwarnung für Oberfranken, die Oberpfalz und auch Niederbayern. Wenn Sie da mit dem Auto unterwegs sind, wäre jetzt auch eine gute Zeit für ein Päuschen, bis sich Starkregen und Hagel wieder beruhigt haben. 21 Uhr, gleich 32, der Bayern 1 Verkehrsservice mit minutengenauer Stauzeitmessung. Die rechnet noch auf der A7 Fulda Richtung Würzburg. Zwischen dem Dreieck Fulda und Bad Brückenau Wildflecken 8 Kilometer stockend, heißt, sie brauchen 20 Minuten länger als normal. A93 Regensburg Richtung Weiden, zwischen Regenstauf und Ponholz ein Unfall mit mehreren Fahrzeugen. Gute und sichere Fahrt.
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0: Ein Klavier auf Bayern 1 sind sanft und besonders und daran sitzt Vanessa Carlton. Im Videoclip ist sie damit sogar durch die Gegend gefahren, also sie hat sich fahren lassen, saß um Flügel und hat dieses bezaubernde Lied A Thousand Miles gesungen. Heute sitzt sie am Festtisch und lässt für sich singen Happy Birthday zum Beispiel. Vanessa Carlton wird 46.
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1: Um 22 Uhr mit Oliver Fritzl. In mehreren Regionen Deutschlands sind die Feuerwehren wegen Waldbränden im Einsatz. In Walderschaff in Unterfranken ist das Feuer zwar unter Kontrolle, hunderte Feuerwehrleute sind aber noch immer mit den Nachlöscharbeiten beschäftigt. Sie müssen außerdem Brand- und Glutnester aufspüren und dazu den Waldboden in mühsamer Handarbeit mit speziellen Werkzeugen öffnen. Angespannt ist die Lage in der Stadt Monschau in Nordrhein-Westfalen. Sie rechnet derzeit aber nicht damit, dass der Brand direkt nebenan im belgischen Naturschutzgebiet Hohes Venn übergreift. Caroline Wissing berichtet.
2: Dichter Rauch über Monschau. Die Menschen blicken besorgt Richtung Belgien. Kurz hinter der Grenze brennt mittlerweile eine Fläche von etwa 3000 Hektar. Wald und auch Moorlandschaft. Mehr als 250 Einsatzkräfte kämpfen gegen offene Flammen und auch Feuer, das im Torfboden schwelt. Hubschrauber, auch aus den Niederlanden, unterstützen und werfen Wasser ab. In Hürtgenwald in der Eifel dagegen schon aufatmen. Der Waldbrand der vergangenen Tage ist unter Kontrolle. Die Menschen im evakuierten Ortsteil Gai zurück in ihren Häusern.
1: Die SPD-Minister in der schwarz-roten Bundesregierung machen Druck, um bessere Vorkehrungen zum Schutz vor Hitze, Niedrigwasser und weiteren Folgen des Klimawandels zu erreichen. Sie haben sich zusammengetan und ein Aktionsprogramm vorgeschlagen, berichtet Jan Zimmermann.
3: Darin sollen zum Beispiel Förderprogramme des Bundes gebündelt, besser aufeinander abgestimmt, ergänzt und mit den nötigen finanziellen Mitteln ausgestattet werden. Außerdem will die SPD noch in dieser Wahlperiode eine Grundgesetzänderung auf den Weg bringen. Das Ziel, Klimaanpassung, soll künftig eine Gemeinschaftsaufgabe von Bund, Ländern und Kommunen sein. Nur dann kann die Bundesregierung Städten und Gemeinden auch außerhalb einzelner Förderprogramme finanziell unter die Arme greifen. Der Koalitionspartner Union reagiert skeptisch auf den Vorschlag der SPD-Minister. Die Sozialdemokraten müssten ihre Forderungen erstmal präzisieren, sagt der stellvertretende Vorsitzende der CDU-CSU-Fraktion Klaus Mack.
1: Bei dem schweren Erdbeben im Osten Indonesiens sind nach neuesten Angaben mindestens 53 Menschen ums Leben gekommen. Mehr als 130 wurden verletzt. Helfer suchen unter Trümmern und Schlammmassen nach Überlebenden. Gut 5000 Menschen in der Region wurden in Sicherheit gebracht. Hilfslieferungen aus der Hauptstadt Jakarta sind

0: Inzwischen auf dem Weg zur betroffenen Insel Flores. Die Erdstöße gestern früh hatten eine Stärke von 7,7. Nach Bayern. Auf dem Kochelsee in Oberbayern hat die Wasserwacht 5 Stand-up-Paddler gerettet. Sie waren nach eigenen Angaben gestern Abend mit ihren Boards unterwegs, um den Sonnenuntergang anzuschauen. Bei starkem Wind und bis zu 1 Meter hohen Wellen sind sie dann immer wieder ins Wasser gefallen, auseinandergetrieben und in eine Notlage geraten. Die Wasserwacht hatte in der Dunkelheit Mühe, die Paddler zu finden. Alle 5 wurden entkräftet an Land gebracht. Sie hatten mit dem Smartphone einen Notruf abgesetzt und per Handytaschenlampe auf sich aufmerksam gemacht. Die Wasserwacht weist darauf hin, beim Stand-up-Paddeln eine Schwimmweste zu tragen und auch die Wetter- und Windverhältnisse immer im Blick zu haben. Zum Abschluss der Leichtathletik-EM in Birmingham hat die deutsche Mixed-Staffel über 4x100 Meter Silber geholt. Und am letzten Tag der Schwimm-EM in Paris hat Isabel Gose über 400 Meter Freistil Silber gewonnen, Maja Werner Bronze. Bei den Männern gewann Lukas Mertens über dieselbe Distanz Bronze. In der Gesamtbilanz holte das deutsche Team 9-mal Gold, 11-mal Silber und 12-mal Bronze. Die Zeit 22.03 Uhr.
1: 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An einem stürmischen und gewitterigen Sonntagabend. Der Deutsche Wetterdienst warnt vor Unwettern, die sich gerade örtlich in ganz Bayern verteilt zusammenbrauen. Viel Regen, teilweise Hagel, Donner und Blitz. Damit rechnen wir die ganze Nacht durch. Bis morgen früh kann es immer wieder nass sein. Tiefstwerte 14 bis 19 Grad. Damit ist die Hitzewelle erstmal beendet. Morgen Nachmittag wieder ein bisschen Sonne bei maximal 17 bis 25 Grad. Im Lauf der Woche mal sonnig, mal bewölkt, mal regnet's. Aber alle, die die Sommerferien in Bayern genießen wollen, haben nichts zu meckern. Ab Mittwoch sind wieder bis zu 29 Grad drin. Der Bayern 1 Verkehrsservice mit einer Meldung von der A3 Nürnberg Richtung Passau zwischen Vielburg und Parsberg. Sperre nach einem Unfall. Gute und sichere Fahrt.
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1: Hallo, Musik für jede Wetterlage, Crying in the Rain von Aha oder für den gechillten Draußensitzabend aus der Bayern 1 80er Schatzkiste Patti LaBelle, Oh People und Vanessa Paradis, Je le Taxi.
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0: Die sensationell schöne Soul-Stimme von Patti LaBelle in Sanft und Besonders auf Bayern 1. Oh, People. Die erste größere Gewitterwelle haben wir zu überstanden. Aktuell gibt es keine Unwetterwarnung für Bayern. Im Laufe der Nacht kann es aber noch mal kräftig scheppern und regnen. Jean aus der Nähe von Erding sitzt noch recht entspannt draußen und schreibt ans Bayern 1 Studio-Handy: Ich möchte mich auf diesem Wege für diese tolle, fast magische musikalische Abendbegleitung bedanken. Wir sitzen hier bei noch 28 Grad und einem gut gekühlten Weißwein und lauschen leise Bayern 1. Erst Vincent von Don McLean, nach diesem Lied wurde mein wunderbarer Sohn benannt, und danach Leonard Cohen mit Halleluja. Das ist das Lieblingslied meines Papas. Also ein herzliches Dankeschön. Freut uns, dass die Liebe, die in der Sonntagabend-Playlist steckt, auch bei Ihnen ankommt. Das nächste feine Stückchen aus der Bayern 1 Sanft und Besonders Schatzkiste. Sea of Love von The Honey Drippers. Das ist eine Supergroup. Was ist so super an der Gruppe? Da sind lauter Leute dabei, die auch abseits der Honey Drippers Rockgeschichte geschrieben haben. Allen voran Robert Plant und Jimmy Page von Led Zeppelin. Jeff Beck darf auch mitklampfen. Also ganz großer Sport, The Honey Drippers. Sea of Love gleich auf Bayern 1 nach Michael Jackson. Will you be there?
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1: Hoppala, falsche Knöpfe. Irgendwie hat mir da die Hitze ein bisschen die Knöpfchen hier durcheinander gebracht. Aber das kriegen wir wieder hin. Ne? Es ist nämlich jetzt 22:30, da können wir schön Verkehrsmeldungen machen. Der Bayern 1 Verkehrsservice mit der A3 in Nürnberg Richtung Passau zwischen Vielburg und Parsberg. Sperre nach einem Unfall. Gute und sichere Fahrt. Bayern 1 sanft und besonders einen schönen Sonntagabend. The Eurythmics, Miracle of Love, wirklich ein traumhaft schöner Song. Und wir gehen aus den 80ern in die 2010er zu Alicia Keys. Was für eine Frau, was für eine Power, die, wenn am Klavier sitzt und ihre Soulstimme raushaut. Sensationell. 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

zeitlos schönes Liebeslied aus den 70ern von Lobo. I'd love you to want me. Bayern 1 ist am Sonntagabend sanft und besonders. 3 Stunden Balladen nonstop. Ich bin Björn Strössner, wünsche Ihnen eine angenehme Nacht. Und auch wenn es draußen recht scheppernd sollte, wir freuen uns dann, wenn es ein bisschen kühler ist und auch wieder ein bisschen mehr Regen kommt. Jetzt feiere ich mit Ihnen noch ein bisschen den Geburtstag von Madonna heute. 68 ist sie jetzt. Eine lebende Legende, ganz großer Popstar und eine absolute Inspiration für viele. Madonna ist ja auch Schauspielerin. Da finden Sie online ein paar sehr lustige Videos aus ihren Anfängen. Sie hat sich Anfang der 80er zum Beispiel für eine Rolle in der Serie Fame beworben. Das Casting-Video steht online. Der Regisseur wäre wahrscheinlich auch deutlich netter zu ihr gewesen, wenn er da schon geahnt hätte, dass er einen ganz großen Star vor sich sitzen hat. Auch sehr lustig, lange bevor Madonna berühmt geworden ist, ist ein Kurzfilm entstanden namens The Egg Movie, der Eierfilm. Dauert nur 1 Minute und da sehen wir, wie jemand versucht, ein Spiegelei auf Madonnas Bauch zu braten. Das hätten wir an diesem heißen Wochenende in Bayern auch mal probieren können. Wir gönnen uns in Sanft und Besonders auf Bayern 1 eine wunderschöne Madonna-Ballade aus einem richtigen, echten Film mit Madonna. Vision Quest oder auch Crazy for You, Liebe auf der Ringermatte. Der Film ist besser, als es der Titel vermuten lässt. Und Madonna spielt im Prinzip sich selbst, eine Sängerin, die in einer Bar dieses wunderschöne Lied singt. Crazy for You auf Bayern 1.

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1: Um 23 Uhr mit Reza Waffa. Der große Waldbrand in Belgien greift jetzt offenbar doch auf das Bundesgebiet über. Die Behörden ordneten für einen Teil der Stadt Monschau in Nordrhein-Westfalen eine Evakuierung an. Aus der Nachrichtenredaktion Jonas Valentin Weber.
2: Demnach müssen die Bewohner von zwei Straßen ihre Häuser und Wohnungen sofort verlassen. Es bestehe Lebensgefahr, heißt es. Vorher war für die Stadt erstmal Entwarnung gegeben worden. Jetzt hat aber offensichtlich der Wind wieder gedreht, sodass das Feuer in Richtung deutsche Grenze getrieben wird. Für die Einsatzkräfte gestalten sich die Löscharbeiten schwierig. Vor allem haben sie Probleme, nah an die Brandherde ranzukommen. Das betroffene Naturschutzgebiet besteht auch aus Torflächen und Heideland. Schweres Gerät sinkt deshalb schnell ein.
1: Die Unionsfraktion im Bundestag steht einer Verankerung des Hitzeschutzes im Grundgesetz kritisch gegenüber. Unionsfraktionsvize Max sagte der Nachrichtenagentur AFP, ob eine Grundgesetzänderung dafür sinnvoll sei, könne erst ein konkreter Vorschlag zeigen. Die Bundesministerinnen und Minister der SPD hatten heute einen Plan für den Umgang mit Hitze öffentlich gemacht. Darin fordern sie auch eine Verfassungsänderung für mehr Klimaanpassung. Dann kann der Bund ihrer Meinung nach den Kommunen besser finanziell unter die Arme greifen. Mit Blick auf die Landtagswahl in Sachsen-Anhalt ruft Grünen-Chef Banaschak die CDU auf, auch mit der Linken über eine Landesregierung zu sprechen. In einer Situation, in der man befürchten müsse, dass am Ende Antidemokraten und Verfassungsfeinde Einfluss auf die Politik bekommen, müssten Demokraten miteinander gesprächsfähig sein, sagte Banaschak im ZDF. Bei der Landtagswahl in Sachsen-Anhalt könnte es schwierig werden, Regierungsmehrheiten ohne die AfD zu bilden. Bei der Leichtathletik-EM in Birmingham hat Weitspringerin Malaika Mihambo eine Medaille verpasst. Insgesamt gewannen deutsche Athletinnen und Athleten einmal Gold, zweimal Silber und einmal Bronze. Aus Birmingham, Irina Gneb.
3: Die Mihambo-Flugshow blieb aus und trotzdem war es ein glänzender Abend für die deutschen Leichtathleten. Über die 3000 Meter Hindernis wurde Frederik Rupert seiner Favoritenrolle gerecht und lief zu Gold. Neben dem Europarekordhalter überzeugte auch Kai Bebendorf, der Bronze gewann. Für eine große Überraschung sorgte Speerwerferin Julia Ulbricht, die Silber holte. Auch die Sprintstaffel wurde im Mixed Zweite. Auf der Ziellinie war nur das britische Team schneller als Schlussläuferin Gina Lückenkämper. Einziger Wermutstropfen, Weitspringerin Malaika Mihambo verpasste die Titelverteidigung deutlich. Die Olympiasiegerin von Tokio wurde Fünfte.
1: Das waren die Nachrichten. Das Wetter in Deutschland. Im Südosten Schauern, Gewitter, sonst zunächst öfter trocken bei 18 bis 11 Grad. Morgen unbeständig mit Schauern, vor allem im Südosten teils kräftige Gewitter. Daneben auch freundliche Abschnitte, 18 Grad in Nordfriesland bis 28 Grad am Oberrhein. Es ist 23.03 Uhr.
4: Vielen Dank an die Kollegen von den Nachrichten. Und wir machen gleich weiter mit dem Blick.

0: auf die Straßen in Deutschland. Vorher noch eine Gefahrendurchsage für Monschau, Kaltherberg. Die aktuelle Entwicklung des Brandgeschehens im Hohen Venn erfordert eine sofortige Evakuierung der Bereiche Röhsdorf und Geisberg in Monschau, Kaltherberg. Es besteht Lebensgefahr. Verlassen Sie bitte das Haus unverzüglich. Eine Notunterkunft wurde in der Sekundarschule in Simmerath, Walter-Bachmann-Straße 40, eingerichtet. Achten Sie bitte auf die Durchsagen der Polizei und Feuerwehr. Achtung, verlassen Sie sofort das betroffene Gebiet. Nehmen Sie nur das Notwendigste mit, insbesondere Ausweise, Bargeld, Versicherungsunterlagen. Wählen Sie nur in Notfällen den Notruf 110 der Polizei oder 112 der Feuerwehr. Eine amtliche Gefahrenmeldung wegen aktueller Waldbrände in Belgien, Teilen von Rheinland-Pfalz, Baden-Württemberg, Nordrhein-Westfalen, Hessen und dem Saarland kann es zu starker Rauchbildung kommen und Brandgeruch. Bitte halten Sie Fenster und Türen geschlossen und schalten Sie Klima- und Lüftungsanlagen aus. Den Einwohnern von Monschauer Ortsteilen Plattefenn, Leiloch, Kaltherberg wird weiter empfohlen, die betroffenen Bereiche zu verlassen. Eine Notunterkunft ist im Bürgercasino im Gebräuch auch dort eingerichtet. Der Blick auf die Straßen. A57 Köln Richtung Krefeld, zwischen Kreuz Meerbusch und Krefeld Zentrum. Bauarbeiten bis Montagmorgen, Fahrbahn gesperrt. A61 Mönchengladbach-Venlo, zwischen Kreuz Mönchengladbach und Mackenstein. In beiden Richtungen wegen Brückenbauarbeiten bis Dienstagmorgen, 5 Uhr die Fahrbahn gesperrt. A448 Bochum-West Richtung Dortmund-Witten, zwischen Dreieck Bochum-West und Bochum-Süd wegen Bauarbeiten bis Montagmorgen die Fahrbahn gesperrt. Soweit unser Blick auf die Straßen Deutschlands.
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0: Und ich sage kurz nach 23 Uhr herzlich willkommen. Schön, dass Sie dabei sind. Wir sind heute vom Mitteldeutschen Rundfunk aus Dresden. Am Mikrofon ist Ronny Krappmann. Freue mich, dass Sie im Radio sind und hoffe, dass wir gemeinsam eine richtig gute Zeit haben. Bis morgen früh um 6. Und bei uns geht's heute ein bisschen um die Glücksmomente der Show.

Shooting Stars and Fairy Tales. Miss Greenberg in der ARD Hitnacht. Schön, dass Sie mit dabei sind. Ich freue mich, dass Sie am Radio sind. Sonntagabend in Deutschland. Einige haben noch Urlaub, sind unterwegs, genießen den Abend irgendwo auf der Terrasse oder im Auto, im Zelt oder wo auch immer Sie gerade sind und haben uns eingeschaltet. Dankeschön dafür schon mal an dieser Stelle. Ja, und viele Feste gab es ja auch in Deutschland an diesem Wochenende. Zum Beispiel das größte Stadtfest Deutschlands, das fand wo statt? Na, genau, in Dresden. Canaletto genannt. Vor ein paar Minuten war ja ein Riesenfeuerwerk. Und tausende Menschen waren in der Stadt unterwegs. Und als ich hier ins Funkhaus gelaufen bin, habe ich so gedacht, ach was ist das für ein Moment, für ein Glücksmoment. Ja, Feuerwerk konnte ich nicht ganz sehen, das habe ich hier oben vom Funkhaus gesehen, aber die Menschen zu beobachten, wie sie so strahlend und mit Freude durch die Stadt gelaufen sind und alles so aufgesogen haben, die guten Momente, diese Glücksmomente. Und da kam mir so der Gedanke, dachte ich, Mensch, Glücksmoment, das ist aber auch schön, passt doch irgendwie so ein bisschen zu unserer Musik heute in der Nacht. Und von daher unter ard-hitnacht@mdr.de können Sie mir mal so ein bisschen schreiben, was sind denn Ihre Glücksmomente? Also, Glücksmomente werden wahrscheinlich auch die Menschen haben, die gerade so ein bisschen um alles Mögliche bangen, weil sie da im Brandgebiet, was wir gerade berichtet haben, sind. Und ich wünsche Ihnen ganz, ganz viel Glück, dass das Feuer irgendwie stoppt und Sie nicht irgendwie Schreckliches erleben. Aber Glücksmomente können auch sein, wenn eben halt so ein Feuer vorbeizieht, man bleibt am Leben, man hat alles. Und das ist auch das Wichtigste. Es geht alles wieder, aber wichtig ist, dass man gesund ist und beieinander ist und in der Liebe bleibt. Genau, und deswegen Glücksmoment, unser Thema heute. Und Sie können mir schreiben, ard-hitnacht@mdr.de. Und zwischendurch gibt es natürlich immer richtig coole Musik. Zum Beispiel hier von Green Thing, You to be my everything. Diane Warwick haben wir am Start, Layback, Namika und viele, viele andere. Dranbleiben lohnt sich. Das ist dann für mich ein Glücksmoment.

0: in der ARD-Hitnacht. Damit haben wir es 23.21 Uhr. Ja, es gibt so Momente im Leben, da kann man sagen, Glück gehabt. Ne? Glücksmoment sagt man dazu. Und ich gebe ihm die Chance, heute mit mir über Glücksmomente zu sprechen, hier in der ARD-Hitnacht. Also erzählen Sie mir von Ihren Glücksmomenten im Leben. Was hat Sie geflasht? Was hat Sie umgehauen? Was hat Ihr Leben komplett auf den Kopf gestellt? Oder welche Glücksmomente hatten Sie denn jetzt an diesem Wochenende? Die Christine aus Freiberg, die war unterwegs bei einem Riesenfest und bei einer wunderschönen Theateraufführung, hat dort ganz, ganz liebe Freunde wieder getroffen. Und das war ihr Glücksmoment. Und ja, als sie sich heute verabschiedet hat, war es wieder ein bisschen anders. Es war auch traurig, aber man freut sich aufs Wiedersehen, ne, Christine? Und von daher glaube ich, dass auch die Freunde sich ganz sehr gefreut haben, Sie zu sehen. Und der Mario aus Weinböhler, der hat mir geschrieben, ein Glücksmoment ist, dass ein ganz besonderer Mensch aus seiner Sicht in sein Leben gekommen ist. Ja, aber vielleicht beruht das ja auf Gegenseitigkeit, lieber Mario. Na? Und der hat auch noch eine ganz liebe Frau und ganz lustige Kinder, hat er geschrieben. Sein großes Glück. Tja, und wenn auch Sie was beisteuern wollen, hier in der Show zum Thema Glücksmoment, schreiben Sie mir ard-hitnacht@mdr.de. Ich freue mich auf Ihre Zeit.
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0: Jetzt mit Musik von Laidback Bakerman. Und nach der Nummer, dann schauen wir nochmal rüber ins Gebiet, wo es gefährlich wird mit den ganzen Bränden, denn wir haben immer noch eine Gefahrendurchsage. Mehr dazu nach Bakerman und Laidback. Los geht's.

23.26 Uhr. Achtung, Achtung, wir haben eine Gefahrenmeldung zu verkünden. Die Gefahrendurchsage für Monschau-Kaltherberg. Die aktuelle Entwicklung des Brandgeschehens im Hohen Venn erfordert eine sofortige Evakuierung der Bereiche Reutzdorf und Geisberg in Monschau-Kaltherberg. Es besteht Lebensgefahr. Verlassen Sie bitte unsofort das Haus, unverzüglich. Eine Notunterkunft wurde in der Sekundarschule in Simmerath, Walter-Bachmann-Straße 40, eingerichtet. Achten Sie auch bitte auf die Durchsagen von Feuerwehr und Polizei. Verlassen Sie bitte sofort das betroffene Gebiet. Es besteht Lebensgefahr. Nehmen Sie nur das Notwendigste mit, insbesondere Ausweise, Versicherungspapiere, Bargeld. Wählen Sie in Notfällen bitte den Notruf 110 oder die Feuerwehr 112.

0: Tell it to my heart. Diese Frau ist eine Maschine, sage ich euch. Mein Glücksmoment, die habe ich mal live erlebt und war geflasht. 23.31 Uhr. Hier ist die ARD Hitnacht mit dem Verkehrsservice und einer Gefahrendurchsage für Monschau Kaltherberg. Die aktuelle Entwicklung des Brandgeschehens im Hohen Venn erfordert eine sofortige Evakuierung der Bereiche Rötzdorf und Geisberg in Monschau Kaltherberg. Es besteht wirklich Lebensgefahr. Bitte verlassen Sie umgehend Ihre Häuser. Unverzüglich. Es gibt eine Notunterkunft in der Sekundarschule in Simmerath, Walter-Bachmann-Straße 40. Alles ist dort vorbereitet eingerichtet. Achten Sie bitte unbedingt auf die Durchsagen, die aktuellen Durchsagen von Polizei und Feuerwehr. Verlassen Sie bitte sofort das betroffene Gebiet. Es besteht wirklich Lebensgefahr. Nehmen Sie nur das Nötigste mit. Vergessen Sie nicht Ausweise, Versicherungspapiere, Bargeld. Es ist wirklich wichtig. Wählen Sie nur in Notfällen den Notruf 110 oder die Feuerwehr 112. Eine amtliche Gefahrenmitteilung generell in Deutschland wegen aktueller Waldbrände in Belgien, Teilen von Rheinland-Pfalz, Baden-Württemberg, Nordrhein-Westfalen, Hessen und dem Saarland kann es zur Rauchbildung kommen und Brandgeruch. Halten Sie Fenster und Türen geschlossen und schalten Sie unbedingt Klima- und Lüftungsanlagen aus. Den Einwohnern der Monschauer Ortsteile Plattefenn, Leiloch und Kaltherberg, ich hoffe, ich habe alles richtig ausgesprochen, wird weiterhin empfohlen, die betroffenen Bereiche zu verlassen. Auch hier gibt es eine Notunterkunft, und zwar im Bürgercasino Ingenbroich. Dort ist alles eingerichtet und vorbereitet. Nun der Blick zu den Straßen. A57 Köln Richtung Krefeld zwischen Kreuz Meerbusch und Krefeld Zentrum. Bauarbeiten bis Montagmorgen, die Fahrbahn noch gesperrt. A61 Mönchengladbach-Venlo zwischen Kreuz Mönchengladbach und Mackenstein. In beiden Richtungen wegen Brückenbauarbeiten bis Dienstagmorgen 5 Uhr die Fahrbahn gesperrt. A448 Bochum-West Richtung Dortmund-Witten zwischen Dreieck Bochum-West und Bochum-Süd wegen Bauarbeiten bis Montagmorgen Fahrbahn gesperrt. Wo auch immer Sie uns hören, haben Sie eine gute und sichere Fahrt.
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0: Im Studio Ronny Krabmann.

Der 80er lassen grüßen. The Safe to Dance. In der ARD Hitnacht. Ich liebe diese Nummer, es ist unglaublich. Naja, so manch einer war auch am Wochenende tanzen oder auf einem Festival, so auch der Marcel, hat ein schönes Bildchen geschickt. Glücksmoment ist, wenn man vom Summer Breeze Open Air nach Hause kommt und einfach wieder normal leben kann. Grins. Auch wenn die Rotzlöffelbande Gang jetzt schon fehlt. Naja, ihr werdet euch wiedersehen, glaube ich mal, lieber Marcel. Danke fürs Feedback. Bene hat geschrieben aus dem Schwabenländle, sitzt auf der Terrasse, hat jetzt 2 Wochen Urlaub, hat sich ganz, ganz viel Bier hingestellt, hat das Radio jetzt laut gemacht. Ich hoffe, die Nachbarn machen auch mit und genießt so ein bisschen die Show und die Musik. Und das ist sein Glücksmoment. Tja, man muss das Leben nutzen und genießen. Was gestern war, kann man nicht beeinflussen. Was morgen ist, wissen wir nicht. Also Leben findet heute statt, in diesem Moment. Und ja, da kann ich einfach nur sagen, Radio lauter machen und die Musik genießen. Wer hatte noch geschrieben? Die Kathi hat geschrieben. Hey Ronny, mein Glücksmoment von mir sind die Geburten meiner 2 Töchter. Meine kleine Tochter hat morgen Geburtstag und wird 2 Jahre alt. Gerade fertig geworden mit der Pepperwoods-Torte. Jetzt noch ein bisschen schmücken, damit wir morgen eine schöne Feier haben. Ganz, ganz herzliche Grüße in die Nacht. Vielen lieben Dank. Freuen wir uns sehr und wünschen jetzt schon mal an der Stelle eine schöne Feier. Und ich glaube, das Töchterchen wird sich freuen. Bei so viel Liebe und einer Torte, Pepperwoods-Torte, da würde ich ja fast neidisch werden. ard-hitnacht@mdr.de. Die Adresse, da können Sie Ihre Glücksmomente mit mir teilen in dieser wunderschönen

Ein zwischen 23.47 Uhr. Bei uns geht es so ein bisschen um die Glücksmomente. Manch einer hat Glück gehabt, bei ja, bestem Wetter gut durch den Sommer zu kommen. Andere haben Glück, wenn sie vom Bränden verschont geblieben sind und verschont bleiben. Mehr dazu gleich bei uns in den Nachrichten. Und ja, die Hinweise nehme ich auch sehr, sehr ernst von Ihnen da draußen, wenn Sie mir schreiben. Die Leute sollen ja auch nicht vergessen, ihre Medikamente mitzunehmen. Ganz, ganz wichtig. Logisch. Aber davon geht man aus, wenn man krank ist, dass man seine... Aber in der Hektik, logisch. Natürlich, werden wir mit ansagen. Medikamente nicht vergessen, Ausweise, Versicherungspapiere und alles, was dazu gehört, gerade in betroffenen Gebieten, wo es brenzlig wird. Und bitte achten Sie auf die Durchsagen der Polizei. Aber das Leben geht auch weiter für den Rest von Deutschland, wo es nicht brennt. Und da danke ich den Menschen ganz herzlich für ihre Zuschriften zum Thema Glücksmomente, sei es Geburtstage, sei es, dass man schwere Momente überlebt hat oder einfach nur Glück hat, dass das Auto wieder anspringt. So wie bei Ralf, Lea, Carmen und Diana, die sind in der sächsischen Schweiz unterwegs und haben das Glück, dass ihr altes Auto ab und zu mal einen Geist aufgibt, aber mit vielen Stoßgebeten gen Himmel ist das Ding jetzt wieder angesprungen, somit geht

Crush von Jennifer Page in der ARD-Hitnacht. Es soll junge Menschen geben irgendwo im Land, die hören uns, machen sich nebenbei einen Eiweißshake. Und ärgern ihre Freunde. So was soll auch vorkommen. Und das ist dann wiederum für die Freunde ein Glücksmoment, ne? So. Gemeint ist Heiko, ein Schwabenländler. Der trainiert nachts irgendwie Oberarm, Bizeps. Naja, wem es Freude macht. Habe ich passende Lied dazu. Jetzt, Slice Me Nice von Fancy. In der Originalversion, da kannst du schön mitpumpen. Heiko, 1 und 2 und 3. Los geht's, 80er.

Inzwischen 23.57 Uhr, in 3 Minuten 0 Uhr. Dann gibt es wieder Nachrichten, Wetter und Verkehr und auch natürlich aktuellste Informationen zum Brandgeschehen in Westdeutschland. Bis dahin noch Musik von Casey and the Sunshine Band. Und man hört uns auch im Auto. Die Icy sind unterwegs, quer durch Deutschland und grüßen ganz herzlich alle, die gerade zuhören.

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1: Um 0 Uhr mit Milat Kupay. Die Behörden haben für einen Teil der Stadt Monschau in Nordrhein-Westfalen eine Evakuierung angeordnet. Demnach müssen die Bewohner von zwei Straßen im Stadtteil Kalter Herberg ihre Häuser und Wohnungen sofort verlassen. Von der belgisch-deutschen Grenze berichtet Marion Kerstholt in der ARD.
2: Ja, die Hauptrolle spielt einfach der Wind. Und die Frage ist, aus welcher Richtung er weht und wer treibt einfach das Feuer vor sich her. Und vorausgesagt ist, dass er auf Westrichtung drehen könnte. Und dann treibt der Wind das Feuer direkt in Richtung deutscher Grenze. Das ist die Befürchtung der Feuerwehr. Und wie schnell das gehen kann, das haben wir auch gesehen. Gegen 19 Uhr sagte mir die Feuerwehr, dass von der imaginären roten Linie, die im Wald besteht und über die das Feuer nicht rüber darf, da war das Feuer noch 1 Kilometer von dieser Linie weg. Und 3 Stunden später hat das Feuer diese Linie erreicht. Und deswegen ist auch die Entscheidung getroffen worden, dass ein kleinerer Teil von Kalter Herberg evakuiert wird.
1: Mit Blick auf die bevorstehenden Landtagswahlen in Sachsen-Anhalt ruft Grünen-Chef Banaschak die CDU auf, auch mit den Linken über eine gemeinsame Landesregierung zu sprechen. In einer Situation, in der man befürchten müsse, dass am Ende Antidemokraten und Verfassungsfeinde Einfluss auf die Politik bekommen, müssten Demokraten miteinander gesprächsfähig sein, sagte Banaschak im ZDF. Das erwarte er von Linken, SPD und von der Union. Bei der CDU gilt seit 2018 ein Beschluss, nachdem es keine Zusammenarbeit mit AfD und Linken geben soll. Bei der Landtagswahl in Sachsen-Anhalt könnte es schwierig werden, Regierungsmehrheiten ohne die AfD zu bilden. Bei der Leichtathletik-EM in Birmingham hat Weltweitspringerin Malaika Mihambo eine Medaille verpasst. Insgesamt gewannen deutsche Athletinnen und Athleten einmal Gold, zweimal Silber und einmal Bronze. Aus Birmingham, Irina Kneep.
3: Die Mihambo-Flugshow blieb aus und trotzdem war es ein glänzender Abend für die deutschen Leichtathleten. Über die 3000 Meter Hindernis wurde Frederik Rupert seiner Favoritenrolle gerecht und lief zu Gold. Neben dem Europarekordhalter überzeugte auch Kai Bebendorf, der Bronze gewann. Für eine große Überraschung sorgte Speerwerferin Julia Ulbricht, die Silber holte. Auch die Sprintstaffel wurde im Mixed Zweite. Auf der Ziellinie war nur das britische Team schneller als Schlussläuferin Gina Lückenkämper. Einziger Wermutstropfen, Weitspringerin Malaika Mihambo verpasste die Titelverteidigung deutlich. Die Olympiasiegerin von Tokio wurde Fünfter.
1: Das waren die Nachrichten. Das Wetter in Deutschland, im Südosten Schauer und Gewitter, sonst zunächst öfter trocken bei 18 bis 11 Grad. Tagsüber unbeständig mit Schauern, vor allem im Südosten teils kräftige Gewitter, daneben auch freundliche Abschnitte, 18 Grad in Nordfriesland bis 28 Grad am Oberrhein. Und die weiteren Aussichten am Dienstag, Regen bei bis 30 Grad. Es ist 0.03 Uhr.
4: Und wir machen weiter hier in der ARD-Hitnacht mit dem Verkehrsservice und zuvor einer Gefahrendurchsage für Monschau Kaltherberg. Die aktuelle Entwicklung des Brandgeschehens im Hohen Venn erfordert eine sofortige Evakuierung der Bereiche Rötzdorf und Geisberg in Monschau-Kaltherberg. Es besteht Lebensgefahr. Verlassen Sie bitte das Haus unverzüglich. Eine Notunterkunft wurde in der Sekundarschule in Simrath, Walter-Bachmann-Straße 40, eingerichtet. Achten Sie bitte auf alle Durchsagen von Feuerwehr und Polizei. Verlassen Sie bitte sofort das betroffene Gebiet. Nehmen Sie nur das Nötigste mit, insbesondere Ausweis.

0: Ausweise und Bargeld. Ich füge hinzu Versicherungspapiere, Medikamente, alles, was Sie wirklich brauchen für den Notfall. Wählen Sie nur in Notfällen den Notruf 110 der Polizei oder 112 die Feuerwehr. Eine amtliche Gefahrenmitteilung wegen aktueller Waldbrände in Belgien. Teilen von Rheinland-Pfalz, Baden-Württemberg, Nordrhein-Westfalen, Hessen und dem Saarland kann es zur Rauchbildung kommen und Brandgeruch. Halten Sie daher Fenster und Türen geschlossen. Schalten Sie Klima- und Lüftungsanlagen aus. Den Einwohnern von Monschauer Ortsteilen Plattenfenn, Leyloch und Kaltherberg wird weiterhin empfohlen, die betroffenen Bereiche zu meiden, zu verlassen. Eine Notunterkunft ist auch hier eingerichtet, und zwar im Bürgercasino im Gennbroich. So, nun der Blick auf die Straßen. A57 Köln Richtung Krefeld. Zwischen Kreuz Meerbusch und Krefeld Zentrum. Bauarbeiten bis ca. 5 Uhr. Fahrbahn gesperrt. A61 Mönchengladbach-Venlo zwischen Kreuz Mönchengladbach und Mackenstein. In beiden Richtungen wegen Brückenbauarbeiten bis Dienstagmorgen 5 Uhr die Fahrbahn gesperrt. Und A448 Bochum West Richtung Dortmund-Witten. Zwischen Dreieck Bochum West und Bochum Süd wegen Bauarbeiten bis ca. 5 Uhr die Fahrbahn gesperrt. Soweit unser Blick auf die Straßen in Deutschland.
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Musik aus den 90ern von Chip Nautic um 0.15 Uhr hier bei uns in der ARD Hitland. I can't get enough. Elke hat geschrieben, die backt inzwischen Kuchen Nummer 5. Und es fällt ihr ziemlich leicht bei dieser Musik. Kompliment an die Redaktion. Das gebe ich sehr, sehr gern weiter. Und auch der Detlef hat uns geschrieben. Hallo Ronny, bin der Detlef aus Neumünster und höre die ARD-Hitnacht über NDR 1 Welle Nord. Mein Glücksmoment war im Nachhinein, als vor knapp 20 Jahren mein jetziger Lebensgefährte Uli an meine Tür geklopft hat. Wir haben inzwischen sehr, sehr viel Gutes und Schlimmes zusammen erlebt, aber wir sind beide sehr, sehr krank geworden, haben beide diese Krankheit besiegt. Ich werde leider weiterhin mit gewissen Dingen leben müssen, aber die Liebe trägt alles. Schöne Grüße aus dem Norden. Macht weiter so. Vielen, vielen Dank und wir sagen schöne Grüße zurück und schön stark bleiben, lieber Detlef. Ja, das Leben will gelebt werden. Es ist schön, auch mit Höhen und Tiefen. Alles hat seinen Sinn im Leben, pflegte mein Vater schon zu sagen. Uns hört auch eine Blondine zu, Simone aus dem Hohen Norden. Die war heute in der blühenden Heide unterwegs und das war für sie ein Glücksmoment. Und jetzt gönnt sie sich ein Eierlikörchen aufs Leben, auf die Liebe und auf die Freundschaft. Na dann, zum Wohl, liebe Simone.

Kulthit aus den 80ern von Michael Cimbello, Maniac in der ARD-Hitnacht. Schön, dass Sie am Radio sind und dabei sind. Und Dankeschön für Ihre vielen, vielen Zuschriften unter ard-hitnacht@mdr.de. Für mich wirklich ein Glücksmoment, dass Sie Ihre Gedanken mit mir teilen. Und geschrieben hat die Steffi. Mein Glücksmoment an diesem Wochenende war folgender. Ich hatte einen wunderschönen Traum von meinen Eltern. Ich habe ihre Nähe gespürt und ihre Stimmen gehört. Leider sind beide vor kurzer Zeit gestorben und ich vermisse sie schmerzlich. Aber dieser Traum, der hat mich ganz besonders berührt. Liebe Steffi, die Eltern sind bei Ihnen. Glauben Sie mir, Sie sehen sie nicht, aber sie passen auf Sie auf. Liebe endet nicht. Glauben Sie mir, Liebe endet nicht. Tja, und dann gibt es hier Hörer, da konnten wir sozusagen dafür sorgen, dass sie sich verloben werden. Mit einem ganz besonderen Zufall. Geschichte, die wäre zu lang, um sie zu erzählen, aber Ihnen beiden da unten in Stuttgart alles, alles Liebe und viel Glück für die Verlobung.

0: Queen. The show must go on. Hier bei uns in der ARD-Hitnacht 0.31 Uhr. Es wird Zeit für den Blick auf die Straßen und leider für eine Gefahrendurchsage. Für Monschau, Kaltherberg. Die aktuelle Entwicklung des Brandgeschehens dort erfordert eine sofortige Evakuierung der Bereiche Rötzdorf und Geisberg in Monschau-Kaltherberg. Es besteht Lebensgefahr. Verlassen Sie bitte Ihre Häuser unverzüglich in den ausgewiesenen Bereichen. Eine Notunterkunft wurde in der Sekundarschule in Simmerath, Walter-Bachmann-Straße 40, eingerichtet. Achten Sie bitte unbedingt auf die Durchsagen von Polizei und Feuerwehr. Nochmal, verlassen Sie sofort das betroffene Gebiet. Nehmen Sie nur das Nötigste mit. Bargeld, Ausweise, Versicherungsunterlagen, Medikamente. Das, was Sie ganz dringend brauchen. Wählen Sie nur in Notfällen den Notruf 110 der Polizei oder 112 der Feuerwehr. Weiterhin eine amtliche Gefahrenmitteilung wegen aktueller Waldbrände in Belgien, Teilen von Rheinland-Pfalz, Baden-Württemberg, Nordrhein-Westfalen, Hessen und dem Saarland kann es zu Rauchbildung und Brandgeruch kommen. Bitte Türen und Fenster geschlossen halten, Klimalüftungsanlagen ausschalten. Den Einwohnern der Monschauer Ortsteile Plattenfenn, Leiloch und Kaltherberg wird weiterhin empfohlen, die betroffenen Bereiche zu verlassen. Auch hier gibt es eine Notunterkunft, und zwar im Bürgercasino im Genbroich. Soweit diese Meldung, jetzt weiter zu den Straßen. A57 Köln Richtung Krefeld, zwischen Kreuz Meerbusch und Krefeld Zentrum. Bauarbeiten bis ca. 5 Uhr, Fahrbahn gesperrt. A61 Mönchengladbach-Venlo zwischen Kreuz Mönchengladbach und Mackenstein. In beiden Richtungen wegen Brückenbauarbeiten bis Dienstag 5 Uhr, die Fahrbahn gesperrt. A448 Bochum-West Richtung Dortmund-Witten, zwischen Dreieck Bochum-West und Bochum-Süd. Wegen Bauarbeiten bis ca. 5 Uhr die Fahrbahn gesperrt.
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One Heart, Celine Dion. Heike hat geschrieben, für sie war es ein Glücksmoment einmal in Las Vegas, als Celine Dion damals noch dort aufgetreten ist, dort sie live im Konzert erleben zu dürfen. Tja, so sind die Zufälle, ne? Die E-Mail kommt rein und wir spielen gerade Celine Dion. Das nenne ich mal Energien, die da so fließen. Schön, dass Sie dabei sind. Schön, dass Sie uns eingeschaltet haben. Ja, und um gleich die Frage zu beantworten, wir senden live. Hier sind keine Bots tätig, hier ist auch nichts vom Band. Nein, ich sitze hier direkt am Mikrofon und mein Techniker sitzt draußen, der guckt, dass ich hier alles richtig mache und zwischendurch versorgt er uns mit Kaffee. Genau. Und wir machen schön laut Musik, wir haben hier Freude. Und die Musik, die verdanken wir dem Christian Etken und dem Thomas Leonardi. Die haben die Musik für Deutschland heute Nacht gebaut und ich nehme ihren Zeilen ab, dass ihnen diese Musik sehr gut gefällt. Das leite ich sehr gern weiter. Jetzt gibt es hier ganz viele E-Mails, wo sich Leute Titel wünschen. Das wäre dann für sie ein Glücksmoment. Die muss ich jetzt leider enttäuschen, weil die Musik für heute Abend, die steht fest. Aber was sie mir hier schreiben, was sich wünschen, das leite ich an die Jungs weiter und ja, vielleicht bauen sie es in eine der nächsten Sendungen ein. Aber wie gesagt, die Musik bis morgen früh oder bis heute früh um 6, die steht bereits fest. Und unter anderem mit dabei Modi Blues oder auch diese Dame hier, Samantha Fox. Und der Michael aus dem Sendegebiet von Bayern 1, der lobt diese Musik ganz sehr und freut sich bestimmt jetzt über

No Mercy. Where do you go? Ihre Musik hier bei uns in der ARD Hitnacht. Herzlich willkommen, Nachtschwärmer. Herzlich willkommen, liebe Autofahrer. Herzlich willkommen allen, die da heute Nacht arbeiten müssen, nicht schlafen können, irgendwie in der Nacht hängen geblieben sind und zum Glück unseren Sender gewählt haben. Und wenn ich sage unseren Sender, dann ARD steht für die Allgemeine Rundfunkanstalten Deutschlands. Und das sind 12 Stationen, die sich zugeschaltet haben hier bei der ARD Hitnacht für ein gemeinsames Nachtprogramm. Und damit kann ich sagen, guten Abend, gute Nacht oder guten Morgen Deutschland, wie auch immer. Hallo Deutschland. Schön, dass ihr da draußen alle mit dabei sind. Und heute bei uns geht's in der Musik und auch in der Moderation, in den Gedanken so ein bisschen um verschiedene Glücksmomente. Sie haben bereits Ihre Glücksmomente mit mir geteilt, egal ob Sie Stars getroffen haben oder die Liebe Ihres Lebens oder überlebt haben oder generell einfach nur ein schönes Wochenende hatten mit lieben Menschen. Und Sie können weiterhin Ihre Geschichten mit mir teilen. Ganz einfach unter ard-hitnacht@mdr.de. ard-hitnacht@mdr.de. Tja, und auch in der kommenden Stunde geht es natürlich weiter mit vielen, vielen interessanten Gedanken. Nicht nur um das Thema Glücksmoment. Aber bis dahin haben wir noch ein bisschen Zeit für gute Musik. Zum Beispiel von der Formation hier. Chicago. Baby, what a big surprise. So ein Titel von Ihnen, jetzt bei uns. Bis zu den Nachrichten. Bleiben Sie dran.

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1: Hi. Die Behörden haben für einen Teil der Stadt Monschau in Nordrhein-Westfalen eine Evakuierung angeordnet. Demnach müssen die Bewohner von zwei Straßen im Stadtteil Kalter Herberg ihre Häuser und Wohnungen sofort verlassen. Von der belgisch-deutschen Grenze berichtet Marion Kerstholt in der ARD.
2: Ja, die Hauptrolle spielt einfach der Wind. Und die Frage ist, aus welcher Richtung er weht und wer treibt einfach das Feuer vor sich her. Und vorausgesagt ist, dass er auf Westrichtung drehen könnte. Und dann treibt der Wind das Feuer direkt in Richtung deutscher Grenze. Das ist die Befürchtung der Feuerwehr. Und wie schnell das gehen kann, das haben wir auch gesehen. Gegen 19 Uhr sagte mir die Feuerwehr, dass von der imaginären roten Linie, die im Wald besteht und über die das Feuer nicht rüber darf, da war das Feuer noch einen Kilometer von dieser Linie weg. Und drei Stunden später hat das Feuer diese Linie erreicht. Und deswegen ist auch die Entscheidung getroffen worden, dass ein kleinerer Teil von Kalter Herberg evakuiert wird.
1: Mit Blick auf die bevorstehenden Landtagswahl in Sachsen-Anhalt ruft Grünen-Chef Banaschak die CDU auf, auch mit den Linken über eine gemeinsame Landesregierung zu sprechen. In einer Situation, in der man befürchten müsse, dass am Ende Antidemokraten und Verfassungsfeinde Einfluss auf die Politik bekommen, müssten Demokraten miteinander gesprächsfähig sein, sagte Banaschak im ZDF. Bei der CDU gilt seit 2018 ein Beschluss, nachdem es keine Zusammenarbeit mit AfD und Linken geben soll. Bei der Landtagswahl in Sachsen-Anhalt könnte es schwierig werden, Regierungsmehrheiten ohne die AfD zu bilden. Bei der Leichtathletik-EM in Birmingham hat Weitspringerin Malaika Mihambo eine Medaille verpasst. Insgesamt gewannen deutsche Athletinnen und Athleten einmal Gold, zweimal Silber und einmal Bronze. Aus Birmingham, Irina Kneep.
3: Die Mihambo-Flugshow blieb aus und trotzdem war es ein glänzender Abend für die deutschen Leichtathleten. Über die 3000 Meter Hindernis wurde Frederik Rupert seiner Favoritenrolle gerecht und lief zu Gold. Neben dem Europarekordhalter überzeugte auch Kai Bebendorf, der Bronze gewann. Für eine große Überraschung sorgte Speerwerferin Julia Ulbricht, die Silber holte. Auch die Sprintstaffel wurde im Mixed Zweite. Auf der Ziellinie war nur das britische Team schneller als Schlussläuferin Gina Lückenkämper. Einziger Wermutstropfen, Weitspringerin Malaika Mihambo verpasste die Titelverteidigung deutlich. Die Olympiasiegerin von Tokio wurde Fünfter.
1: Das waren die Nachrichten. Das Wetter in Deutschland. Im Südosten Schauer und Gewitter, sonst zunächst öfter trocken bei 18 bis 11 Grad. Tagsüber unbeständig mit Schauern, vor allem im Südosten teils kräftige Gewitter. Daneben auch freundliche Abschnitte, 18 Grad in Nordfriesland bis 28 Grad am Oberrhein. Die weiteren Aussichten am Dienstag von Westen her Regen, sonst freundlicher, die Temperaturen 16 bis maximal 30 Grad. Und die Zeit, es ist 1.03 Uhr.
4: Dankeschön an die Kollegen von den Nachrichten. Hier ist der Verkehrsservice in der ARD-Hitnacht. Eine amtliche Gefahrenmitteilung wegen aktueller Waldbrände in Belgien, Teilen von Rheinland-Pfalz, Baden-Württemberg, Nordrhein-Westfalen, Hessen und dem Saarland kann es zu Rauchbildung und Brandgeruch kommen. Halten Sie bitte Fenstertüren geschlossen, schalten Sie Klima- und Lüftungsanlagen aus. Den Einwohnern der Monschauer Ortsteile Platzenwehen, Leiloch und Kaltherberg wird weiterhin empfohlen, die betroffenen Bereiche zu verlassen. Eine Notunterkunft ist im Bürgercasino Ingenbroich eingerichtet. A57 Köln Richtung Krefeld. Zwischen Kreuzmeerbusch und Krefeld Zentrum Bauarbeiten bis ca. 5 Uhr Fahrbahn gesperrt. A61 Mönchengladbach-Venlo. Zwischen Kreuzmönchengladbach und Markenstein. In beiden Richtungen liegen Brückenbauarbeiten bis Dienstag 5 Uhr Fahrbahn gesperrt. A448 Bochum-West Richtung Dortmund-Witten, zwischen Dreieck Bochum-West und Bochum-Süd, wegen Bauarbeiten bis ca. 5 Uhr die Fahrbahn gesperrt. Wo auch immer Sie uns hören, haben Sie eine gute und sichere Fahrt.
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4: Am Mikrofon weiterhin Ronny Krappmann.

Cheers for Fears. Mad World in der ARD-Hitnacht. Wir kommen zu cooler Musik, und zwar von den Rolling Stones. In the Stars heißt sozusagen der Titel, den wir gleich hören. Und Foreign Tourists ist das neue Album von den Rolling Stones. Und da werden wir einmal ein paar Titel vorstellen in den kommenden Nächten. Und hier sind sie schon mal mit einem schönen Titel, der heißt In the Stars, The Rolling Stones.

Inzwischen 1.26 Uhr, 4 Minuten nach, dann ist es 13:30 an dieser Stelle. Mal einen ganz lieben Gruß an alle, die gerade unterwegs sind, besonders die Kraftfahrer, die dafür sorgen, dass wir gut versorgt sind. Und auch die Taxifahrer, die uns nach Hause bringen. Alle, die für Sicherheit sorgen, die für unsere Gesundheit sorgen. Feuerwehr, Einsatzkräfte, alle, die irgendwie arbeiten müssen, seien mal an dieser Stelle erwähnt und ganz herzlich gegrüßt. Haltet durch, Freunde, die Nacht ist irgendwann vorbei und dann gibt es wieder einen neuen Tag mit neuen Nachtschichten oder was auch immer. Das Team hier von der ARD Hitnacht freut sich über Ihre Zuschriften unter ard-hitnacht@mdr.de. Bei uns geht es heute so ein bisschen um die Glücksmomente. Da haben einige geschrieben, dass sie glücklich sind, dass ihre Kinder wohlbehalten wieder zurück sind aus den Ferien, wenn sie denn lange, lange unterwegs waren. Ich kann das nachvollziehen. Und man freut sich immer, ne, wenn die Kinder nach Hause kommen und wenn alles in Ordnung ist. Aber nicht nur so, sondern auch wenn der Partner oder die Freunde, wenn man einander lieb hat und ein bisschen Auge aufeinander hat, dann freut man sich doch, wenn alles gut ist. Wahrlich ein Glücksmoment, weil jeden Moment kann alles wieder anders sein. Deswegen, wenn Sie mögen, teilen Sie mit mir heute Nacht Ihre Glücksmomente. ard-hitnacht@mdr.de.

0: Huey Lewis and the News in der ARD Hitnacht 31. Hier ist der Verkehrsservice in der ARD Hitnacht mit einer amtlichen Gefahrenmitteilung wegen aktueller Waldbrände in Belgien, Teilen von Rheinland-Pfalz, Baden-Württemberg, Nordrhein-Westfalen, Hessen und im Saarland kann es zur Rauchbildung und Brandgeruch kommen. Halten Sie bitte Fenster und Türen geschlossen und schalten Sie Klima- und Lüftungsanlagen aus. Den Einwohnern der Monschauer Ortsteile Plattenfehn, Leiloch und Kalte Herberg wird weiterhin empfohlen, die betroffenen Bereiche zu verlassen. Eine Notunterkunft ist im Bürgercasino Imgenbroich eingerichtet. Nun der Blick zu den Straßen A57 Köln Richtung Krefeld. Zwischen Kreuz Meerbusch und Krefeld Zentrum. Bauarbeiten bis ca. 5 Uhr die Fahrbahn gesperrt. A61 Mönchengladbach-Venlo. Zwischen Kreuz Mönchengladbach und Mackenstein. In beiden Richtungen wegen Brückenbauarbeiten bis Dienstag 5 Uhr die Fahrbahn gesperrt. A448 Bochum-West Richtung Dortmund-Witten, zwischen Dreieck Bochum-West und Bochum-Süd, Bauarbeiten bis ca. 5 Uhr, die Fahrbahn gesperrt. Soweit unser Blick auf die Straßen in Deutschland. Haben Sie eine gute und sichere Fahrt.
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0: Am Mikrofon nach wie vor Ronny Krappmann.

Tja, Desiree, singt über das Leben. Und das Leben hat Höhen und Tiefen und manchmal auch Glücksmomente. Tim hat sich bei uns gemeldet. Der hört uns über, ja, wo eigentlich? Hat er nicht reingeschrieben ins Formular. Ist auch nicht schlimm. Wenn ich von der Arbeit nach Hause komme und meinem Hund sehe, wie sehr es mich freut. Tja, und wie sehr es ihn freut, mich wiederzusehen. Das macht mich immer wieder glücklich. Auch wenn der Tag mal nicht so gut war. Super Musik, Kompliment und macht weiter so. Freue mich. Dankeschön, Tim. Das Kompliment gebe ich natürlich ganz, ganz herzlich und schnell weiter an die betreffenden Redakteure. Der Frank hat geschrieben, der hört uns ja auch irgendwo in Deutschland, hat er nicht dazu geschrieben, wo. Wo hören Sie die ARD-Hitnacht im Radio? Ja, toll, logisch. Oder vielleicht auch übers Handy, keine Ahnung. Jedenfalls, er hat geschrieben, was ist denn Glück? Glück ist, wenn man ein Zuhause hat und wahre Freundschaft. Mensch, da sprecht sie mir aus der Seele, lieber Frank. Und wenn Sie was zum Glücksmoment zu sagen haben, schreiben Sie mir ard-hitnacht@mdr.de. Das ist die Adresse, wo Sie rauskommen. Tja. Hallo Ronny, hier ist eine längere Pause mal wieder. Die Claudia aus Stuttgart hat gerade schon geschrieben. Und Glücksmoment für sie war, als ihr ältester Sohn Hannes und seine Freundin im Keller die Babysachen von früher geholt haben. Weil sie kriegen bald ein Baby. Ha, das. Und sie wird Oma. Na, herzlichen Glückwunsch und beste Grüße.

Dust in the Wind. Schöner Titel, um 1.51 Uhr. Vielen, vielen lieben Dank für die ganzen Zuschriften. Ich lese das alles wirklich sehr, sehr aufmerksam. Und ja, ich muss sagen, ich bin sehr begeistert von dem, was Sie mir hier so anvertrauen an Ihren Geschichten. Und das berührt mich sehr und da freue ich mich sehr drüber. Ich danke auch für das Feedback zur Moderation und zur Stimme. Na, für die Stimme kann ich nichts. Da haben meine Eltern für gesorgt und eine gute Ausbildung, als ich studiert habe. Das hat mir viel Freude gemacht und ist doch sehr nützlich fürs Radio machen, muss ich sagen. Über SWR1 Baden-Württemberg hört uns Mr. B. Und er schreibt, ein heute das erste Mal seit langer Zeit dabei oder bin heute seit erster langer Zeit dabei. Früher gern den ARD Nachtexpress gehört. Ihr macht es mindestens genauso toll und charmant. Beste Grüße von Heidelberger Hauptbahnhof, später aus dem Nacht-ICE nach Berlin von Mr. B. Vom was? Schenkelradio. Na, herrlich, wunderbar. Gute Fahrt, eine gute Zeit und vielen, vielen herzlichen Dank für das schöne Feedback. Ach Gott, ich brauche jetzt mal einen Kaffee und eine Schokolade hier. Und jetzt gibt es noch ein bisschen Milo und Belinda Carlisle, bis wir dann rüber zu den Nachrichten schalten und das Wetter. Und danach geht's weiter hier. Freue mich auf Sie, auf euch. Sometimes